0: del Toro hat den Prolog der Deutschlandtour gewonnen. Der Mexikaner fuhr auf dem 2,6 Kilometer langen Kurs im hessischen Bad Orb die schnellste Zeit und holte sich damit das erste Führungstrikot. Bester Deutscher war Tobias Müller auf Rang 10.
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2: Also man kann Ed Sheeran nicht irgendwie nachsagen, er würde nicht fleißig arbeiten. Das ist schon ein ordentlicher Arbeiter. So viel wie der auf Tour ist, ja, die Europatour hat er ja beendet. Dann war er in Australien und Neuseeland unterwegs. Jetzt macht er nochmal USA. Also von daher, schön, dass er da Zeit für uns hat in dieser Nacht. Ed Sheeran jetzt.

0: weiß ich gar nicht, ob er sich dann nicht besser hätte als Pause austragen lassen müssen. In Bayern ist ein Mann bei der Arbeit weggenickt. Ja, es ist jetzt nicht so spektakulär. Erstmal, ja, das ist ja mal so, das passiert uns allen, ne? Ne, Kollege Sascha Fassbender, du kennst das besonders gut. Das Problem bei dem Kollegen ist ja, bei dem stand die Feuerwehr vor der Tür. Warum?
1: Ja, er ist bei der Videokonferenz eingeschlafen und hat dann einfach nicht mehr reagiert, wenn er angesprochen wurde. Und die Arbeitskolleginnen und Kollegen waren halt auch einfach besorgt. Es könnte ja was sein, weiß man ja nie. Ne?
0: So, und jetzt die Auflösung. Du schläfst ja nicht einfach so bei der Arbeit ein. Woran lag's?
1: Ja, richtig. Was glaubst du denn, warum?
0: Der war sturzbetrunken. Wetten, er war sturzbetrunken.
1: Trommelwirbel?
0: Ja! Ja!
1: 100 Gummipunkte, er war betrunken, er war stark betrunken.
0: Und
1: sogar.
0: Auch das kennen wir hier in der Medienbranche.
1: Nein, natürlich.
0: Aber nicht bei mir.
1: Nein, natürlich nicht.
0: So, und ich dachte eigentlich, so kuriose Videokonferenzen hätten ihren Höhepunkt während der Corona-Pandemie erreicht und dann war es das.
1: Ja, ja, da waren aber auch wirklich witzige Sachen absolut dabei damals. Mein Favorit ist der Typ, der da so in Hemd, Krawatte und Jackett sitzt, richtig schön schick gemacht. Im Hintergrund kommen dann seine Kinder ins Büro, machen auch ein bisschen Lärm. Der Mann steht auf, um seine Kinder raus aus dem Raum zu schicken und du siehst, ja, oben Anzug, unten Jogginghose.
0: Sehr schön. Oder der Mann, der da in einer sehr hochseriösen Videokonferenz war und einfach nicht den Hundefilter vom Gesicht bekommen hat. Und dann sitzt er da mit so Schlapphörchen und so einer ganz knuffigen Nase. Und dann musst du über ernste Sachen sprechen. Und er macht es auch die ganze Zeit. Also ich vermisse das aus der Corona-Zeit wirklich sehr, sehr, sehr, sehr, sehr.
1: Ja.
0: Sascha Fassbender, vielen Dank.
1: Gerne.
0: Leg dich wieder hin, ne?
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Gleich Lost Frequencies, vorher noch ein echter 2000er. Atomic Kitten, Girl Band aus den 2000ern. Whole Again, jetzt bei uns. Ich wünsche euch eine schöne Nacht. Es ist schon Donnerstag.

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0: Ich weiß ja nicht, ob ich wirklich jeden Trend mitmachen muss. Ist das auch nicht vielleicht Aufregung öffentlichen Ärgernisses? Ich kenne mich da rechtlich gar nicht so aus. In Oberursel gibt es einen klitzekleinen Verein, einen, ich will mal sagen Fahrradverein, oder ist es eher ein Freikörperkulturverein? Ich sag mal so, es ist zumindest ein Verein, der Freikörperkultur auf ein neues Level hebt, und zwar aufs Fahrrad. Die fahren komplett nackig durch den Wald. Immer nur durch den Wald. Es sind aktuell nur eine knappe Handvoll Männer, die das machen. Keine Frau dabei. Jeden Donnerstagnachmittag fahren sie nackt mit dem Fahrrad durch den Wald und sie schwärmen, das sei pure Lebensfreude. Ich sag mal so, ich habe sehr viele Fragen dazu, ihr wahrscheinlich auch, aber ich weiß nicht, ob ich sie hier alle in diesem Rahmen stellen sollte. Besser nicht. Auf jeden Fall soll diese Aktion für mehr Zufriedenheit mit dem eigenen Körper darstellen. Also morgen in Oberursel, falls ihr Zeit habt und dahin wollt, im Wald treffen sie sich. Da sind sie wieder unterwegs, nackt auf dem Fahrrad. Der komplette Körper ausgeliefert im heftigen Fahrtwind.
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0: Wir hören uns bei Radio Mixtape. Kommt gut durch die Nacht. Die passende Musik gibt's von uns. 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
1: Ich bin David Riemer. US-Präsident Trump hat dem Iran mit einem beispiellosen Wirtschaftskrieg gedroht. Hintergrund sind fehlende Erfolge bei den Verhandlungen mit Teheran. Jedes Land, das den Iran unterstützt, müsse mit gewaltigen wirtschaftlichen Konsequenzen rechnen. Das schrieb er auf seiner Plattform True Social. Wie genau er die Führung in Teheran in die Knie zwingen will, schrieb er allerdings nicht. Versicherer schätzen, dass in Deutschland viele Millionen Arbeitsstunden durch Hitze verloren gehen. Der Hauptgeschäftsführer der deutschen gesetzlichen Unfallversicherung Fassauer weist auch auf ein erhöhtes Unfallrisiko hin. Ab 30 Grad gäbe es etwa 8% mehr Arbeitsunfälle als bei Temperaturen zwischen 10 und 15 Grad, sagte er.
2: Die Zahl dieser Hitzetage hat sich seit den 1950ern etwa verdreifacht, rechnet der Experte vor. Für jemanden auf einem Gerüst, an einer Maschine oder hinter dem Steuer könne nachlassende Konzentration schwerwiegende Folgen haben. So verzeichnen die Versicherer an Hitzetagen auch deutlich mehr Unfälle auf dem Arbeitsweg. Und allein im Jahr 2023 seien schätzungsweise 37 Millionen Arbeitsstunden durch Hitze verloren gegangen. Die Versicherer fordern einen besseren Hitzeschutz. Ursula Winkler, Nachrichtenredaktion.
1: 4 Jahre nach den Anschlägen auf die Nord Stream Pipelines ist ein zweiter Verdächtiger gefasst worden. Das teilte die Bundesanwaltschaft in Karlsruhe mit. Es handelt sich um einen ukrainischen Taucher, der schon einmal in Polen festgenommen war. Diesmal wurde er in Kroatien gefasst.
3: Die polnische Justiz hatte den deutschen Auslieferungsantrag im vergangenen Herbst abgelehnt und den Ukrainer freigelassen. Jetzt ging er den Ermittlern in der kroatischen Küstenstadt Pula erneut ins Netz. Die Bundesanwaltschaft will ihn nach Deutschland überstellen lassen. Der ausgebildete Taucher soll Teil der Gruppe gewesen sein, die im September 2022 Sprengsätze an den Gaspipelines platzierte. Einer seiner mutmaßlichen Komplizen wurde kürzlich am Oberlandesgericht Hamburg angeklagt. Ob und wann es dort zum Prozess kommt, ist aber noch unklar. Aus Karlsruhe, Jacqueline Melcher.
1: In Teilen Deutschlands haben Unwetter mit Starkregen und Sturmböen schwere Schäden angerichtet. Betroffen waren unter anderem Rheinland-Pfalz, Thüringen und Bayern. Im Norden von Rheinland-Pfalz wurden 2 Menschen durch einen umstürzenden Baum schwer verletzt. Im brandenburgischen Fürstenwalde Spree soll es einen Tornado gegeben haben. Ein Dach wurde abgedeckt und Bäume stürzten um. Nach derzeitigem Kenntnisstand wurden hier keine Menschen verletzt.
4: Das Wetter.
5: In der Nacht ist es bewölkt und es kann immer wieder regnen. Das Ganze bei 15 bis 12 Grad. Im weiteren Verlauf des Tages bleibt es so bewölkt und regnerisch bei maximal 24 Grad.
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0: und schnell.
1: A44 Dortmund-Kassel zwischen Kreuz Wünnenberg-Haaren und Lichtenau. 4 Kilometer Stau, 13 Minuten Zeitverlust. Wir wünschen allen unterwegs gute Fahrt.
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2: Hallo zusammen. Ich wünsche euch eine ganz schöne Nacht. Johanna Tänzer ist hier. Hi.

0: die Ferien verlängern, weil der Flug ein paar hundert Euro billiger ist oder noch schnell ein paar Tage Sonne einfach dranhängen. Das kann ganz schön teuer werden. In NRW haben die Behörden im letzten Jahr fast 12.000 Bußgeldverfahren wegen Verletzungen der Schulpflicht eingeleitet. Das hat eine Umfrage der Deutschen Presseagentur ergeben. Was Eltern dazu wissen sollten, das hat Rosina Sjangi aus unserem Landtagsstudio für uns mal herausgefunden. Rosé, 12.000 Verfahren, das ist im Vergleich zum Vorjahr ein Plus von 25%. Was steckt da genau dahinter? Also geht es wirklich so oft um Eltern, die ihre Kinder einfach früher aus der Schule nehmen?
1: Ja, das kommt durchaus vor. Allein bei den drei Bezirksregierungen, die solche Ferienfälle separat erfassen, waren es im vergangenen Jahr mehr als 1.100 Verfahren. Die anderen zwei Bezirksregierungen erfassen diese Fälle nicht separat, aber man kann davon ausgehen, dass es auch da viele Fälle gibt.
0: Okay. Und was wären, ich sag mal, gute Gründe für ein Fehlen, also auch direkt vor oder nach den Ferien?
1: Na klar, ist eine Krankheit, das ist so ein triftiger Grund. Einige Schulen verlangen trotzdem rund um die Ferien ein Attest vom Arzt. Auch wenn ein Kind in die Reha muss oder ins Krankenhaus oder einen zwingenden Arzttermin hat, dann ist das so ein triftiger Grund. Anerkannt werden manchmal auch wichtige religiöse Feste. Entscheidend ist immer, es muss einen echten Grund geben. Der billigere Ferienflug gehört nicht dazu und am besten lässt man sich das Fehlen vorher von der Schule genehmigen.
0: Alles klar. Und was passiert, wenn Eltern trotzdem sagen, ey, wir fahren einfach? Also wie teuer kann das am Ende werden?
1: Es werden bis zu 1.000 Euro Bußgeld fällig, und zwar pro Kind. Und bei einem Verstoß im Zusammenhang mit den Ferien können zusätzlich noch bis zu 80 Euro pro Fehltag fällig werden. Und bei Jugendlichen ab 14 kann auch zusätzlich noch gegen sie selbst ein Bußgeld verhängt werden. Also für einen vermeintlich günstigeren Urlaub kann das ziemlich schnell ziemlich teuer werden. Und es gibt noch Ärger mit der Schule. Zu empfehlen ist das nicht, auch wenn man dadurch vielleicht den ein oder anderen Euro sparen würde.
0: Ja, krass. Also fast 12.000 Bußgeldverfahren zeigen, wer die Schulferien eigenmächtig verlängert, der riskiert in NRW nicht nur Ärger mit der Schule, sondern auch ein dickes Bußgeld. Danke, José.
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Hallo zusammen, eine ganz schöne Nacht, haltet durch, Johanna Tänzer ist hier und wir machen das hier alles ganz entspannt zusammen, okay, damit ihr gut durch die Nachtschicht kommt oder aber auch jetzt sehr früh in diesen Donnerstag startet und wir machen das mit so einem entspannten Song hier wie Over the Rainbow.

0: Shakira, Die Die. Hey, let's go, genau. Let's go. Wir schaffen diese Nacht hier zusammen. Wie könnt ihr eurem Partner oder eurer Partnerin am besten zeigen, dass ihr den, ja, dass ihr sie liebt oder ihn, dass ihr sie braucht? Na, indem ihr das sagt, indem ihr sagt, ich brauche dich, ich liebe dich. Oder ihr macht's halt wie die Sporties.
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1: Ich bin David Riemer. US-Präsident Trump droht dem Iran mit einem beispiellosen Wirtschaftskrieg. Hintergrund sind fehlende Erfolge bei den Verhandlungen mit Teheran. Auch Länder, die den Iran unterstützen, müssten mit gewaltigen wirtschaftlichen Konsequenzen rechnen. Das schrieb Trump auf seiner Plattform True Social.
2: Der Frust ist groß. Der Iran lässt sich nicht in die Knie zwingen und Trump gehen langsam Druck und Drohungen aus. Nun verkündet er einen gewaltigen Wirtschaftskrieg, eine ökonomische Apokalypse für den Iran. Eine verheerende Wirtschaftsoperation mit Maßnahmen historischen Ausmaßes. Vermutlich denkt an eine Ausweitung der sowieso schon bestehenden Sanktionen und weitere drastische Wirtschaftsblockaden. Alle Verbündeten der USA müssten mitspielen, fordert Trump, sonst drohten auch ihnen gewaltige wirtschaftliche Konsequenzen. Aus den USA, Tina Eck.
1: Wegen der geringen Füllstände der Gasspeicher warnt der Verbraucherzentrale Bundesverband vor steigenden Preisen für Gaskunden. Niedrige Speicherstände könnten die angespannte Lage auf den Energiemärkten im kommenden Winter weiter verschärfen. Das sagte eine Sprecherin. Die deutschen Speicher sind im Moment zu gut 50% gefüllt. Vor einem Jahr waren es knapp 67%. Gaskunden sollten prüfen, ob ihr Vertrag über den Winter hinaus eine Preisbindung vorsieht. Weniger als 7 Stunden Schlaf pro Nacht. Experten zufolge ist das auch für Erwachsene zu kurz. In Deutschland trifft das aber auf 4 von 10 Menschen zu. Das zeigt eine Untersuchung des Robert-Koch-Instituts.
3: Vor allem Männer haben hierzulande kurze Nächte. Besonders auffällig ist die Gruppe der 45- bis 64-Jährigen. Hier schläft mehr als jeder zweite Mann, weniger als die empfohlenen mindestens 7 Stunden. Die Wochenenden sind erholsamer. Hier schläft nur jede 5. Frau und jeder 4. Mann zu wenig. Auf Dauer kann Schlafmangel den Forschern nach ungesund werden. Die Studie zeigt Zusammenhänge mit Bluthochdruck und einem höheren Risiko für Adipositas, Diabetes, Herz-Kreislauf-Probleme oder psychische Erkrankungen. Ursula Winkler, Nachrichtenredaktion.
1: In Teilen Deutschlands haben Unwetter mit Starkregen und Sturmböen schwere Schäden angerichtet. Betroffen waren unter anderem Rheinland-Pfalz, Thüringen und Bayern. Im Norden von Rheinland-Pfalz wurden 2 Menschen durch einen umstürzenden Baum schwer verletzt. Im brandenburgischen Fürstenwalde-Spree soll ein Tornado gewütet haben. Nach derzeitigem Kenntnisstand wurden hier keine Menschen verletzt.
4: Das Wetter.
5: Der Donnerstag startet mit vielen Wolken und dabei ziehen ein paar Schauer durch. Gegen Nachmittag kann auch mal die Sonne rausgucken. Die Temperaturen gehen rauf bis auf 24 Grad.
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6: Zurzeit liegen uns keine Meldungen vor. Wir wünschen allen unterwegs gute Fahrt.
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5: Hallo zusammen, willkommen im frühen Donnerstag. Johanna Tänzer ist hier für euch und ich glaube, das hört man nicht ganz so oft. Ihr Flugzeug kann leider nicht starten, weil da sitzt ein Gänsegeier drauf. Das haben Fluggäste in Griechenland jetzt erlebt, auf Kreta. Ja, da hat ein Pilot kurz vor Abflug entdeckt, dass dieser Vogel, also auf dem Vogel lag, ja, auf

Tragfläche saß der und der hatte auch so gar keinen Bock wegzufliegen. Deswegen gab es eben ein bisschen Verspätung. Naja, ich glaube halt, der hat das mit dem Priority Boarding irgendwie ein bisschen falsch verstanden. Alex Warren jetzt hier für euch. Das ist Fever Dream. 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

0: Loi und David Puentes mit Golden Summer hier in der Nacht. Jetzt gerade war übrigens erst der Tag des Orang-Utans. Und es ist natürlich klar, dass unser Comedian Hannes Höfer da was zu sagen muss.
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2: Welches Tier wärt ihr gerne? Also an Land wäre ich auf jeden Fall gerne ein Affe. Erstmal mag ich Bananen sehr gerne. Zweitens, Klettern macht Spaß. Und vier Hände, hallo? Du kannst so gemütlich morgens die Dschungelzeitung lesen, nimmst dann ganz entspannt mit dem Fuß den Pott Kaffee, während du dir mit dem anderen Fuß am Hinterkopf kratzt. Außerdem glaube ich, Lausen ist wie Meditation. In der Luft wäre ich gerne ein Albatros. So, mal eben nach New York fliegen, kein Problem. Und im Wasser, da sagen die meisten Hai oder Delfin, aber so ein Oktopus, ja, der hat's drauf. Ne, der kann die Farbe wechseln, hat Saugnäpfe, 8 Arme, 3 Herzen, der ist so flexibel, der kommt durch jedes Schlüsselloch. Da hast du mehr Gadgets als jedes James-Bond-Auto. Da hat der liebe Gott wirklich bei der Sonderausstattung das Komplettpaket bestellt. Gut, die sehen ein bisschen gewöhnungsbedürftig aus, aber mit einer anderen Frisur. Und immer dran denken, die Steigerung von Prima ist Primat.
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Hallo, hallo. Guten Morgen zusammen. Herzlich willkommen hier im, ja, ganz, ganz frühen Donnerstag. Schön, dass ihr schon dabei seid. Ich habe jetzt hier so einen geilen 2000er-Hit für euch. Ihr werdet schon mal am Anfang denken so, yes. Nein, ihr werdet denken, oh, baby. Die Pussycat Dolls mit Don't Char. Oh, baby. Sag ich doch.

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1: Ich bin David Riemer. Jedes Jahr wenden sich tausende Menschen mit einem Verdacht auf Behandlungsfehler an den medizinischen Dienst. Heute legen die Gutachter neue Zahlen vor. Schon seit Jahren zeigen diese Statistiken, Behandlungsfehler sind keine Einzelfälle.
2: Der Arzt übersieht einen Knochenbruch oder Laborwerte werden vertauscht. Darf eigentlich nicht passieren, aber auch bei ihrer letzten Erhebung zählten die Gutachter rund 3700 Behandlungsfehler und oft mit krassen Folgeschäden für die Patienten. Viele starben sogar. Ein Riesenproblem ist zudem, dass die Dunkelziffer erheblich höher ist. Experten fordern deshalb, die Rechte und auch die Sicherheit der Patienten zu stärken. Claudia Wächter, Nachrichtenredaktion.
1: US-Präsident Trump hat dem Iran mit einem beispiellosen Wirtschaftskrieg gedroht. Hintergrund sind fehlende Erfolge bei den Verhandlungen mit Teheran. Jedes Land, das den Iran unterstützt, müsse mit gewaltigen wirtschaftlichen Konsequenzen rechnen. Das schrieb er auf seiner Plattform True Social. Wie genau er die Führung in Teheran in die Knie zwingen will, schrieb er allerdings nicht. Versicherer schätzen, dass in Deutschland viele Millionen Arbeitsstunden durch Hitze verloren gehen. Der Hauptgeschäftsführer der deutschen gesetzlichen Unfallversicherung Fassauer weist auch auf ein erhöhtes Unfallrisiko hin. Ab 30 Grad gäbe es etwa 8% mehr Arbeitsunfälle als bei Temperaturen zwischen 10 und 15 Grad, sagte er.
3: Die Zahl dieser Hitzetage hat sich seit den 1950ern etwa verdreifacht, rechnet der Experte vor. Für jemanden auf einem Gerüst, an einer Maschine oder hinter dem Steuer könne nachlassende Konzentration schwerwiegende Folgen haben. So verzeichnen die Versicherer an Hitzetagen auch deutlich mehr Unfälle auf dem Arbeitsweg. Und allein im Jahr 2023 seien schätzungsweise 37 Millionen Arbeitsstunden durch Hitze verloren gegangen. Die Versicherer fordern einen besseren Hitzeschutz. Ursula Winkler, Nachrichtenredaktion.
1: In Teilen Deutschlands haben Unwetter mit Starkregen und Sturmböen schwere Schäden angerichtet. Betroffen waren unter anderem Rheinland-Pfalz, Thüringen und Bayern. Im Norden von Rheinland-Pfalz wurden zwei Menschen durch einen umstürzenden Baum schwer verletzt. Im brandenburgischen Fürstenwalde Spree soll es einen Tornado gegeben haben. Ein Dach wurde abgedeckt und Bäume stürzten um. Nach derzeitigem Kenntnisstand wurden hier keine Menschen verletzt.
4: Das Wetter.
5: Der Donnerstag startet mit vielen Wolken und dabei ziehen ein paar Schauer durch. Gegen Nachmittag kann auch mal die Sonne rausgucken. Die Temperaturen gehen rauf bis auf 24 Grad.
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6: Zurzeit liegen uns keine Meldungen vor. Wir wünschen allen unterwegs gute Fahrt.
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5: Zusammen. Guten Morgen. Schön, dass ihr um diese sehr frühe Uhrzeit schon dabei seid. Johanna Tänzer ist hier, begleitet euch ein bisschen. Das ist Musik von Shibuzi, A Bar Song, Tipsy. Ja, wir starten mit einem Kaffee rein in den Tag und Shibuzi wird wahrscheinlich jetzt ein kleines Bierchen nehmen. Alkoholfrei natürlich.

0: hört Us und Daddy DJ mit Flipside kurz nach 5. Guten Morgen.
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0: Gucken wir mal drauf, was bringt dieser Donnerstag. Kollege Robert Jans ist da. Guten Morgen.
2: Guten Morgen. Also ein Thema ist heute der Ausbildungsmarkt. NRW-Arbeitsminister Karl-Josef Laumann, der ist auf Ausbildungstour. Nicht, weil er selber eine Ausbildung sucht, sondern der besucht heute verschiedene Betriebe. Vom Technologie-Zentrum-Konzern bis zur Bäckerei. Hintergrund ist eine ziemlich spannende Situation. Tatsächlich Ende Juli waren in NRW noch rund 34.200 Ausbildungsstellen unbesetzt. Gleichzeitig ist das Angebot an Ausbildungsplätzen gegenüber dem Vorjahr aber um knapp 8% zurückgegangen. Und Laumann will heute unter anderem mit Azubis und Betrieben darüber sprechen, was bei der Suche nach Nachwuchs gerade gut und was eben nicht so gut läuft.
0: Und bei der Reit-WM in Aachen wird's für die Springreiter heute ernster, ne?
2: Ja, ab 9 Uhr läuft da die erste Runde der zweiten WM-Prüfung im Springreiten. Die zählt sowohl für die Mannschaft als auch für die Einzelwertung. Und die zweite Runde folgt dann morgen Abend. Danach steht dann auch der Mannschaftsweltmeister fest und auch die Paradressur geht heute weiter. Und die Reit-WM läuft insgesamt noch bis Sonntag.
0: Alles klar. Danke, Robert.
2: Sorry.

Guten Morgen, Johanna Tänzer ist hier. Hey, habt ihr diese Geschichte von dem Schaf im Münsterland gehört? Da ist ein Schaf ausgebüxt und in Linienbus eingestiegen und saß da halt auf den Sitzplätzen. Dieser Bus, der war abgestellt in der Waschhalle vom Busbetriebshof. Und dann ist das Schaf im Bus durch die Waschanlage halt mitgefahren. Und danach wurde es dann von der Polizei wieder nach Hause geleitet zu den anderen. Ich glaube, diese Story werden ihm die anderen Schafe nie glauben. Jungs, ich bin heute in den Ferien im Bus durch die Waschanlage gefahren. Mhm, ja, ist klar, ne?

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0: The Weeknd, Blinding Lights, guten Morgen. Also freundlich sein, auch wenn nichts zurückkommt, das klingt erstmal easy, ist aber schon wirklich Arbeit. Sarah Witschera von der Evangelischen Kirche erzählt im Augenblick mal jetzt, warum sie es jeden Tag trotzdem neu versucht.
1: Augenblick mal.
2: Neulich an der Kasse. Die Kassiererin bekommt bei der Kundin vor mir den Bon nicht aus der Kasse. Das Gerät hakt. Die Schlange wird länger. Die Kassiererin seufzt. Alle gucken genervt. Ich lächle und sage, kein Stress, wir haben Zeit. Sie schaut auf und lächelt zurück. Ich versuche das öfter, ganz bewusst freundlich zu sein. Die Freundlichkeit, die bleibt, auch wenn nichts zurückkommt. Auch wenn der Ton rau ist und die Welt an dem Tag hart wirkt. Und trotzdem, Freundlichkeit im Alltag klingt vielleicht weich, ist aber Arbeit. Freundlich denken, wenn ich müde bin. Freundlich handeln, wenn ich ärgerlich bin. Und jedes Mal merke ich, es tut zuerst mir gut. Mein Kopf wird leichter. Denn dann öffnet sich oft eine Tür zu einem Menschen, die vorher zu war. Freundlichkeit ist kein Zeichen von Schwäche. Sie ist eine Entscheidung, die ich jeden Morgen neu treffe. Manchmal gelingt sie nicht. Dann bin ich patzig und ärgere mich. Am nächsten Tag probiere ich es wieder und ich nehme mir einen freundlichen Satz mehr vor, als nötig wäre. Er kostet nichts und verändert mehr, als ich denke. Sarah Wetscherer von der Evangelischen Kirche für Augenblick mal.

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1: Schönen Donnerstagmorgen mit uns. Ja, und noch kann man bei Arminia Bielefeld nicht von so einer richtig großen Transferoffensive in diesem Sommer sprechen. Aber fast 2 Wochen sind ja noch Zeit und jetzt scheint Bewegung reinzukommen. Der DSC soll an einem 20-jährigen Isländer interessiert sein. Daniel Gudjonsson, schreibt das schwedische Sportbladet. Da kommen dir natürlich wieder deine Schwedischkenntnisse zugute, ne? Was ist das für einer?
2: Ein Mittelstürmer, 1,90 groß, der spielt bei Malmö FF. Zuletzt aber da keine große Rolle mehr und Arminia soll an einer Leihe dran sein, so das Sportbladet. Gudjonsson hat auch schon Nationalmannschaft gespielt für Island und wurde in den Nachwuchsakademien von Real und Barca ausgebildet. Mal abwarten, ob da was wird. Lange genug gewartet haben auch die Arminia Frauen, die haben heute Abend ihren Ligastart in der Regionalliga bei Borussia Dortmund direkt und Neuzugang Alexandra Popp. US-Präsident Donald Trump hat dem Iran jetzt mit einem Wirtschaftskrieg gedroht. Die Verhandlungen über ein endgültiges Kriegsende gehen nicht voran. Auch Länder, die Teheran unterstützen, bekämen gewaltige Folgen zu spüren, schrieb Trump auf Truth Social. Dina Eck berichtet aus Washington.
3: Der Frust ist groß. Der Iran lässt sich nicht in die Knie zwingen und Trump gehen langsam Druck und Drohungen aus. Nun verkündet er einen gewaltigen Wirtschaftskrieg, eine ökonomische Apokalypse für den Iran. Eine verheerende Wirtschaftsoperation mit Maßnahmen historischen Ausmaßes. Vermutlich denkt er an eine Ausweitung der sowieso schon bestehenden Sanktionen und weitere drastische Wirtschaftsblockaden. Alle Verbündeten der USA müssten mitspielen, fordert Trump, sonst drohten auch ihnen gewaltige wirtschaftliche Konsequenzen.
2: Die Fernsehsendung Aktenzeichen XY hat am Abend die Fahndung nach einem Vergewaltigungsfall in Bad Salzuflen von 2024 ausgestrahlt. Eine knappe Viertelstunde wurde die Tat beleuchtet. Danach seien viele Hinweise auf den Gesuchten eingegangen, teilte die Polizei mit. Auch konkrete Namen wurden genannt. Die Ermittler gehen dem jetzt nach. Ein Mann hatte eine junge Frau vergewaltigt seinerzeit und soll auch für ein versuchtes Sexualdelikt in Bahntrupp 2006 fahren. Verantwortlich sein. Prinz Harry und seine Frau Meghan planen schon bald eine Rückkehr in ihre Heimat. Das haben in der Nacht der Daily Telegraph und die Sun geschrieben. Das Paar war vor 6 Jahren nach Streitigkeiten im Königshaus nach Kalifornien gezogen. Jetzt wollen beide zurück in die Nähe von London, heißt es. Ein Betrüger hat sich bei einem älteren Bielefelder als angeblicher Bankmitarbeiter ausgegeben und den Mann ausgetrickst. Wie die Polizei mitteilte, rief er den 73-Jährigen vor gut 2 Wochen an und meinte, dass dessen Online-Banking geprüft werden müsste. Später stellte das Opfer eine höhere Abbuchung auf ein ausländisches Konto fest. Die Polizei warnt davor, solche geheimen Daten herauszugeben. Das Geld konnte inzwischen zurückgebucht werden.
1: Wir schauen aufs Radio Bielefeld Wetter und starten heute mal wieder mit ein bisschen Sonnenschein in den Tag bei 22 Grad. Heute Vormittag ein Mix aus Sonne und Wolken. Auch am Nachmittag sehen wir noch etwas Sonne, aber auch mal dunklere Regenwolken, die auch etwas oder ein paar Schauer mitbringen können. Morgen bei 21 Grad ebenfalls ein sehr freundlicher Start in den Tag. Viel Sonne, wenig Wolken. Am Nachmittag dann genau andersrum. Viele Wolken, wenig Sonne und auch wieder etwas Regen. Samstag stand jetzt bei 18 Grad wieder ein Tucken frischer Mix aus Sonne und Wolken, nachmittags auch mal ein Regenschauer dabei.
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1: 6:03. Gucken wir schnell und aktuell, was auf den Straßen los ist und sehen 2 Maschinen. Die Blitzer am Horstheider Weg und an der Altmühlstraße. Solltet ihr noch mehr für uns haben? Och, da klingelt einfach durch. Ne? Kostenlos über die 08.800.300. Das ist die Radio Bielefeld Verkehrshotline.
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1: Moin moin zusammen. Es sind Sommerferien. Wie sieht's bei euch aus zu Hause? Ah, jedes Puzzle ist schon gepuzzelt, Bücher 15 Mal gelesen. Der Autoteppich ist schon so sehr bespielt, dass Löcher drin sind. Im Tierpark war das schon so häufig, dass ihr alle Namen der Tiere auswendig kennt. Ich weiß es nicht. Ist da noch Luft nach oben oder ist die Puste langsam raus? Klären wir gleich hier bei Radio Bielefeld. Kommt jetzt erstmal ganz entspannt rein in den Donnerstagmorgen mit uns. Schön, dass ihr dabei seid.

0: Radio Bielefeld läuft am Donnerstag um 6:11 mit Sebastian Wiese. Und wir sind mittendrin in der 5. Sommerferienwoche. Ne? Also ich habe den Sommerurlaub ja schon hinter mir. Ferienspiele hat der Große auch mitgemacht. Jetzt werden die Kinder aktuell zu Hause bespaßt. Also Langeweile ist bisher noch nicht aufgekommen, würde ich sagen. Im Gegenteil, wir versuchen einiges zu unternehmen. Und ich habe auch das Gefühl, die beiden, die genießen das so richtig. Jeden Tag ausschlafen, spielen, im Schlafanzug bleiben, wenn sie möchten. Und natürlich darf man in den Ferien abends auch länger aufbleiben. Wie sieht's denn bei euch aus? Ja, kommt schon eine Sommerferien-Langeweile auf? Wie verbringt ihr die Ferienzeit?
1: Ich muss nächste Woche wieder arbeiten, mein Mann auch. Die Kinder sind so ein bisschen auf sich gestellt. Aber die werden ins Freibad gehen, sich mit Freunden treffen und ja, nicht die ganze Zeit vorm Handy sitzen und auch nicht vorm Fernseher.
2: Aber wir machen da ganz coole Aktivitäten. Manchmal raus, manchmal male ich ein bisschen was.
3: Wir gehen auf den Spielplätzen, wir waren im Urlaub und Spiele werden gespielt und so weiter.
1: Ja, dann gibt es mal einen Spieleabend oder dann gibt es halt doch mal einen Film. Wir haben ein nettes Fernsehzimmer zu Hause, dann gibt es halt mal einen Film auf der Leinwand.
0: Boah, Kino zu Hause, das wäre was für mich. Knapp 2 Wochen sind noch Ferien. Genießt die Zeit. Und denkt dran, ne, am letzten Sonntag der Sommerferien, am 30. August, da treffen wir uns alle. Und zwar zum Wackelpeter im Ravensberger Park. Da gibt's alles, wirklich alles, außer Langeweile. 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

6.22 Uhr, Olivia Dean bei Radio Bielefeld im besten Mix. Wenn die singt, dann hat man irgendwie das Gefühl, alles ist so einfach, alles so leicht, ne? Schöner Song, finde ich auf jeden Fall. So easy to fall in love bei Radio Bielefeld. Und ganz easy eigentlich auch auf den Straßen, keine Staus oder Störungen gemeldet. Wäre auch ein bisschen früh, außerdem sind ja auch Sommerferien, dementsprechend nicht viel los. Die Maschinen am Horstheider Weg stehen noch und an der Altmühlstraße in Sennestadt. Wenn ihr nur was habt, schickt mir gerade eine WhatsApp. Bielefeld 6x5, freue mich immer über Sparnachrichten, wisst ihr ja.

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4: Jetzt eure Nummer 1, Radio Bielefeld. Schönen Donnerstagmorgen wünschen wir euch live um 6.30 Uhr und auch Aktenzeichen XY gestern Abend lief. Habt ihr geschaut, da wurde ja mit einem Filmfall nach dem Mann gefahndet, der vor fast 2 Jahren eine 18-Jährige in Bad Salzuflen vergewaltigt haben soll. Ein Phantombild von dem Täter wurde auch gezeigt und das hat danach für einige Anrufe bei den Ermittlern geführt.
5: Ja, auch noch direkt in der Sendung. Es seien konkrete Hinweise eingegangen, auch schon Namen genannt. Die Ermittler gehen dem jetzt nach und gucken, was da dran ist. Dem Täter wird ja auch noch ein zweites versuchtes Delikt in Bahntrupp 2006 vorgeworfen. Weil die Verhandlungen mit Teheran nicht vorangehen, hat US-Präsident Donald Trump dem Iran mit einem beispiellosen Wirtschaftskrieg gedroht. Zudem müsse jedes Land, das den Iran unterstützt, mit gewaltigen Konsequenzen rechnen, schrieb er. Der Iran tat das bisher als die übliche Trump-Propaganda ab. Über Deutschland sind am Abend und in der Nacht teils schwere Unwetter gezogen. In Rheinland-Pfalz in Walldorf ist eine 58 Jahre alte Frau von einem umgestürzten Baum erschlagen worden. Eine Begleiterin wurde schwer verletzt. In anderen Bundesländern flogen teilweise die Dächer davon. Arminia Bielefeld soll an dem 20-jährigen Mittelstürmer Daniel Gudjonsson von Malmö FF interessiert sein. Das schreibt das schwedische Sportbladet. Der Isländer könnte ausgeliehen werden. Die Arminia Frauen starten heute mit einem Auswärtsspiel bei Borussia Dortmund in ihre neue Regionalliga-Saison. Die Open-Air-Konzertsaison im Ravensberger Park geht heute Abend wieder los. Den Auftakt macht Nina Chuba. Die Sängerin ist mit ihrem Album Ich lieb mich, ich lieb mich nicht auf Deutschland-Tour. Nach Nina Chuba treten morgen und übermorgen Abend noch Few in the Slaughterhouse und Montez im Ravensberger Park auf.
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4: Ja. Und wir haben für alle 3 Konzerte Tickets. Gestern haben wir schon welche rausgehauen für Nina Chuba. Heute früh sind Fury and Slaughterhouse dran. Also gut zuhören. Und ja, mit Blick aufs Wetterradar müssen wir natürlich sagen, kann sein, dass es nicht nur Wildberry Lillet, sondern auch ein bisschen Regen für Nina Chuba heute Abend gibt. Wir starten zwar erstmal mit Sonne und 22 Grad in den Tag, zum Nachmittag dann aber mehr und mehr Wolken, die dann eben auch mal einen Regenschauer mitbringen können. Aber ich sag mal so, ne, macht ja nichts. Stellen wir uns schön kuschelig alle aneinander im Ravensberger Park, dann wird das schon. Bleiben wir warm und trocken. Morgen bei 21 Grad ein richtig toller Start in den Tag. Sehr viel Sonne, kaum eine Wolke. Nachmittags dann genau andersrum. Auch da dann Regen möglich zum Abend hin. Samstag stand jetzt bei 18 Grad, ein bisschen frischer. Und auch da ein Mix aus Sonne und Wolken und später dann noch etwas Regen.
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4: Es wird geblitzt um 6:45 von dem Maschinenhorst-Heider-Weg und auf der Altmühlstraße.
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4: Moin moin zusammen. Ja, kommt gerade viel Regen runter, ne? Aber das ist auch gut so, warum wir uns über ihn freuen sollten. Auch wenn wir die Sonne natürlich schon vermissen am Bielefelder Himmel. Darüber sprechen wir gleich hier bei Radio Bielefeld. Schönen Donnerstag wünsche ich euch.

0: Radio Bielefeld läuft am Donnerstag um 20 vor 7 mit Sebastian Wiese. Und ich habe mich gestern auch dabei erwischt, ne, dass ich so beim Müll rausbringen gesagt habe, oh nee, ist aber auch nicht schön mit dem Wetter. Aber wir können es gerade sehr gut gebrauchen, ne, den Regen. Besonders die Pflanzen und die oberste Erdschicht. Die atmen richtig auf, ne? Da es jetzt mehrere Tage am Stück regnet, ist es auch richtig, richtig gut nach dieser langen, heißen, trockenen Phase. Oder, Annabel Giesbert? Ist doch jetzt nicht umsonst, dass es jetzt mal so ein bisschen regnet, oder?
1: Nein, ganz und gar nicht. Wenn sich Bäche, Teiche und andere Gewässer wieder füllen, dann wird das Grundwasser zumindest geschont. Die Lage kann sich dadurch etwas entspannen und auch stabilisieren. Und auch für die Tierwelt ist der Regen eine echte Erleichterung. Rehe, Wildschweine und Füchse können sich bei feuchter Luft wieder besser orientieren. Für kleinere Tiere sind gefüllte Wasserstellen besonders wichtig. Auch für Gemüsearten, die erst später reifen, wie beispielsweise Kohl oder Kraut, kann der Regen noch entscheidend sein.
0: Und für die Bielefelderinnen und Bielefelder mit Garten empfiehlt sich jetzt Tropfen auffangen am besten. Ne?
1: Am besten sammeln wir ihn in einer Regentonne und nutzen ihn dann später zum Gießen. Eine Mulschicht aus Laub oder trockenem Rasenschnitt hält die Feuchtigkeit im Boden. Und wenn gegossen werden muss, dann besser direkt an den Wurzeln. Entweder am frühen Morgen oder am späten Abend. So verdunstet dann weniger Wasser.
0: Ja, aber aktuell wird ja eh von oben gegossen. Auch die nächsten Tage sind immer mal wieder Regenschauer drin. Aber ihr habt's gehört, ne? Sollten wir genießen. 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

Um 6.48 Uhr schauen wir nochmal schnell und aktuell, was auf den Straßen los ist. Radio Bielefeld, Blitzer und Verkehr. Sieht super aus. Horsthaler Weg wird in beide Richtungen geblitzt von der Maschine und Altmühlstraße in seine Stadt da. Stadteinwärts. Mehr habe ich nicht an Verkehrsmeldungen, aber ich habe noch mehr für euch zum Unternehmen. Ja, ab heute geht's los mit den Open-Air-Konzerten im Ravensberger Park. Wir haben für alle drei Tickets. Für Fury in the Slaughterhouse, für Montez und für Nina Chuba. Gleich gibt's die nächsten in der nächsten Stunde um kurz nach 7 hier bei Radio Bielefeld. Also gut zu hören.

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1: Schönen Donnerstagmorgen mit uns. Und die Nina Chuba-Fans, wenn sie denn schon wach sind, ne, wegen Ferien, werden heute Abend natürlich in Strömen in den Ravensberger Park pilgern. Hoffen wir, dass es nicht genauso regnen wird. Chuba auf ihrer Deutschlandtour in Bielefeld. Beim letzten Mal, habe ich irgendwie so in Erinnerung, da gefiel es ihr so Mitte.
2: Ja, habe ich auch in Erinnerung. Aber das war auch eine andere Jahreszeit.
1: Ja, natürlich.
2: Bei den Kollegen der Krone hatte sie gefröstelt und ich glaube, fand die Oetker-Pizza auch nicht so spannend. Alter, aber heute Nina Chuba at its best in Bielefeld zurück. Morgen ja noch Fury in the Slaughterhouse, übermorgen Montez an der Raspi in Bielefeld. Also große Open-Air-Konzertsaison. Sommerkonzerte gehen wieder los. Am Abend und in der Nacht haben Unwetter in Deutschland schwere Schäden angerichtet. Eine Frau kam ums Leben, weitere wurden verletzt. Dutzende Häuser sind zudem schwer beschädigt worden, fasst Fiona Reinhardt zusammen.
3: Besonders heftig war es in Hessen, Thüringen, Brandenburg, Bayern und Rheinland-Pfalz. Hier kam es auch zu dem tragischen Unfall. Im Kreis Ahrweiler wurde eine Spaziergängerin von einem Baum erschlagen. Ihre Begleiterin wurde schwer verletzt. Außerdem wurden durch das Unwetter zahlreiche Autos und Häuser beschädigt, berichtet die Polizei. Teilweise habe der Wind ganze Hauswände herausgerissen und Dachziegel meterweit geschleudert. Auch heute sind laut Deutschem Wetterdienst in Teilen Deutschlands wieder Schauer und Gewitter möglich, vor allem im Nordwesten, im Süden und Südosten.
2: Verbraucherschützer warnen vor steigenden Gaspreisen in Deutschland, auch wegen der geringen Füllstände der Gasspeicher. Die Einkaufspreise sind deutlich gestiegen, sagte die Verbandschefin Ramona Popp der Rheinischen Post. Tine Klemach berichtet.
4: Die deutschen Füllstände, aber auch die europäischen, liegen deutlich unter dem Niveau des Vorjahres. Zuletzt lagen sie bei uns bei knapp über 50%. Das sind Daten des Europäischen Verbands der Gasinfrastrukturbetreiber. Vor einem Jahr lagen sie bei rund 67%. Für Privathaushalte kann das höhere Energiepreise im Winter bedeuten, so die Verbraucherzentrale. Gaskunden sollten jetzt prüfen, ob ihr Vertrag über den Winter hinaus eine Preisbindung vorsieht. Das schützt erstmal vor steigenden Preisen. Ansonsten Angebote vergleichen und den Anbieter wechseln.
2: Nach dem Filmfall in der Fahndungssendung Aktenzeichen XY sind am Abend mehrere Hinweise auf den Mann eingegangen, der 2024 eine junge Frau in Bad Salzuflen vergewaltigt haben soll. Es seien teilweise auch Namen genannt worden. XY hat auch das Phantombild veröffentlicht. Der Täter soll schon 2006 in Bahntrupp versucht haben, seinerzeit eine 17-Jährige zu vergewaltigen. Die Gütersloher Straße in Ummeln muss ab heute für voraussichtlich 2 Wochen voll gesperrt werden. In Höhe Bohlenweg finden Bauarbeiten statt, um einen Abwasserkanal zu vergrößern. Umleitungen für Autofahrer führen über die Brockhagener und über die Kasseler Straße. Zu Fuß und mit dem Rad kommt ihr durch. An die Anwohner in Ummeln hat der Umweltbetrieb zuvor Infoschreiben verteilt.
1: Wir schauen aufs Radio Bielefeld Wetter und im Hinblick auf die Open-Air-Konzerte im Ravensberger Park möchte ich ehrlich zu euch sein, kann gut sein, dass es immer mal wieder ein paar Tröpfchen gibt, sowohl heute als auch morgen, eventuell auch Samstag. Ist immer mal wieder Regen drin, aber es ist so ein Mix, ne, aus Sonne, Wolken, bisschen Wind dabei, 22, 21, Samstag 18 Grad. Ich sag mal so, wir werden das alle überstehen, ne? Solange wir da nicht, wie du es eben schon gesagt hast, in Strömen durchnässt werden, aber ich glaube, die echten Fans, die hält auch das nicht ab. Aber wie gesagt, es sind so kleine kurze Regenschauer. Kommen wir durch.
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1: Gleich 8:04 schauen wir nochmal schnell und aktuell, was auf den Straßen los ist. Nicht viel rollt überall. Der Berufsverkehr geht so langsam los, aber viele von euch haben ja einfach frei in diesen Tagen. Ne? Horstheider Weg wird geblitzt an der Altmühlstraße und ihr habt es ja gerade bei Tim in den Nachrichten gehört, die Gütersloher Straße in Ummeln muss ab heute für voraussichtlich 2 Wochen voll gesperrt werden. Höhe Bohlenweg gibt's Bauarbeiten.
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1: Moin moin zusammen. Und an dieser Stelle erstmal herzlichen Glückwunsch an Mia Emilia. Die wird heute nämlich 18 Jahre alt. Woher ich das weiß? Ja, weil ihre Mama Steffi gestern deshalb für sie die Nina Chuba-Tickets hier bei mir gewonnen hat.
5: Ja, ich bin am Bettchen machen und warte die ganze Zeit, dass das Lied kommt und habe so gehofft, dass ich die Karten gewinne.
1: Du bist am Wäsche machen, das heißt, du hast heute freie Sommerferien oder was läuft bei dir gerade?
5: Ja, Geburtstag vorbereiten für morgen, weil meine Tochter morgen 18 wird.
1: Deine Tochter wird morgen 18 und wie der Zufall jetzt auch noch so will, ist die großer Nina Chuba-Fan.
5: Yes, sie war noch nie auf einem richtigen Konzert, also richtig großes Star-Konzert, deswegen wäre das ultimativ.
1: Ja,

Entsprechend wünsche ich dir nochmal alles Gute und den ultimativen Abend heute mit Nina Chuba im Ravensberger Park. Und ich habe gleich die nächsten Tickets, die ich an euch verschenken möchte. Welches der drei Konzerte ist wohl heute dran? Ja, das finden wir gleich raus hier bei Radio Bielefeld.

0: Die Jungs von Fury in the Slaughterhouse stehen morgen Abend im Ravensberger Park auf der Bühne bei der Open-Air-Reihe mit Nina Chuba heute und Montez dann am Samstag. Wir haben ja für alle drei Konzerte Tickets klar gemacht und heute früh geht's eben um Fury in the Slaughterhouse. Die Rockband aus Hannover macht seit fast 40 Jahren Musik. Kai und Christoph, die freuen sich darüber, dass sie aber trotzdem auch immer wieder viele neue, junge Fans dazu gewinnen.
1: Weil sie ihre Eltern dazu gezwungen haben.
2: Ich glaube auch. Oder weil ihre Eltern sie zu uns gezeugt haben.
1: Ja, genau, das ist auch der Fall, ja. Nein, wir haben neulich eine Autogrammstunde gemacht und da waren noch ein paar Butschis dabei, die meine Söhne hätten sein können. Und die haben auch gesagt, nee, das haben mir meine Eltern früher immer vorgespielt und ich kenne alle eure Songs und ich finde die alle total super.
0: Ein paar Butschis, habe ich auch schon länger nicht mehr gehört, diesen Begriff. Die Band hat ja jetzt gerade ein neues Album rausgebracht, ne? Changes heißt es, entstand in einem kleinen Ferienhaus auf Langeland in Dänemark und da ist dann auch die neue Single Fix This Crack draufgekommen.
1: Es geht darum, dass man mit Geld eine Menge Sachen kaufen kann. Man kann sich vielleicht das Leben auch hier und da mal angenehmer machen, aber die Sachen, um die es wirklich geht, kannst du dir mit Kohle nicht kaufen.
2: Ist nicht zu bezahlen.
1: Das ist nämlich sowas wie Liebe und Glück und da wird es dann ein bisschen schwierig mit der Bezahlbarkeit.
0: Ja, bei uns müsst ihr euch gar keine Gedanken über die Bezahlbarkeit machen, denn wir haben Tickets für euch morgen Abend im Ravensberger Park Fury in the Slaughterhouse. Ihr könnt dabei sein und dafür, so, möchte ich heute früh was hören. Ihr schafft das, ich bin mir sicher. Hab lange überlegt, was mache ich? Ja? Wie könnt ihr die Tickets heute früh abstauben? Ich möchte gerne den Refrain von Time to Wonder von euch hören. Singt ihn mir vor per WhatsApp-Sprachnachricht an Bielefeld 6x5. Mit etwas Glück seid ihr morgen Abend dann dabei. Radio Bielefeld bringt euch zu allen Open-Air-Konzerten im Ravensberger Park. Und während ihr die Nummer zu Hause Time to Wonder vom Spiegel übt und schmettert, ja, und mir dann gleich per WhatsApp schickt, spiele ich euch jetzt den neuen Song von Fury in the Slaughterhouse.
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Die neue Nummer von Fury in the Slaughterhouse, Fix This Crack. Und wenn ihr mir den Refrain von Time to Wonder per WhatsApp-Sprachnachricht singt an Bielefeld 6x5, dann seid ihr mit etwas Glück morgen Abend live dabei, wenn Fury in the Slaughterhouse im Ravensberger Park beim großen Open-Air-Konzert auftritt. Ihr kriegt das hin, ich glaube an euch, bin sehr gespannt. Wo sind die Fury in the Slaughterhouse-Fans? 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

7.24 Uhr, Radio Bielefeld Blitzer und Verkehr, immer schnell und aktuell. Denkt dran, ne? Die Gütersloher Straße in Ummeln, die muss ab heute für wahrscheinlich knapp 2 Wochen voll gesperrt werden in Höhe Bohlenweg. Finden da Bauarbeiten statt. Umleitungen sind hoffentlich ausgeschildert. Geblitzt wird noch am Horstader Weg und an der Altmühlstraße, da stehen die Maschinen. Und wenn ihr was ergänzen könnt, dann tut das gerne, zum Beispiel per WhatsApp. Bielefeld 6 mal die 5 ist unsere Nummer.

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1: Schönen Donnerstagmorgen mit uns. Radio Bielefeld läuft live um 7.30 Uhr. Schön, dass ihr dabei seid. Und gerade haben wir noch mal in die Mitteilungen geschaut zur Vollsperrung der Gütersloher Straße ab heute in Ummeln. Ist natürlich völliger Quatsch. Müssen wir uns korrigieren, ne? Dass die für 2 Wochen gesperrt wird. Es sind 2,5. Ja, so viel Zeit muss sein. Heißt aber auch, bis zum Schulstart müsste zumindest in dem Bereich erstmal alles wieder fertig sein.
2: Ja, danach geht es weiter ins Wohngebiet. In Ummeln soll so lange die Brockhagener Straße den Verkehr auffangen. Eine Kanalvergrößerung steht da an. Deshalb ist die Gütersloh ab heute erstmal im Bereich Bohlenweg voll gesperrt. Weil die Gasspeicher nicht besonders voll sind, warnt die Verbraucherzentrale vor steigenden Gaspreisen für Kunden. Im kommenden Winter könnte es Herausforderungen geben, sagte die Verbandschefin der Rheinischen Post. Die Einkaufspreise für Gas sind seit Beginn des Nahostkrieges deutlich gestiegen. Aktenzeichen XY hat am Abend die Fahndung nach einem Vergewaltigungsfall in Bad Salzuflen 2024 ausgestrahlt. Auch ein Phantombild wurde gezeigt. Danach seien viele Hinweise auf den Gesuchten eingegangen, teilte die Polizei mit. Auch konkrete Namen wurden genannt. Die Ermittler gehen dem jetzt nach. Prinz Harry und seine Frau Meghan planen schon bald eine Rückkehr in die Heimat. Das haben in der Nacht der Daily Telegraph und die Sun geschrieben. Das Paar war vor 6 Jahren nach Streitigkeiten im Königshaus nach Kalifornien gezogen. Jetzt wollen beide zurück in die Nähe von London, heißt es. Die Stürmersuche von Arminia Bielefeld führt aktuell nach Schweden. Der 20-jährige Isländer Daniel Gudjonsson von Malmö FF soll ein Kandidat für ein Leihgeschäft sein, schreibt das schwedische Sportbladet. Die Arminia Frauen haben heute Abend ihr erstes Spiel in der neuen Regionalligasaison um 19 Uhr bei Borussia Dortmund.
1: Ja, drücken wir die Daumen, wollte ich sagen. Schwere Aufgabe, so um es richtig, mit Alex Popp jetzt. Die BVB-Damen haben da Großes vor, glaube ich. Wir schauen aufs Radio Bielefeld Wetter. Die Sonne hat heute nicht so Großes vor, aber wir haben ja schon drüber gesprochen. Der Regen tut uns allen mal so ein bisschen gut, besonders der Erde, den Blumen und so weiter und so fort. Bei maximal 22 Grad sehen wir heute aber auch noch ein bisschen Sonne. Jetzt gerade, ich gucke mal so über die Schulter hier, kommt sie schon über der Altstadt. Heute Vormittag bleibt es wahrscheinlich auch erst noch trocken. Zum Nachmittag haben sich dann die Regenschauer angekündigt. Morgen bei 21 Grad, vormittags auch erst richtig schön. Zum Nachmittag zieht es sich zu und dann auch Regen drin. Die Schauer gehen bis in den Abend hinein. Am Samstag ähnliches Bild bei 18 Grad. Vormittags ein Mix aus Sonne und Wolken, nachmittags dann auch etwas Regen dabei.
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1: So, Tim, du bist gefordert um kurz nach 7:30 beim Blick auf die Straßen. Ich habe hier nämlich gerade bei der App einen Blitzerei bekommen in Bielefeld. Straße 183 L778 statt auswärts in der 30er-Zone. Ich denke, du weißt sofort, was das für eine Straße ist, oder?
2: Ja, vorsichtig fahren in dem Bereich.
1: 83 L778 ist wahrscheinlich irgendwie, ja, hat sich wahrscheinlich so autokorrekturmäßig da reingeschrieben. Kann ich jetzt ehrlich gesagt nicht so viel mit anfangen. Vielleicht gerne nochmal ein Update geben, zum Beispiel per WhatsApp Bielefeld 6x5. Die Maschinen an der Altmühlstraße und am Horsthaler Weg, die stehen nach wie vor und ihr habt es bei Tim in den Nachrichten gehört, dass die Gütersloher Straße ab heute im Bereich Bohlenweg, also in Ummeln, für rund 2,5 Wochen vollgesperrt ist wegen Bauarbeiten.
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1: Moin Moin zusammen. Ja, und einkaufen, das ist, finde ich, was, das macht nicht wirklich Spaß. Ne? Einmal, weil man immer so viel Geld los wird und abgesehen davon fällt mir hinterher immer noch was ein, was ich vergessen habe. Irgendwie 10 Sachen im Einkaufswagen, die ich eigentlich gar nicht wollte und zu Hause beim Auspacken schläge ich fest, ach nein, Margarine ist ja leer, die hast du jetzt vergessen, musst du nochmal los. Wenn man im Urlaub ist, dann ist das aber irgendwie immer was ganz anderes, oder? Da geht man gerne in den Supermarkt, das ist fast wie shoppen. Mein Thema gleich hier bei Radio Bielefeld. Kommt jetzt erstmal gut rein in den Donnerstagmorgen mit uns.

7.37 Uhr. Schauen wir nochmal schnell und aktuell auf die Straßen. Radio Bielefeld, Blitzer und Verkehr. Wurden jetzt gerade nämlich nochmal nachgeliefert. Ein Blitzer auf der Heperstraße, Höhe Sparkasse in der 30er-Zone. Vielleicht war das dieser 183L77569, weiß ich nicht, kann ich mehr, wusste ich nicht.

0: Schönen Donnerstag mit uns. Radio Bielefeld läuft um 20 vor 8. Und habt ihr schon die Liste für einen Wochenendeinkauf geschrieben? Muss ja gemacht werden, ne? Einkaufen ist nicht immer vergnügungssteuerpflichtig, finde ich. Aber im Urlaub, da ist alles anders, ne? Da wird selbst das Einkaufen zu einem besonderen Erlebnis, oder? Wir waren ja dieses Jahr zum Beispiel auf Mallorca und ich finde, dann guckt man da mal, wenn du so im Supermarkt bist, was gibt's denn da so für Sachen? Oh, was ist das denn für Wurst? Könntest du mal probieren. Süßigkeiten, immer spannendes Thema. Obst, Bier, wie schmeckt das wohl? Preis egal, einfach mal probieren. Oder wie ist das so bei euch mit Einkaufen im Urlaub?
1: Wir waren jetzt in Spanien, Alicante, und wenn man da das Obst und Gemüse sieht, denkt man, wie kann das sein, dass das so viel günstiger ist wie in Deutschland? Sowas ist überraschend und es schmeckt halt auch, eine Tomate schmeckt nach Tomate. Also es ist faszinierender vielleicht, weil die andere Sachen haben als hier in Deutschland. Dann ist das schon, ne, interessanter und man weiß nicht, wo was ist und man guckt und sucht.
2: Ja, in erster Linie die Auswahl und die regionalen Produkte. Und das ist halt interessant, ne?
3: Es ist ganz vieles anders und ganz vieles neu und interessant. Manchmal vergreift man sich auch und das schmeckt nachher gar nicht, aber meistens ist es einfach schön. Und einfach neue Produkte, das hat schon wirklich was Besonderes. Ist auch so ein Urlaubsfeeling.
0: So, sage ich doch, ne? Und es gibt sogar Studien dazu, die sagen, Einkaufen im Urlaub ist eine Mischung aus Bekanntem und Fremden. Ich meine, wir kennen alle einen Supermarkt, ne? Aber das Sortiment ist neu, die Gerüche und halt alles, was so zum Einkaufen mit dazugehört. Und genau das liebt unser Gehirn. Ja, weil es eben nicht überrumpelt wird mit etwas komplett Fremden. Aber trotzdem gibt es dann neue Eindrücke. Ja, und das löst dann so eine gewisse Neugier und sogar Faszination aus. Wisst ihr, was ich vorschlagen würde jetzt beim Wochenendeinkauf? Ihr kauft das, was ihr braucht, ohne Frage, geht auch in den Supermarkt, den ihr kennt. Und dann probiert ihr mal eine neue Schokolade aus. Fühlt euch fast wie im Urlaub.

7.48 Uhr, Radio Bielefeld, Blitzer und Verkehr. Immer schnell und aktuell wird geblitzt an der Heperstraße, in der 30er-Zone, Höhe Sparkasse. Am Horsterder Weg blitzt die Maschine in beide Richtungen und Altmühlstraße in Sennestadt. Da wird stadteinwärts geblitzt und denkt dran, in Ummeln ist die Gütersloher Straße ab heute im Bereich Bohlenweg voll gesperrt für so rund 2,5 Wochen wegen Bauarbeiten. Und wenn ihr noch mehr habt, komm, dann ruft durch. 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
1: Schönen Donnerstagmorgen mit uns. Und bei aller Vorfreude heute Abend auf Nina Tschuba in Bielefeld werden die Jöllenbecker vielleicht denken, Moment, heute Abend, da habe ich... Schönen Donnerstagmorgen mit uns. Und bei aller Vorfreude...

0: los. Angesichts der geringen Füllstände der Gasspeicher warnt die Verbraucherzentrale vor steigenden Preisen für Gaskunden. Wir beobachten die Speicherstände sehr genau und sehen die möglichen Herausforderungen für den kommenden Winter, sagte jetzt Bundeschefin Ramona Popp der Rheinischen Post. Die Einkaufspreise für Gas steigen seit Kriegsbeginn im Nahen Osten deutlich. US-Präsident Donald Trump hat dem Iran jetzt mit einem Wirtschaftskrieg gedroht. Die Verhandlungen über ein endgültiges Kriegsende gehen nicht voran. Auch Länder, die Teheran unterstützen, bekämen gewaltige Folgen zu spüren, schrieb Trump auf Truth Social. Tina Eck berichtet aus Washington.
1: Der Frust ist groß. Der Iran lässt sich nicht in die Knie zwingen und Trump gehen langsam Druck und Drohungen aus. Nun verkündet er einen gewaltigen Wirtschaftskrieg, eine ökonomische Apokalypse für den Iran, eine verheerende Wirtschaftsoperation mit Maßnahmen historischen Ausmaßes. Vermutlich denkt er an eine Ausweitung der sowieso schon bestehenden Sanktionen und weitere drastische Wirtschaftsblockaden. Alle Verbündeten der USA müssten mitspielen, fordert Trump, sonst drohten auch ihnen gewaltige wirtschaftliche Konsequenzen.
0: Ein Betrüger hat sich bei einem älteren Bielefelder als angeblicher Bankmitarbeiter ausgegeben und den Mann ausgetrickst. Wie die Polizei jetzt mitteilte, rief er den 73-Jährigen vor gut 2 Wochen an und meinte, dass dessen Online-Banking geprüft werden müsste. Später stellte das Opfer eine höhere Kontoabbuchung fest. Das Geld konnte inzwischen zurückgebucht werden. Nina Tschuba eröffnet heute Abend die Sommerkonzerte im Ravensberger Park. Die Sängerin macht auf ihrer Deutschlandtour Station in Bielefeld. Das Open Air mit Nina Tschuba geht um 19 Uhr los. Morgen und übermorgen Abend spielen außerdem noch Fury in the Slaughterhouse und Montez an der Raspi.
2: Kurz noch nachgeliefert, Weinmarkt startet am 1. September, geht bis zum 6. Hast du freigenommen schon? Nee, ja.
3: Der 1. bis 6. Nee. Nee, weiß ich nicht.
2: Der eine oder andere Kollege neigt ja dazu.
3: Ich glaube, da habe ich früh.
2: Also ich habe immer früh.
3: Du hast immer früh. Ich glaube, ich habe, wenn ich nächste Woche nicht früh habe. Ja, aber abends mal so ein Glas.
2: So ein Glasal.
3: Aber wer möchte ja auch ab heute Jöllenbeck.
2: Genau, einfach mal durchprobieren, dann gucken, in welchem Stadtteil gibt es die beste Rewe. Wir schauen aufs Radio Bielefeld Wetter. Es kann natürlich sein, dass heute so ein bisschen zum Nachmittag so ein Tröpfchen Wasser noch dazukommt ins Weinglas. Ist aber nicht schlimm, da hat man ja gleich eine Schorle. Ne? Heute Vormittag sehen wir noch ein paar Sonnenstrahlen. Bei 22 Grad zieht es sich dann aber etwas zu. Immer mal wieder so ein Regentröpfchen möglich. Morgen ähnliches Bild bei 21 Grad. Vormittags viel Sonne, zum Nachmittag ein paar Wölkchen und Regen. Auch eventuell am Abend mal so ein Schauer dabei. Samstag, Sonntag, sehr ähnliches Bild, 18 Grad, Mix aus Sonne und Wolken, eventuell auch mal ein Regenschauer.
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2: Gleich 4 Minuten nach 8, schauen wir nochmal schnell und aktuell auf die Straßen, weil es heute neu ist, sagen wir es nochmal ab und an der einen oder anderen Stelle häufiger durch. Es gibt eine neue Baustelle auf der Gütersloher Straße in Ummeln. Da ist ab heute im Bereich Bohlenweg eine Vollsperrung wegen Bauarbeiten. Außerdem wird noch geblitzt, und zwar in der Heberstraße, Höhe Sparkasse, 30er-Zone, Horstheider Weg und Altmühlstraße. Wenn ihr noch mehr ergänzen könnt, tut es gerne. Klingelt durch 08800-300, die kostenlose Radio Bielefeld Verkehrshotline.
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2: Das sind Sommerferien, ne? Wie sieht's bei euch zu Hause aus? Jedes Puzzle gepuzzelt, Bücher 15 Mal gelesen, wurde der Autoteppich schon so hart bespielt, dass Löcher drin sind, und war da schon so oft im Tierpark, dass er alle Namen der Tiere und Tierpfleger auswendig kennt? Ist die Sommerferienluft schon raus? Oder geht da noch was? Klären wir gleich hier bei Radio Bielefeld. Kommt erstmal gut rein in diesen Donnerstagmorgen mit uns.

0: Radio Bielefeld läuft am Donnerstag um 8:11 mit Sebastian Wiese. Und wir sind mittendrin in der 5. Sommerferienwoche. Also ich habe den Sommerurlaub ja schon hinter mir. Ne? Ferienspieler hat der Große auch mitgemacht. Jetzt werden die Kinder aktuell zu Hause bespaßt. Langeweile. Ach nee, ne? Würde ich nicht sagen. Ist da bisher noch nicht so wirklich aufgekommen. Eher im Gegenteil. Ich habe das Gefühl, die beiden genießen das so richtig. Ne? Jeden Tag ausschlafen, spielen, wenn sie wollen, im Schlafanzug bleiben. Natürlich darf man in den Ferien abends auch länger aufbleiben. Und versuchen alle viel mit den Jungs zu unternehmen. Also Mama, Papa, Oma, Opa. Wie sieht's bei euch aus? Kommt schon Langeweile auf in den Sommerferien. Wie verbringt ihr die Zeit?
1: Ich muss nächste Woche wieder arbeiten, mein Mann auch. Die Kinder sind so ein bisschen auf sich gestellt, aber die werden ins Freibad gehen, sich mit Freunden treffen und ja, nicht die ganze Zeit vorm Handy sitzen und auch nicht vorm Fernseher.
2: Aber wir machen da ganz coole Aktivitäten. Manchmal raus, manchmal male ich ein bisschen was.
3: Wir gehen auf den Spielplätzen, wir waren im Urlaub und Spiele werden gespielt und so weiter.
1: Ja, dann gibt's mal einen Spieleabend oder dann gibt's halt doch mal einen Film. Wir haben ein nettes Fernsehzimmer zu Hause, dann gibt's halt mal einen Film auf der Leinwand.
0: So, Kino zu Hause, das wäre was für mich. Knapp 2 Wochen sind ja noch Ferien. Genießt die Zeit und denkt dran, am letzten Sonntag der Sommerferien, also am 30. August, da treffen wir uns alle zum Wackelpeter im Ravensberger Park. Da gibt es wirklich alles außer Langeweile.

18 Minuten nach 8. 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Immer schnell und aktuell wird geblitzt auf der Heperstraße in beide Richtungen. Höhe Sparkasse ist eine 30er-Zone. Horsterder Weg auch in beide Richtungen. Maschine und Altmühlstraße in Sennestadt. Da eine Maschine, Fahrtrichtung Stadt einwärts. Und nicht vergessen, Gütersloher Straße in Ummeln im Bereich Bohlenstraße ab heute für rund 2,5 Wochen voll gesperrt wegen Bauarbeiten. Allen unterwegs eine gute und sichere Fahrt mit Radio Bielefeld.

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6: Schönen Donnerstagmorgen mit uns. Ihr hört Radio Bielefeld, euer Lieblingsradio, um jetzt 8.30 Uhr. Und Arminia Bielefeld kriegt noch einen Stürmer. Ja, da sind wir uns zumindest ziemlich sicher, dass da noch was passieren wird. Gibt jetzt nämlich auch einen neuen Kandidaten, den die Arminen an der Angel haben sollen. 20 Jahre Mittelstürmer. Ist das so einer?
7: Das müssen wir mal abwarten. Daniel Gudjonsson heißt er und das Sport beladet. Eine Sportzeitung in Schweden schreibt, dass Arminia ein Leihgeschäft anstrebt, vielleicht auch kurz davor ist. Gudjonsson ist Isländer, auch schon Nationalspieler und kommt bei Malmö FF in Schweden die Saison nicht so richtig zum Zug. Vielleicht springt Arminia auf denselben auf. Die Arminia Frauen, die haben heute Abend ihren Ligastart in der Regionalliga, 19 Uhr Stadion Rote Erde bei Borussia Dortmund, fahren bestimmt auch einige Fans mit. Weil die Verhandlungen mit Teheran nicht vorangehen, hat US-Präsident Donald Trump dem Iran mit einem beispiellosen Wirtschaftskrieg gedroht. Zudem müsse jedes Land, das den Iran unterstützt, mit gewaltigen Konsequenzen rechnen, schrieb er. Der Iran tut das bisher als übliche Trump-Propaganda ab. Über Deutschland sind am Abend und in der Nacht teils schwere Unwetter gezogen. In Rheinland-Pfalz in Walldorf ist eine 58 Jahre alte Frau von einem umstürzenden Baum erschlagen worden. Eine Begleiterin wurde schwer verletzt. In anderen Bundesländern flogen teilweise die Dächer davon. Die Gütersloher Straße in Ummeln ist ab heute für 2,5 Wochen voll gesperrt. In Höhe Bohlenweg finden Kanalarbeiten statt. Ein Abwasserkanal ist überlastet und muss vergrößert werden. Die Umleitungen führen über die Brockhagener Straße und Kasseler Straße. Alle Grundstücke bleiben in Ummeln erreichbar. Fast 2 Wochen vor dem Weinmarkt in der Bielefelder Altstadt kann ab heute schon in Jöllenbeck angestoßen werden. 3 Tage lang wird auf dem Marktplatz gesellig gefeiert. Beim Jöllenbecker Weinfest haben die Stände heute von spätnachmittags bis 23 Uhr geöffnet, Freitag und Samstag bis Mitternacht.
6: Ein Prosit der Gemütlichkeit, war das so, ne? So ähnlich. Wir schauen aufs Radio Bielefeld Wetter. Ja, ja. Also komm, wir haben jetzt erstmal wieder ein bisschen Sonne hier am Vormittag, da können wir uns drüber freuen. Der nächste Regen lässt nicht allzu lange auf sich warten. Heute Nachmittag können da teilweise wieder etwas kräftigere Schauer durchziehen. Das Ganze bei Werten um 22 Grad. Aber die Sonne hält sich wacker. Also wir haben insgesamt 6 Sonnenstunden. Ich weiß nicht ganz, wie die sich heute zusammenrechnen, aber das heißt, wir sehen immer mal wieder so ein paar Strahlen. Morgen ähnliches Bild bei 21 Grad. Viel Sonne am Vormittag. Zum Nachmittag ist sie nicht ganz weg, aber auch ein paar Wölkchen, die etwas Regen mitbringen. Am Wochenende beide Tage aktuell mit jeweils 18 Grad. Sowohl der Samstag als auch der Sonntag und ein Mix aus Sonne und Wolken. Samstag vielleicht noch mal ein bisschen mehr Regenwahrscheinlichkeit als am Sonntag.
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6: Kurz nach 9:30 schauen wir nochmal schnell und aktuell, was auf den Straßen los ist. Lief auch heute früh alles wieder recht reibungslos. Ich sag's jetzt einmal noch und dann ist auch Schluss. Gütersloher Straße, habt ihr gerade bei Tim gehört, in Ummeln im Bereich Bohlenstraße für rund 2,5 Wochen vollgesperrt wegen Bauarbeiten. Und Blitzer haben wir an der Heperstraße, 30er Zone in beide Richtungen. Richtung Höhe Sparkasse, Horstader Weg auch in beide Richtungen, Maschine und Altmühlstraße da stadteinwärts. Solltet ihr noch was zu ergänzen haben, tut das gerne kostenlos über die 08800 300.
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6: Moin moin zusammen. Ja, kommt gerade einiges an Regen runter. Gott sei Dank hier in Bielefeld nicht so schlimm wie andernorts, was wir gerade bei Tim in den Nachrichten hatten. Denn wir können uns hier wirklich freuen. Sollten wir auf jeden Fall. Auch wenn wir die Sonne natürlich schon so ein bisschen vermissen. Aber warum uns der Regen richtig gut tut, ist gleich nochmal hier Thema. Gegen 20 vor 9 bei Radio Bielefeld. Schönen Donnerstag.

Radio Bielefeld ist hier am Donnerstag um 20 vor 9 mit Sebastian Wiese. Und ich habe mich gestern auch dabei erwischt, ne, dass ich beim Müll rausbringen gesagt habe, ach nee, es ist nicht schön mit dem Wetter. Aber na, wir brauchen den Regen. Besonders die Pflanzen und die oberste Erdschicht atmen aktuell auf, da es jetzt mehrere Tage am Stück geregnet hat und auch noch weiter regnen wird, immer mal wieder mit so einem Schauer. Ist das auch richtig gut nach der langen, heißen, trockenen Phase? Ne? Bäche und Teiche füllen sich wieder, das Grundwasser wird geschont, alles kann sich mal so ein bisschen erholen, die Lage entspannt sich und auch die Tiere, die freuen sich. Ne? Rehe, Wildschweine, Füchse, kleinere Tiere, die können feuchte Luft und gefüllte Wasserstellen gut gebrauchen. Außerdem habe ich gelesen, gibt Gemüsearten, die sich sehr über den Regen freuen. Das sind die, die erst später reifen. Kohl oder Kraut zum Beispiel. Habt ihr bestimmt dann auch wieder auf dem Teller. Und für die Bielefelderinnen und Bielefelder mit Garten noch ein Tipp. Regentonne rausstellen, Regen sammeln. Könnt ihr dann nämlich später noch gut mit dem Wasser gießen. Aber aktuell wird ja eh häufiger von oben gegossen. Auch die nächsten Tage sind immer mal wieder Schauer drin. Ich hab's gesagt, also genießen wir.

warte noch kurz. So, jetzt ist 8.48 Uhr. Radio Bielefeld, Blitzer und Verkehr, immer schnell und aktuell. Heperstraße, Horsterder Weg und Altmühlstraße, da wird geblitzt. Mehr habe ich nicht. Außer eine Auflösung, denn gleich in der nächsten Stunde nach 9, da wollen wir natürlich hören, wer heute früh unsere Tickets für Fury in the Slaughterhouse gewinnt. Morgen Abend im Ravensberger Park. Klären wir gleich. Gut zuhören bei Radio Bielefeld.

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2: Schönen Donnerstagmorgen mit uns. Schön, dass ihr dabei seid. Aktenzeichen XY hat ja gestern Abend den Fall aus Bad Salzuflen nochmal aufgerollt. Ne? Fast eine Viertelstunde lang wird der Täter gesucht, der 2024 eine junge Frau vergewaltigt hatte, auch mit einem Phantombild. Und das hat für einige Anrufe bei den Ermittlungen oder für Anrufe bei den Ermittlern geführt. So, dem wird jetzt nachgegangen.
3: Genau, direkt in der Sendung wurde auch schon angerufen. Da waren laut Polizei auch konkrete Hinweise dabei. Namen wurden genannt. Wie sehr das immer passt und zum Täter führt, ist jetzt natürlich Arbeit der Kripo, die den Vergewaltiger in Lippe fassen will. Am Abend und in der Nacht haben Unwetter in Deutschland schwere Schäden angerichtet. Eine Frau kam um Lippe fassen will. Am Abend und in der

0: und Dachziegel meterweit geschleudert. Auch heute sind laut Deutschem Wetterdienst in Teilen Deutschlands wieder Schauer und Gewitter möglich, vor allem im Nordwesten, im Süden und Südosten.
1: Bundeskanzler Friedrich Merz verliert während seines Sommerurlaubs weiter Rückhalt in der Bevölkerung. Im neuen ZDF-Politbarometer kommt der CDU-Chef auf einen neuen Minuswert. Die Liste mit den Beliebtheitswerten führt weiter Verteidigungsminister Boris Pistorius an. Schlusslicht in den Top Ten ist AfD-Chefin Alice Weidel. Laut Umfrage gibt es auch große Zweifel aus den eigenen Reihen an Kanzler Friedrich Merz und auch an den beiden SPD-Vorsitzenden. In der Sonntagsfrage liegt die AfD Deutschland weit weiter deutlich vor der Union mit 27-22%. Nach mehr als 6 Jahren in Kalifornien wollen der britische Prinz Harry und seine Frau Meghan offenbar zurück nach England. Schon in diesem Monat könnte es soweit sein, schreiben englische Zeitungen in der Nacht. Der Abschied war seinerzeit von einer regelrechten Schlammschlacht und Rassismusvorwürfen gegen das Königshaus überschattet. Die wahren Gründe für die Rückkehr sind noch unklar. Harry hatte zuletzt immer von einem Wunsch nach Versöhnung gesprochen. Arminia Bielefeld soll an dem 20-jährigen Mittelstürmer Daniel Gudjonsson von Malmö FF interessiert sein. Das schreibt das schwedische Sportbladet. Der Isländer könnte ausgeliehen werden. Gudjonsson hat schon Länderspielerfahrung, wurde im Nachwuchs von Real Madrid und Barcelona ausgebildet und spielt in Malmö derzeit keine Rolle mehr. Die Arminia Frauen starten heute Abend mit einem Auswärtsspiel bei Borussia Dortmund in ihre neue Regionalliga-Saison.
2: Wir schauen aufs Radio Bielefeld Wetter ab. Heute geht die große Open-Air-Reihe los. Die Konzerte im Ravensberger Park. Nina Tschuma macht den Anfang. Morgen dann Fury in the Slaughterhouse und am Samstag Montez. Und für alle 3 Tage, ich möchte ehrlich zu euch sein, ich habe es vorhin schon gesagt, ist es durchwachsen. Also so ein Mix aus Sonne, Wolken, auch mal Regenschauer dabei. Heute 22, morgen 21, Samstag 18 Grad. Aber wir lassen uns von so ein paar Tropfen auf jeden Fall nicht abschrecken. Machen das Beste draus und vielleicht hält es ja auch. Und ja, wir kommen da ganz gut durch die Tage. Am Sonntag, soweit kann ich auch noch gucken, ebenfalls 18 Grad. Da dann sehr sonnig tatsächlich. Ein bisschen bewölkt, aber da wohl trocken.
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2: Gleich 4 Minuten nach 9, da werfen wir nochmal einen schnellen und aktuellen Blick auf die Straßen. Läuft weiter alles rund. Heperstraße, Horstader Weg und Altmühlstraße. Da wird geblitzt.
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2: Moin moin zusammen. Und falls Sie es verpasst haben, sollte noch mal ganz herzlichen Glückwunsch, ja, an Mia Emilia. Die wird heute nämlich 18, weiß ich, weil ihre Mama Steffi gestern deshalb für sie die Nina Tschuba-Tickets gewonnen hat.
4: Ja, ich bin am Wäsche machen und warte die ganze Zeit, dass das Lied kommt und habe so gehofft, dass ich die Karten gewinne.
2: Du bist am Wäsche machen, das heißt, du hast heute freie Sommerferien oder was läuft bei dir gerade?
4: Ja, Geburtstag vorbereiten für morgen, weil meine Tochter morgen 18 wird.
2: Deine Tochter wird morgen 18 und wie der Zufall jetzt auch noch so will, ist die großer Nina Tschuba-Fan.
4: Yes. Sie war noch nie auf einem richtigen Konzert, also richtig großes Star-Konzert, deswegen wäre das ultimativ.
2: Ja, nochmal herzlichen Glückwunsch zum Geburtstag und viel Spaß heute Abend beim ultimativen Konzert im Ravensberger Park mit Nina Tschuba. Und heute, ja, da geht die Reise zu Fury in the Slaughterhouse. Die sind ja morgen Abend im Ravensberger Park. Wer da abstaubt, klären wir gleich gegen 9:15.

0: Gleich 8:15 am Donnerstagmorgen, Radio Bielefeld läuft mit Sebastian Wiese. Und die Jungs von Fury in the Slaughterhouse stehen morgen Abend im Ravensberger Park auf der Bühne bei der Open-Air-Reihe mit Nina Tschuber heute und Montez am Samstag. Wir haben ja für alle drei Konzerte Tickets für euch klargemacht. Ja, und heute früh geht's eben um die Jungs von Fury in the Slaughterhouse, die Rockband aus Hannover. Die macht seit fast 40 Jahren Musik. Kai und Christoph, die freuen sich darüber, dass sie aber trotzdem auch immer wieder viele neue junge Fans dazu gewinnen.
1: Weil sie ihre Eltern dazu gezwungen haben.
2: Ja, ich glaube auch. Oder weil ihre Eltern sie zu uns gezeugt haben.
1: Ja, genau, das ist auch der Fall, ja. Nein, ich habe neulich eine Autogrammstunde gemacht und da waren noch ein paar Butschis dabei, die meine Söhne hätten sein können. Und die haben auch gesagt, nee, das haben mir meine Eltern früher immer vorgespielt und ich kenne alle eure Songs und ich finde die alle total super.
0: Ja, und um die Tickets abzustauben, war heute früh Textsicherheit gefragt. Ne? Der ultimative Hit, würde ich jetzt sagen, von Fury in the Slaughterhouse ist ja Time to Wonder. Und ich habe gesagt, wer Tickets gewinnen möchte, der singt mir bitte den Refrain vor per WhatsApp-Sprachnachricht. Und das haben wirklich so viele von euch gemacht, dass wir uns jetzt, ja, so viel Zeit muss sein, das Meisterwerk gemeinsam anhören.
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0: Stark, mega. Tausend Dank fürs Mitmachen an alle. Am Ende hat das Los entschieden. Nicole, du bist morgen Abend dabei im Ravensberger Park. Aber alle anderen müssen wirklich nicht traurig sein, denn schon heute Nachmittag ab 14 Uhr gibt's die nächste Chance bei Bettina Wittemeyer auf Tickets für Fury in the Slaughterhouse. Also weiter gut zuhören und jetzt gibt's das Original, wobei ich finde, eigentlich können wir es kaum unterscheiden, ne? Also.
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9 Uhr gleich 24, Radio Bielefeld, Blitzer und Verkehr immer schnell und aktuell. Heperstraße wird in beide Richtungen geblitzt. 30er-Zone, Höhe Sparkasse. Horsterder Weg auch nochmal in beide Richtungen von der Maschine. Und Altmühlstraße, Fahrtrichtung stadteinwärts in Sennestadt. Auch nochmal eine Maschine. So, das war das Update von mir. Wenn ihr noch was ergänzen könnt, dann tut das sehr gerne per WhatsApp. Freue mich immer über Sprachnachrichten. Bielefeld 6x5 ist unsere Nummer. Ihr könnt auch durchklingeln. 0800 800 300, die kostenlose Radio Bielefeld Verkehrsonline. Was haben wir noch? Unsere App, könnt ihr auch was eintragen. Solltet ihr sowieso auf dem Handy haben. Immer gut und kostenlos.

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5: Jetzt eure Nummer 1, Radio Bielefeld live um gleich 9.30 Uhr an diesem Donnerstagmorgen. Ja, und die Nina Tschuber-Fans, die haben heute Abend wohl ihr Ferien-Highlight in Bielefeld. Die Sängerin ist auf Tour und darf die Sommerkonzerte im Ravensberger Park eröffnen. Sicherheitshalber, wisst ihr, Regenponcho einpacken, ne? Aber vielleicht hält das Wetter ja auch. Gestern gab es Tickets bei mir zu gewinnen und heute, ja, schon mal der Hinweis, ab 10 Uhr nochmal die Chance auf Nina Tschuber-Tickets bei Roxane Boxschnieder.
6: Ja, nächstes Jahr macht sie Konzertpause, also nicht Roxy, sondern Nina Tschuber. Neues Album steht an. Umso mehr freuen sich die Fans heute auf Nina Tschuber. Die Open Airs an der Raspi seit Jahren ja eigentlich immer top. Morgen noch mit Fury, übermorgen das Heimspiel für Montez. Weil die Gasspeicher nicht besonders voll sind, warnt die Verbraucherzentrale vor steigenden Gaspreisen für Kunden. Im kommenden Winter könnte es Herausforderungen geben, sagte die Verbandschefin Ramona Popp jetzt der Rheinischen Post. Die Einkaufspreise für Gas sind seit Beginn des Nahostkrieges deutlich gestiegen. Heftige Unwetter haben in Teilen Deutschlands schwere Schäden angerichtet. Eine Frau kam ums Leben, als sie in Rheinland-Pfalz von einem umstürzenden Baum getroffen wurde. Dutzende Gebäude wurden teils zerstört. Vor allem in Baden-Württemberg und Bayern soll es örtlich noch weitere starke Unwetter geben. Aktenzeichen XY hat am Abend die Fahndung nach einem Vergewaltigungsfall in Bad Salzuflen 2024 ausgestrahlt. Auch ein Phantombild des Täters wurde gezeigt. Danach seien viele Hinweise auf den Gesuchten eingegangen, teilte die Polizei mit. Auch konkrete Namen wurden genannt. Die Ermittler gehen dem jetzt nach. Die Stürmersuche von Arminia Bielefeld führt aktuell nach Schweden. Der 20-jährige Isländer Daniel Gudjonsson von Malmö FF soll ein Kandidat für ein Leihgeschäft sein, schreibt das schwedische Sportbladet. Die Arminia Frauen haben heute Abend ihr erstes Spiel in der neuen Regionalligasaison um 19 Uhr bei Borussia Dortmund.
5: Wir schauen aufs Radio Bielefeld Wetter. Wie gesagt, also für die Open-Air-Konzerte nicht verkehrt, wenn man sich wetterfest einpackt. Also nicht, weil es jetzt unbedingt so kalt wird in den heute und in den nächsten Tagen, sondern einfach, weil immer mal wieder so ein Regentröpfchen runterkommen kann. Heute bei 22 Grad sehen wir zwar auch immer wieder Sonnenstrahlen zwischendurch. Am Nachmittag gibt es dann aber auch mal einen Schauer dabei. Morgen 21 Grad, vormittags erst noch richtig, richtig schön. Zieht sich dann etwas zu zum Nachmittag und auch zum Abend hin dann ebenfalls ein bisschen Regen möglich. Samstag, der Montez-Tag sozusagen, bei 18 Grad. Bisschen frischer, ein Mix aus Sonne und Wolken, am Nachmittag eventuell auch mal ein Schauer.
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5: Warum sage ich eigentlich die ganze Zeit Donnerstag, Freitag und Samstag, wenn ich hätte, jetzt kommt mir der Einfall, sagen können, Nina Tschuber-Tag, Fury-Tag und Montez-Tag.
6: Ja, genau.
5: Die guten Sachen fallen einem hinterher immer erst ein, wenn es zu spät ist. Schauen auf die Straßen, da läuft es auch gut. Keine Staus, keine Störungen gemeldet. Heperstraße, Horstheider Weg und Altmühlstraße wird geblitzt. Wenn ihr noch was zu ergänzen habt, macht's gern per WhatsApp. Bielefeld 6 mal die 5.
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5: Moin, moin zusammen. Ja, einkaufen müssen wir alle. Finde ich, macht aber nicht wirklich immer Spaß. Ne? Einmal, weil man immer so viel Geld los wird und abgesehen davon fällt mir hinterher, genau wie jetzt eben gerade mit dem Montez-Tag, immer noch was ein, was ich vergessen habe. 10 Sachen im Einkaufswagen, die ich eigentlich gar nicht wollte und zu Hause beim Auspacken stelle ich dann fest, ach nein, die Margarine war leer, die hast du jetzt vergessen. Ja, wenn man im Urlaub ist, dann ist das irgendwie alles was anderes, oder? Da geht man doch gerne in den Supermarkt. Ist fast schon so wie shoppen. durch dieses Highlight ist man fasziniert. Warum? Klären wir gleich hier bei Radio Bielefeld. Schönen Donnerstag, Entschuldigung, schönen Nina-Schubert-Tag.

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0: gleich 20 vor 10. Schönen Donnerstagmorgen mit uns. Ihr hört Radio Bielefeld. Und habt ihr denn schon die Liste für den Wochenendeinkauf geschrieben? Es muss ja gemacht werden, ne? Wobei Einkaufen ja nicht immer vergnügungssteuerpflichtig ist, finde ich. Außer im Urlaub. Da ist alles anders, ne? Da wird auch Einkaufen zu einem besonderen Erlebnis. Wir waren dieses Jahr, habe ich ja schon mal erzählt, auf Mallorca, ne? Und dann guckt man da mal, wenn man da so im Supermarkt ist, im Supermercado, ja, was gibt's da so für Sachen, was ist das für eine Wurst, Süßigkeiten, auch immer ganz spannend, finde ich, Obst, Bier. Oh, wie schmeckt das wohl? Preis egal, einfach mal probieren. Oder wie ist das bei euch mit Einkaufen im Urlaub?
1: Wir waren jetzt in Spanien, Alicante. Und wenn man da das Obst und Gemüse sieht, denkt man, wie kann das sein, dass das so viel günstiger ist wie in Deutschland? Sowas ist überraschend. Und es schmeckt halt auch, eine Tomate schmeckt nach Tomate. Also es ist faszinierender vielleicht, weil die andere Sachen haben als hier in Deutschland. Dann ist das schon, ne, interessanter und man weiß nicht, wo was ist und man guckt und sucht.
2: Ja, in erster Linie die Auswahl und die regionalen Produkte. Und das ist halt interessant, ne?
3: Es ist ganz vieles anders und ganz vieles neu und interessant. Manchmal vergreift man sich auch und das schmeckt nachher gar nicht, aber meistens ist es einfach schön. Und einfach neue Produkte, das hat schon wirklich was Besonderes. Ist auch so ein Urlaubsfeeling.
0: So, sag ich doch, ne? Gibt sogar Studien dazu, die sagen, Einkaufen im Urlaub ist eine Mischung aus Bekanntem und Fremdem. Wir kennen alle einen Supermarkt, ne? Aber das Sortiment ist neu, die Gerüche, alles eben, was so zum Einkaufen mit dazugehört. Und genau das liebt unser Gehirn, ja, sagen die Experten, weil es eben nicht überrumpelt wird mit was komplett Fremdem. Aber trotzdem füttert man das Gehirn mit neuen Eindrücken, ne? Das löst dann Neugier und Faszination aus. Also ich würde vorschlagen, genau das machen wir jetzt auch beim Wochenendeinkauf. Wir gehen in den gleichen Supermarkt, um das Gehirn nicht zu überfordern. Wir kaufen auch alles, was wir brauchen. Aber dann greifen wir zu einer völlig neuen Tafel Schokolade. Fühlen wir uns auch wie im Urlaub.
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0: Minuten, 9.48 Uhr, Radio Bielefeld, Blitzer und Verkehr, immer schnell und aktuell. Heperstraße, Horstheider Weg und Altmühlstraße wird geblitzt. Mehr habe ich nicht, sehr unspektakulär, umso spektakulärer. Gleich ab 10 bei Roxane Brockschnieder, denn du bist heute doppelt aufgeregt, ne?
1: Hammer. Ging ja schon heute Morgen los irgendwie, ne? Augen aufgemacht, Ohren aufgemacht, da habe ich fast den Earl Grey Tee wieder ausgespückt. Tee. Also der Meghan und der Harry wollen zurück nach England. Ich kann nicht mehr.
0: Der verlorene Sohn kehrt zurück.
1: Wie peinlich, oder? Nach all dem Aufriss und nein, wehende Haare Richtung Amerika, nie wieder. Und jetzt kommen sie wieder zurück unter Papis Krönchen, keine Ahnung. Und dann nochmal aufgeregt, weil Nina Chuba, ich bin so gespannt, wer hier gleich bei mir die beiden Tickets gewinnt. Ich gebe schon mal den Tipp, ein bisschen Stimme zu ölen. Wir brauchen Background-Sängerin.
0: Also gleich ab 10, gut zuhören. Es gibt nochmal Tickets für Nina Chuba im Ravensberger Park heute Abend. Also die Kurzentschlossenen, ne, gleich dranbleiben, gut zuhören bei Roxane. Viel Spaß dabei. Wir hören uns morgen früh wieder pünktlich ab 6.

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1: Die Nachrichten jetzt mit Tim Lindenbrügger.
2: Guten Morgen.
1: Und Roxane Brockschnieder. Schön, dass ihr bei uns seid. Ja, jetzt kommen der Herr und die Merkel also doch wieder angekrochen. Über 6 Jahre haben sich der Prinz und die Gemahlin ein Leben in Kalifornien recht hübsch gemacht. Und jetzt steht eine Rückkehr nach England offenbar. Unmittelbar bevor noch diesen Monat schon. Das haben britische Zeitungen in der Nacht ja geschrieben. Ich sag keine Kohle mehr oder zu wenig Rampenlicht. So.
2: Harry sagt Herzensangelegenheit. Mm. Also so mehr oder weniger. Er wolle sich mit der Familie König wieder versöhnen. Mit Frau soll es in die Nähe von London zurückgehen. Die Kinder ab September dann auch in die Schule dort. Vor 6 Jahren gab es ja die große Schlammschlacht bei den Royals. Heftige Unwetter haben am Abend und in der Nacht in Deutschland für schwere Schäden gesorgt. Eine Frau kam ums Leben, weitere wurden verletzt, Dutzende Häuser beschädigt. Inzwischen hat der Deutsche Wetterdienst bestätigt, dass es in Brandenburg auch einen Tornado gegeben hat. Fiona Reinhardt berichtet.
3: Bisher war es noch eine Vermutung. Jetzt hat der Deutsche Wetterdienst bestätigt, es war ein Tornado, der durch Fürstenwalde in Brandenburg gezogen ist. Mehrere Videos, die in sozialen Medien verbreitet wurden, würden das belegen. Auch in einem Landkreis in Hessen steht die Vermutung im Raum, dass ein Tornado für die Verwüstung verantwortlich ist. Bestätigt ist das aber noch nicht. Das Unwetter hat deutschlandweit erhebliche Schäden hinterlassen. Tornado für die Verwüstung verantwortlich.

0: vergewaltigt und soll auch für ein versuchtes Sexualdelikt in Bahntrupp 2006 verantwortlich sein. Zwei Wochen vor Schulbeginn in Bielefeld und NRW werden langsam schon die ersten Schultüten vorbereitet. Die Lehrergewerkschaft VBE hat jetzt an Eltern appelliert, sich dabei nicht unter Druck setzen zu lassen. Wie teuer, wie groß und wie sehr die Tüten befüllt sind, sagt nichts darüber aus, wie wichtig einem Erwachsenen das Kind sei, teilte der Verband Bildung und Erziehung in Nordrhein-Westfalen mit. Die Schultüte soll eine liebe Geste für Kinder sein, kein Wettbewerb. Monatelang hatten die Glückszahlen beim Lotto nicht für den ganz großen Wurf gesorgt. Jetzt ist der 50 Millionen Euro Jackpot zum zweiten Mal hintereinander geknackt worden. Allerdings muss die Summe gedrittelt werden. Wie Lotto Bremen mitteilte, gehen 16,66 Millionen einmal nach Hessen und zweimal nach Niedersachsen. In den Landkreisen Wittmund, Wesermarsch und Wolfenbüttel haben drei Lottospieler eine Sorge weniger.
1: Aber hör mal, die Nummer mit den Schultüten, irgendwie avanciert sie doch immer zu so einem Wettbewerb, ne? Wir hatten ja damals eine gekauft. Diese mitleidigen Blicke der anderen Mütter auf meinen Sohn damals, das war schon ein bisschen niederschmetternd.
0: Aber man bastelt selbst?
1: Ja, aber dann auch so Zentauren, die irgendwie reiten, ne? Und so, das ist nicht einfach noch so ein Tütchen oder so mit ein Bildchen drauf, nix da, ne? Sprechend, Süßigkeiten ausspuckend, ne? Also ein Driss, naja.
0: Ja, wenn man meint.
1: Wenn man meint, ne? Heute ein Sonne-Wolken-Mix, 22 Grad und auch Schauer gibt es. Die werden zum Nachmittag noch mal mehr. Abends, 19 Uhr, wenn es losgeht im Park mit Konzerten. Da sieht Stand jetzt nach 2 Stunden Trockenheit aus. Daumen drücken, später ist auch wieder etwas Regen drin. Morgen ein Mix aus Sonne und Regenwetter, 21 Grad dann.
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1: Auf der A2 gibt es gerade 3 Kilometer Stau. Dortmund Richtung Hannover zwischen Herford bei Zarzuflen und Herford Ost. Da ist ein Wagen liegen geblieben. Außerdem gesperrt ab heute für 2,5 Wochen die Gütersloher Straße im Bereich Bohlenstraße wegen Bauarbeiten dort. Geblitzt wird auch Heperstraße bei der Sparkasse auf dem Horsthalder Weg und der Altmühlstraße.
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1: Nina will Immos, Dollars und fliegen wie bei Marvel. Ihr wollt wiederum zu Nina Tschuber heute Abend zum Konzert in den Ravensberger Park. Dann gleich bitte gut zuhören, wie ihr bei uns die beiden Tickets gewinnen könnt. Hört ihr dann um 21:45. Ölt schon mal eure Stimme.

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1: Und für den Nachtsehen. Ja, jetzt zum Frühstück Canapés und ein Wildberry Lillet wär's schon, ne? Guten Morgen zusammen. Lara Beckhardt ist auch im Studio.
2: Hallo.
1: Und heute Abend ist soweit. Nina Tschuber tritt im Ravensberger Park auf und die hat richtig Bock.
3: Diese Tour macht so Spaß und ich liebe es wirklich mit euch zusammen, die Musik zu fühlen. Deswegen bin ich umso trauriger, dass ich nächstes Jahr nicht auf Tour gehen werde. Ich werde nächstes Jahr keine einzige Show spielen, auch auf keinem Festival.
2: Also heute Abend ist dann erstmal eure letzte Chance, Nina nochmal in Bielefeld live zu sehen. Und wir schenken euch 2 Tickets, aber natürlich nicht einfach so. Es könnte ja sein, dass Nina heute Abend noch ein paar Background-Sängerinnen und Sänger braucht.
1: Schickt uns eine Sprachnachricht an Bielefeld. 6x5 über WhatsApp hier bei uns. Singt uns was von Nina Tschuber. Ihr könnt auch rappen oder sprechen oder ihre Songs als Gedicht vortragen. Ganz poetisch vielleicht, ne?
2: Ja, wir losen dann die Gewinnerinnen und Gewinner aus und melden uns bei euch.
1: Also ölt eure Stimme und zeigt uns, was ihr so könnt. 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In einer Stunde lösen wir auf, wer gewonnen hat.

Tag zusammen, Radio Bielefeld, Blitzer und Verkehr hier. Die Blitzmaschine am Horstheiderweg, die wird abgeschleckt, die hat jetzt mal Pause. Es gibt immer noch eine auf der Altschmühlstraße, blitzt Richtung Innenstadt fahren. Auf der A2 wird der Palaver weniger, da gibt es noch ein bisschen zähfließenden Verkehr zwischen Bielefeld, zwischen Herford-Ost und Herford-Bad Salzuflen. Fahrt bitte überall vorsichtig.

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5: 10:30 Infozeit bei Radio Bielefeld mit Tim Lindenbrügger.
6: Guten Morgen.
5: Und Roxane Brockschnieder. Also wer mit dem Auto ab heute durch Ummeln muss oder möchte, der hat hoffentlich gute Nerven, ein gutes Navi oder folgt den Umleitungen. Die Gütersloher Straße ist ja voll gesperrt, Höhe Bohlenweg. Für 2,5 Wochen könnt ihr das auf euren Routen mal einplanen. In Ummeln wird an den Abwasserkanälen gearbeitet, Tim.
6: Genau, die sind überlastet wohl, müssen vergrößert werden, damit da alles auch künftig reibungslos abfließen kann. Solange wird die Brockhagener Straße hauptsächlich den Verkehr auffangen müssen. Die Arbeiten in Ummeln ziehen sich danach weiter ins Wohngebiet. Rund 14.000 Menschen in Deutschland sind in diesem Jahr bislang infolge der Hitzewellen gestorben. Zu dieser neuen Schätzung kommt jetzt das Robert-Koch-Institut. Allein in NRW waren es fast 2.900. Grünen-Fraktionschefin Katharina Dröge wirft dem Kanzler Schweigen und Untätigkeit in der Klimakrise vor. Ein CDU-Politiker in Sachsen-Anhalt soll der AfD 10.000 Euro gespendet und eine Wahlempfehlung für die Partei ausgesprochen haben. Der CDU-Ortsbürgermeister in Seehausen hat seine Spende mit einer tiefen Sorge um das Land begründet. Er hoffe in Sachsen-Anhalt auf eine absolute Mehrheit für die AfD. Vor den Einschulungsfeiern in 2 Wochen appelliert die Lehrergewerkschaft VBE an Eltern, sich bei der Schultüte nicht unter Druck setzen zu lassen. Größe, Preis und Zahl der Geschenke sagten nichts darüber aus, wie wichtig einem Erwachsenen das Kind sei. Die Schultüte ist eine Geste und kein Wettbewerb. Fast 2 Wochen vor dem Weinmarkt hier in der Bielefelder Altstadt kann ab heute schon in Jöllenbeck angestoßen werden. 3 Tage lang wird auf dem Marktplatz gefeiert. Beim Jöllenbecker Weinfest haben die Stände heute von spätnachmittags bis 23 Uhr geöffnet, Freitag und Samstag bis Mitternacht.
5: Na, denn mal Prost, ne? Die Sonne, die zeigt sich heute auch wieder, dauert noch Mühe im Wechsel mit noch so einigen Wolken, die auch mal Regen im Gepäck haben. Der fällt was mehr am Nachmittag, scheint aber zum frühen Abend zur Konzertzeit aufzuhören, bevor es dann am späteren Abend wieder ein bisschen schauern könnte. Morgen auch nochmal dieser Mischmasch. Zum Wochenende hin wieder trockener. Die Werte liegen von heute bis inklusive Sonntag bei 18 bis 22 Grad.
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5: Ihr habt es bei Tim schon in den Nachrichten gehört, Gütersloher Straße ist in Ummeln gesperrt im Bereich der Bohlenstraße wegen der Bauarbeiten für rund 2,5 Wochen. Und der letzte Blitzer, der noch bei uns in der Liste steht, ist der in Sennestadt auf der Altmühlstraße. Statt einwärts fahren die anderen, haben gerade Pause. Wenn die wieder irgendwo auftauchen, sagt ihr mir das kurz, kostenlos über die 08800-300.
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5: 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Singt oder rappt uns einen Song von ihr ein, beziehungsweise einfach eine kleine Textzeile. Gewinnt dann die Tickets. Bis 11 Uhr habt ihr hier noch Zeit, euren Hut in den Ring zu schmeißen. 11:15 küren wir schon den Gewinner.

0: Also das ist ja schon kein Palastgeflüster mehr, was da aus England rüberschwappt. Das ist ja schon Megafon-Geschreie oder eher Meghan-Phone-Geschreie. Radio Bielefeld hier am Donnerstag. Harry und Meghan kommen zurück nach England. Ich wäre heute früh fast am Shortbread erstickt, muss ich sagen. Lady Lara und Royal Roxy jetzt hier mit den hottesten News aus dem Königshaus. Moin zusammen. Lara, wie peinlich ich das finde, nach all diesem Schlammgewerfe aufs Königshaus und Ausplaudern der privatesten Dinge in der Weltpresse, jetzt da reumütig zurückzukehren. Ne?
1: Ja, das bleibt abzuwarten. Peinlich ist es aber auf jeden Fall. Nach den Rassismusvorwürfen gegen die eigene Familie, die Meghan und Harry da bei Oprah Winfrey im Interview erhoben haben. Da fragen sich viele natürlich, warum machen die das denn jetzt? Vielleicht, weil sie in den USA oder überhaupt immer mehr in der Bedeutungslosigkeit verschwinden? Oder vielleicht ist das Geld auch einfach knapp. Da können wir jetzt erstmal nur spekulieren.
0: Man hörte ja auch schon, dass es passiere, weil der Archie und der Lily, weil die beiden Kinder von denen sind, ne, in England zur Schule gehen sollen. Das hörte man bei der BBC. Halte ich für fragwürdig. Ich glaube, in den USA gibt es auch ein paar ganz gute Privatschulen. Wo sollen die jetzt überhaupt hin? In den Palast, in den Carport von Ex-Royal Andrew? Was meinst du?
1: Ja, da wäre noch Platz jetzt auf jeden Fall. Bezweifle ich aber. Die Rede ist davon, dass Harry und seine Familie außerhalb von London leben wollen. Dort sollen dann auch die beiden Kinder zur Schule gehen. Ob Harry auch wieder Teil der Royal Family werden will oder wie die beiden überhaupt Geld verdienen wollen, das ist alles noch ein bisschen unklar. König Charles selbst weiß auch erst seit Sonntag von den Plänen, also noch gar nicht so lange. Das Verhältnis zwischen ihm und Harry samt Familie galt ja eigentlich als sehr zerrüttet nach all den Erhüllungen. Aber vor wenigen Wochen hat es ein erstes Treffen in England gegeben und man nähert sich wohl langsam wieder an. Und der König freue sich wohl auch, seine Enkelkinder häufiger zu sehen.
0: Ja, fraglich, ob sich Bruder unser Kronprinz William darüber freut, dass Bruder und Family wieder nach England ziehen wollen. Die Brüder sollen seit Jahren nicht mehr miteinander gesprochen haben. Mehr als 6 Jahre nach ihrem Umzug nach Kalifornien gibt es nun den Mexit aus den USA zurück auf die Insel. Jetzt hört er Taylor Swift bei uns im besten Mix, als hätten wir ihn bestellt, den Titel I Knew You Were Trouble jetzt bei uns.

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0: Bielefeld Blitzer und Verkehr hier am Donnerstag. Schön, dass ihr bei uns seid.
1: Guten Morgen, Radio Bielefeld. Ich habe noch einen Blitzer, und zwar auf der Heper Straße. In diesem 30er-Bereich, der blitzt Fahrtrichtung Oldentrupp raus, also Heben runter. Da steht der Caddy.
0: Alles
1: Viele
0: klar.
1: Grüße, Lothar.
0: Ja, danke fürs Melden, Lothar. Außerdem gibt es gerade auch noch 2 Kilometer Stock in den Verkehr auf der A2 Dortmund Richtung Hannover zwischen Herford Bad Salzuflen und Herford Ost. Die Gütersloher Straße ist im Bereich Bohlenstraße für 2,5 Wochen komplett gesperrt wegen Bauarbeiten. Weitere Blitzer stehen auf der Altmühl und der Dingerdisser Straße. Kommt gut an euer Ziel, bitte.

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1: Hi, an eurer Seite am Donnerstag. Dirk Slüter.
2: Schönen Vormittag wünschen wir.
1: Und Roxane Brockschneider, die Radio Bielefeld Nachrichten gibt es jetzt. Ja, wir hatten die letzten Tage zumindest wieder Regen in Bielefeld. In Teilen Deutschlands gab es aber richtige Unwetter, Dirk, inklusive Tornado in Brandenburg.
2: Jo, der gestern mehrere Dächer abgedeckt hat. Auch sonst haben die Unwetter einige Schäden angerichtet. Besonders stark traf es Thüringen mit vielen umgestürzten Bäumen und einer Schlamm- und Gerölllawine bei Weimar. In Rheinland-Pfalz wurde eine Frau von einem Baum erschlagen. Es geht also von einem Extrem ins andere, denn im Zusammenhang mit den Hitzeperioden des Sommers sind laut Schätzungen des Robert-Koch-Instituts dieses Jahr rund 14.000 Menschen in Deutschland gestorben. Das geht aus dem RKI-Bericht für den Zeitraum von Anfang April bis zum 9. August hervor. Tine Klimach hat mehr Infos dazu.
3: Es sind bisher deutlich mehr Menschen infolge von Hitze gestorben als in den vergangenen Jahren. Für die hohe Zahl dieses Jahr fällt die starke Hitzewelle Ende Juni besonders schwer ins Gewicht. Das RKI schätzt, dass zu dem Zeitpunkt über 9.000 Menschen gestorben sind. Die Temperaturen lagen in diesen Tagen an vielen Orten in Deutschland über 40 Grad. Besonders gefährlich ist Hitze für alte Menschen. Etwas mehr als die Hälfte der Toten war 85 Jahre alt oder älter. Die Gesamtzahl der diesjährigen Hitzetoten könnte sogar noch höher liegen.
2: Die Grünen-Fraktionsvorsitzende Katharina Dröge hat Bundeskanzler Friedrich Merz Schweigen und Untätigkeit in der Klimakrise vorgeworfen. Brutale Hitze, tausende Tote, der Kanzler schweige, brennende Wälder, der Kanzler informiere sich und tue ansonsten nichts. Das sagte Dröge heute Morgen bei RTL und NTV.
4: Friedrich Merz scheint ja zu hoffen, dass, wenn er im Urlaub ist und niemand ihn sieht, auch niemand auf die Idee kommt, dass er vielleicht zuständig sein könnte, die Folgen der Klimakrise zu bekämpfen. Und das ist aber nicht der Fall. Die Menschen warten gerade darauf, dass ein Kanzler handelt.
2: Der Bundesregierung warf die Grünen-Politikerin vor, trotz der Klimakrise
4: die Menschen warten gerade darauf, dass ein Kanzler

0: zu wechseln. Im Alten Rathaus verleiht Oberbürgermeisterin Christiana Bauer heute Nachmittag den Heimatpreis 2026. Der Rat hatte sich im Juni für 3 Bielefelder Projekte entschieden, die den Zusammenhalt in der Stadt stärken. Ausgezeichnet werden in diesem Jahr die Arbeitsgemeinschaft Lebensmitteltisch, der Heimatverein Schildische und die Schulkramkiste. Jedes Projekt bekommt 5.000 Euro. Das Preisgeld wird übrigens komplett vom Land NRW finanziert. Der Lebensmitteltisch unterstützt jede Woche rund 5.000 Menschen mit Lebensmitteln und anderen Spenden. Der Heimatverein Schildische macht Stadtgeschichte mit Vorträgen, Führungen und Infotafeln erlebbar. Und die Schulkramkiste hilft seit Jahren Kindern aus benachteiligten Familien mit Schulmaterial.
1: Also die Sonne boxt sich nachher immer wieder mal durch. Neben den Wolken sieht aktuell irgendwie gar nicht so danach aus, soll aber noch passieren. Bis zu 22 Grad heute. Es soll nicht so grau sein wie in den letzten Tagen. Wird aber auch stellenweise wieder regnen. Am Nachmittag was mehr. Stand jetzt wird zum Start der Konzerte im Ravensberger Park für mindestens 2 Stunden trocken sein ab 19 Uhr. Danach nochmal eine 50-50 Chance auf Regen.
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1: Auf der A2 Dortmund Richtung Hannover zwischen dem Kreuz Bielefeld und Bielefeld Süd. Ein defekter LKW auf der mittleren Spur. Fahrt da bitte ganz langsam ran. Ist natürlich eine große Unfallgefahr dort. Geblitzt wird zurzeit in Bielefeld auf der Dingerdisser, Hepa und Altmühlstraße. Und die Gütersloher ist ja ab heute für 2,5 Wochen gesperrt im Bereich Wohlenstraße in Ummel.
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1: Mit Dirk Schlüter.
3: Guten Tag.
1: Uns gab es zum Frühstück ja schon Canapés, garniert mit Pfefferkörnern.
4: Räuber und Gangster, Gauner und Verbrecher, wir sind da, wo keiner sucht. 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
1: Ja, wir haben nach textsicheren Radio Bielefeld-Hörern gesucht, die wir zum Nina Chuba-Konzert schicken können. Auf unsere Kosten, ihr wart alle super. Deshalb hat das Los einfach entschieden. Wer gewonnen hat, das hört ihr gleich um 11:15 Uhr.

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0: Die Swims im besten Mix bei Radio Bielefeld. Viertel nach elf ist es jetzt. Ob sie wohl schon da ist, die Nina Chuba? Irgendwo in einem Hotel in Bielefeld. Von mir aus zwirbelt sie sich vielleicht schon ihre hier Bunnies, diese Teufelsbunnies in der Haare, Lara. Was
1: bestimmt. Heute Abend ab 19 Uhr ist ja ihr Konzert im Ravensberger Park. Sie ist die erste dort. Morgen dann Fury in the Slaughterhouse und Samstag Montez. Und wir von Radio Bielefeld, wir haben noch zwei Tickets für euch für Nina heute Vormittag. Eure Aufgabe war es, etwas zu singen oder zu rappen von ihr.
0: Und da habt ihr euch auch richtig was getraut.
2: Ich kann zwar überhaupt nicht singen, aber auf dem Konzert bin ich ja nicht alleine. Ich sage ja auch, wenn alles zerbricht. Yeah, yeah, ich schrei in die Nacht. Wenn das Liebe ist, dann will ich sie nicht.
3: Ich will Immos, ich will Dollars, ich will fliegen wie bei Marvel. Ich hab Hunger, also nehm ich mir alles vom Buffet.
4: Ich will ein Haus von meiner Mama an der Küste von Catania.
5: Zu frische Canapés und ein Wildberry Lilly.
6: 3 Uhr nachts mit deinen Girls in der Stadt, hast mir nichts gesagt und mein Herz bricht an.
7: Und ich seh dich vor mir, Fata Morgana.
0: Ja, ihr wart alle irgendwie cool, ne? Lustig, launig. Habt euch da was ausgedacht? Das Los hat deshalb entschieden. Gewonnen hat
1: Radio Bielefeld-Hörerin Lina.
8: 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Ich hab Hunger, also nehm ich mir alles vom Buffet.
1: Ja, und sie war auch richtig, richtig happy.
9: Oh mein Gott, ich freue mich so. Ich bin gerade richtig aufgeregt, ich freue mich übelst. Ich habe gestern schon versucht mitzumachen. Da konnte ich nur morgens, weil ich den Tag über halt immer am Arbeiten bin. Und jetzt freue ich mich riesig, dass es dann noch geklappt hat.
1: Ja, schön, ja, herzlichen Glückwunsch auf jeden Fall. Lina geht zu Nina, das passt dann ja auch. Eine Background-Sängerin mehr im Ravensberger Park.
0: Ja, Glückwunsch, viel Spaß dir morgen beim Fury in the Slaughterhouse. Und bei Bettina könnt ihr heute Nachmittag dafür schon Tickets gewinnen. Wie, das sagt sie euch dann nach 2. Jetzt Musik von Nina Chuba, Fata Morgana im besten Mix bei Radio Bielefeld.

0: Also hört mal, in Bielefeld wird ab heute wieder entkorkt, was das Zeug hält. Heute geht's los mit Weinmärkten und Festen. Jöllenbeck macht den Anfang. Mit Nachrichten gleich um 11:30 hier bei Radio Bielefeld. Jetzt Blitzer und Verkehr. Und da gibt es Blitzer auf der Dingerdisser Straße, Heperstraße. Und die Maschine auf der Altschmühlstraße ist immer noch aktiv. Die Gütersloher ist ja heute gesperrt im Bereich Bohlenstraßen für 2,5 Wochen.
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7: Halb zwölf, wir sind bei euch. Dirk Slüter.
8: Guten Tag.
7: Und Roxane Bröckschneider und informieren euch mit den Radio Bielefeld Nachrichten. Und ich frage mich exakt, seit wann ist Wein so beliebt bei uns? Oder ist es mehr das Drumherum auf den mittlerweile diversen Weinfesten, Dirk?
8: Tja, gerade in den Stadtteilen bestimmt auch das, denke ich. Ne? Kurze Wege, viele Leute, die man kennt. Dann noch hoffentlich passendes Wetter, leckeres Glas Wein. Das macht schon Spaß.
7: Mach das mal mit Bier. Mal gucken, was die Jöllenbäcker ab heute sagen. Ne?
8: Ja, genau. Denn da startet heute das Weinfest auf dem Marktplatz. 3 Tage lang. Heute von spätnachmittags bis 23 Uhr geöffnet. Morgen und Samstag bis Mitternacht. Nächste Woche sind dann ja in Schildische die Weintage. Zusammen mit den Sounds of Schildische. Und eine Nummer größer und voller wird es dann ab dem 1. September beim Weinmarkt in der Bielefelder Altstadt. US-Präsident Donald Trump hat dem Iran mit einem massiven Wirtschaftskrieg gedroht. Auf seiner Online-Plattform schrieb Trump, es werde sich um die vernichtendste Wirtschaftsoperation aller Zeit handeln. Für Länder, die den Iran unterstützen, kündigte Trump zudem enorme Strafmaßnahmen an. Einer Studie zufolge hat sich die Schere zwischen Arm und Reich in Deutschland in den letzten 15 Jahren leicht geschlossen. Das sagt eine Untersuchung des Instituts der deutschen Wirtschaft. Demnach war die Vermögensungleichheit von Ende der 90er bis zur Finanzkrise 2008 immer größer geworden. Seitdem ist die Entwicklung aber leicht rückläufig, unter anderem wegen deutlich gestiegener Reallöhne. Weil die Gasspeicher nicht besonders voll sind, warnt die Verbraucherzentrale vor steigenden Gaspreisen für Kunden. Im kommenden Winter könnte es Herausforderungen geben, sagte die Verbandschefin der Rheinischen Post. Die Einkaufspreise für Gas sind seit Beginn des Nahostkriegs wieder deutlich gestiegen. Vor den Einschulungsfeiern in 2 Wochen appelliert die Lehrergewerkschaft VBE an Eltern, sich bei der Schultüte nicht unter Druck setzen zu lassen. Größe, Preis und Zahl der Geschenke sagt nichts darüber aus, wie wichtig einem Erwachsenen das Kind sei. Die Schultüte ist eine Geste und kein Wettbewerb.
7: Ja, im Moment noch bewölkt, aber gleich wird auch ab der Mittagszeit die Sonne im Wechsel mit den Regenwolken zum Vorschein kommen. Es wird immer mal wieder heute eher kleinere Schauer geben in Bielefeld, das bei 22 Grad morgen noch mal ähnlich durchwachsenes Wetter. Am Wochenende wird es was trockener.
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7: Im Moment gibt es Blitzer und zwar auf der Altmühlstraße, Hepastraße, Höhe Sparkasse und auf der Dingerdisser ebenfalls.
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7: Mit Dirk und Roxane.
8: Hallo.
7: Also mein ständiger Ohrwurm, wenn ich täglich so durchs Bielefelder Baustellenlabyrinth fahre, ist der hier. Neben etlichen kleineren Baustellen sind ja aktuell auch die großen Einfallstraßen, Baustellen gebeutelt und teilweise ja auch ganz gesperrt. Und gerade sind ja noch Ferien. Gnade uns Gott, wenn wieder alle auf den Straßen unterwegs sind, informieren wir euch gleich drüber, über den Stand der Dinge, gerade im Hinblick auf die Herforder Straße.

0: Radio Bielefeld hier. Oh, I burn for your love. Und gleich 20 Minuten vor 12. Du willst aus Gütersloh nach Bielefeld?
1: Tja, die Straße ist ab heute für 2,5 Wochen erstmal komplett gesperrt in Ummeln.
0: Du willst von Detmold nach Bielefeld?
1: Naja, die Straße ist baustellenbedingt zum Nadelöhr geworden und auch zur Geduldsprobe somit.
0: Du willst aus Herford nach Bielefeld?
1: Ja, auch da dicke Baustelle.
0: Es ist wirklich ein Wahnsinn. Radio Bielefeld hier mit Lara und Roxane. Ne? Wie schön das so auf der Herforder ist, das können wir Autofahrer wirklich ausführlich genießen. Zeit genug hat man da, denn die Sperrung der Stadtauswärtsspur zwischen Feld, Straße und am Stadtholz, die gibt uns ja wirklich reichlich Zeit, uns umzuschauen. Es ist schwierig da, Lara, ne?
1: Ja, alle Autos beider Fahrtrichtungen werden nur mit vielen lahmen Baustellenampeln einspurig über die Stadteinwärtsspur geleitet. Und das sorgt jetzt schon in den Ferien für ewige Staus. Ich habe schon Angst vor dem Schulstart, da solltet ihr dann ungefähr 30, 40 Minuten mehr einplanen als sonst. Und ein Ende ist da auch leider noch lange nicht in Sicht. Der Status Quo wird mindestens noch bis Mitte September gehalten. Ab Ende August kommt dann sogar noch ein Stück Sperrung mehr dazu.
0: Ja, und wenn der Bauabschnitt dann fertig ist, geht's innenstadtnah weiter mit der Sanierung bzw. ja, mit den Stromverlegungen da auf der Herforder. Dann wird zwischen Herforder Straße, Ecke August-Bebel-Straße bis runter zur Kreuzung da bei Brathähnchen Kinarowski, Kreuzung Stadtteiler Straße gearbeitet. Also seid erstmal zum Schulstart auf lange Fahrzeiten in die Innenstadt eingerichtet. Der Stau ist vermutlich unvermeidbar, weil sich alles über eine Spur quetschen muss auf der Herforder Straße.
1: Aber auf unserer Homepage auf radiobielefeld.de könnt ihr unter Blitzer und Verkehr auch alles nachlesen, bis wann, wo, welche Baustelle eigentlich dauern soll. Mit uns seid ihr immer am Puls der Stadt.
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0: Hallo zusammen am Donnerstag.
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0: Jörg Stüter hat jetzt die Radio Bielefeld Nachrichten für euch.
2: Mahlzeit.
0: Ich bin Roxane Brockschneider und so, jetzt geht's dem Herrn Infantino aber bestimmt an den Kragen. Denn jetzt schaltet sich einer in die Diskussion und dem FIFA-Boss ein, mit dem willst du kein Beef, ne?
2: Nee, willst du nicht, ne? Und lange hat sich Bayern-Grande Uli Hoeneß ja auch zurückgehalten, aber jetzt tut er es in seiner berüchtigten Klarheit. Hoeneß hat FIFA-Präsident Gianni Infantino mit markigen Worten für seine jüngsten Pläne und auch die Rotsperrenposse bei der Fußball-WM kritisiert. Herr Infantino hat in seinem Leben im Fußball einige Fehler gemacht, aber das war einer seiner größten, sagte Hoeneß im RTL-Interview. Wenn man einen Mann wie Donald Trump entscheiden oder beeinflussen lässt, ob ein Spieler gesperrt wird oder nicht, ist das Ende, ist das der Anfang vom Ende vom Wettbewerb. So rum, sagte Hoeneß weiter. Also mal gucken, ob Infantino auch diese Kritik so einfach weglächeln kann. Der Iran hat die Drohung von US-Präsident Trump, das Land mit einem Wirtschaftskrieg zu überziehen, scharf zurückgewiesen. Die Ankündigung diene dazu, von eigenen Problemen in den USA abzulenken, schrieb der iranische Außenminister auf der Plattform X. Nahost-Korrespondentin Amira Rajab berichtet.
3: Der wirtschaftliche Terrorismus der USA gefährde die weltweite Ökonomie, schrieb der iranische Außenminister. Trump hatte erst in der Nacht mit dem Wirtschaftskrieg gedroht. Länder, die den Iran unterstützten, müssten mit gewaltigen wirtschaftlichen Konsequenzen rechnen. Unklar blieb jedoch, wie diese Maßnahmen aussehen könnten. Bereits jetzt ist der Iran durch weitreichende Sanktionen international isoliert. Das Land hat jedoch ein ausgeklügeltes System, um die Sanktionen zu umgehen. Die wirtschaftliche Lage im Land ist dennoch weiterhin äußerst schlecht.
2: Patientenschützer fordern mehr Transparenz und Hilfe für Betroffene von medizinischen Behandlungsfehlern. Allein in den Kliniken komme es Schätzungen zufolge jährlich zu 20.000 fehlerbedingten und somit vermeidbaren Todesfällen, sagte der Vorstand der Deutschen Stiftung Patientenschutz Brüsch der Neuen Osnabrücker Zeitung. Deshalb brauche es ein zentrales Register für Behandlungsfehler im ambulanten und stationären Bereich. Zugleich verlangt Brüsch erneut einen Härtefallfonds für Geschädigte. Bei einem Tornado sind in Fürstenwalde im Ost. Zugleich verlangt Brüsch erneut

0: Auf der A33 ist in der vergangenen Nacht bei einem schweren Alleinunfall eine Familie aus Raden schwer verletzt worden. Zwischen Etteln und Borchen kam ein Auto gegen 3:30 in Richtung Bielefeld von der Fahrbahn ab, überschlug sich mehrfach und blieb auf einem Acker liegen. Die beiden Kinder im Alter von 10 und 14 konnten sich zwar selbst aus dem Wagen befreien, gelten aber trotzdem als lebensgefährlich verletzt. Auch die Eltern wurden schwer verletzt, alle kamen ins Krankenhaus. Für die Unfallaufnahme war die A33 in Richtung Bielefeld bis etwa 8 Uhr voll gesperrt.
1: Gute Besserung an die ganze Familie. Wir schauen aufs Wetter und sind ein bisschen betrübt. Hätte was schöner sein können oder auch noch werden heute im Laufe des Tages. Bislang gab es nicht allzu viel Sonnenschein. Die blitzt jetzt aber immer mal wieder durch, auch den ganzen Tag über, eine Sonne-Wolken-Mix. Aber jetzt kommen auch die Schauer so langsam dazu, die auch zum Abend hin nicht so ganz stoppen, wenn die Konzerte losgehen im Ravensberger Park. Immerhin warmer Regen, 22 Grad.
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1: Nochmal zur Info, weil es ja heute erst damit losgegangen ist. Gütersloher Straße, baustellenbedingt in Ummeln im Bereich Bohlenweg gesperrt für 2,5 Wochen. Geblitzt wird auf der Altmühl, der Heper und der Dinger dieser Straße.
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1: Dirk Schlüter.
3: Schönen guten Tag.
1: Antragstein und Rockschnieder. Ja, wir in Bielefeld sind ja tatsächlich so die einzigen, wahrscheinlich in ganz Deutschland, die sich so richtig volle Pulle aufs Ende der Sommerferien freuen. Dank Radio Bielefeld und unserem Kulturamt nämlich, weil dann ist am letzten Feriensonntag immer Wackelpeter, genau, mit Hüpfburgen, Puppentheater, Spiel und Spaß für Ummel im Ravensberger Tag. Unser Thema gleich hier.

0: Radio Bielefeld bei der Arbeit gleich, Viertel nach 12. Mein Name ist Roxane Brockschneider und Lara Beckert ist mit im Studio.
1: Hallo.
0: Nächste Woche Sonntag ist wieder Wackelpeter Kinners. Lara, dich gibt es ja genauso lange wie das Kulturfest hier von Radio Bielefeld und unserem Kulturamt. Du warst schon als ganz kleine Maus da auf den Hüpfburgen unterwegs.
1: Ja, war sowas von. Immer direkt drauf. Ist ja auch einfach wirklich toll der Hüpfburg und generell auf dem Fest. Ich erinnere mich auch noch an diese ganzen coolen Gestalten in Kostümen, die dann immer durch den Park gehen und alle haben irgendwie gute Laune, das ist einfach toll.
0: Die Stelzenläufer, die sind auch wirklich toll in ihren Kostümen. Und wir von Radio Bielefeld laden euch ja zusammen mit dem Kulturamt ein, stellen das auch nicht da ganz alleine auf die Bühne. Zum Glück können wir auf ganz tolle Partner zurückgreifen, die uns unterstützen, wie die Bielefelder Bürgerstiftung.
2: Hallo, ich bin Susanne und ich freue mich auf den Wackelpeter, weil es so viele tolle Angebote für die Kinder gibt, so viele schöne Spielsachen, Dinge zu erfahren, so viel Musik, so viel Freude, so viel Basteln und auch ganz tolle Angebote für die Eltern und auch für die Großeltern. Singen, tanzen, springen, lachen, nur verrückte Sachen machen. Für die Bielefelder Bürgerstiftung ist es natürlich ganz wichtig, für Kinder was zu tun und das gehört einfach zu uns, das ist unsere DNA und darum sind wir selbstverständlich hier dabei. Wir werden mit unserem Erste-Hilfe-Projekt für Grundschulkinder vor Ort sein, zusammen mit unserem Partner ASB. Es gibt einen großen Rettungswagen, den die Kinder besichtigen können. Wir werden den Kindern zeigen, wie man eine Beatmung machen kann, diese an diesen Puppen. Wir werden ein Glücksrad haben und ganz viele Themen rund um Gesundheit und Sicherheit für Kinder bearbeiten.
3: Also ich finde Wackelpeter sehr gut,
4: weil es Spaß macht
3: und weil man da

Lady Gaga, Abracadabra, Best Mix bei Radio Bielefeld. In 7 Minuten ist es 12:30, da hört ihr die Radio Bielefeld Nachrichten. Jetzt Blitzer und Verkehr und läuft gut staufrei in unserer Stadt aktuell. Zumindest nichts Gegenteiliges gemeldet, aber auf der Dingerdisser wird geblitzt.

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2: Heute früh konntet ihr bei mir Tickets für Fury in the Slaughterhouse abstauben. 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
2: Den wohl größten Hit der Jungs, ne? Time to Wonder. Nicole hat am Ende gewonnen und ist morgen Abend im Ravensberger Park dabei. So, jetzt müssen wir mal gucken. Nina Schuber hatte ich schon. Fury in the Slaughterhouse. Fehlt noch einer? Ja, Montez, der steht am Samstag auf der großen Open-Air-Bühne und morgen früh habe ich die Tickets dazu für euch. Also einschalten um 7 Uhr.
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8: Dirk und ich lachen schon so ein bisschen. Halb eins Radio Bielefeld hier mit den Nachrichten. Einfach, weil wir gut drauf sind. So, Punkt, ne? So ist das, ne?
9: Punkt, ja.
8: Ab heute wird im Ravensberger Park 3 Abende lang richtig cool gefeiert. Bei den 3 Open-Air-Konzerten der Vibra Agency aus Bielefeld als Veranstalter. Die haben sie wieder nach Bielefeld geholt. Bei mir gab es ja schon vorher Tickets für den Auftakt heute mit Nina Schuber, ne?
9: Ja, 18 Uhr ist Einlass in den Ravensberger Park. Ab 19 Uhr gibt es dann unter anderem Wildberry Lillet, zumindest musikalisch. Morgen freuen sich die Fans auf Fury in the Slaughterhouse, Time to Wonder und Radio Orchid. Konzert beginnt 20 Uhr und am Samstag dann das Heimspiel für unseren Bielefelder, für Montez. Ursprünglich sollte am Sonntag noch ein Konzert von Santiano folgen, das ist aber schon länger verlegt in die Heristo Arena nach Halle.
8: Und für alle 3 Konzerte im Park gibt es noch Tickets zu kaufen und bei uns zu gewinnen. Darauf sei nochmal hingewiesen, also immer Radio Bielefeld an.
9: Gutachter haben im vergangenen Jahr in Deutschland fast 3.100 schwerwiegende medizinische Behandlungsfehler bei Patienten festgestellt. Das teilte der medizinische Dienst der gesetzlichen Krankenkassen heute Vormittag in Berlin mit. In 97 Fällen hätten die Fehler sogar zum Tod vom Patienten geführt. Jeder zweite Azubi fühlt sich psychisch belastet. Das geht aus einer DGB-Umfrage unter gut 13.000 jungen Menschen für den aktuellen Ausbildungsreport hervor. Nur noch knapp 2/3 der Befragten bewerten ihre Ausbildung positiv. Zu den häufigsten Problemen gehörten Leistungs- und Zeitdruck, Personalmangel und Tätigkeiten, die mit der Lehre nichts zu tun haben. Bei einem schweren Unfall auf der A33 ist in der vergangenen Nacht eine 4-köpfige Familie aus Raden schwer verletzt worden. Zwischen Etteln und Borchen kam ihr Auto gegen 3:30 in Richtung Bielefeld von der Fahrbahn ab, überschlug sich mehrfach und blieb auf einem Acker liegen. Ursache noch unbekannt. Alle Insassen kamen ins Krankenhaus. Die Kinder, 10 und 14 Jahre alt, gelten als lebensgefährlich verletzt. Heute Nachmittag wird im Alten Rathaus der Heimatpreis 2026 der Stadt Bielefeld verliehen. Er geht in diesem Jahr an die Arbeitsgemeinschaft Lebensmitteltisch Bielefeld, den Heimatverein Schildische und die Schulkramkiste. Alle 3 Projekte, die der Rat im Sommer ausgewählt hat, bekommen jeweils 5.000 Euro Preisgeld vom Land.
8: Ich freue mich so, weil jetzt die Sonne endlich mal rausgekommen ist. Während du sprachst, Dirk, ne?
9: Weil ich sprach.
8: Sehr schön, genau. Und die wird immer wieder heute zu sehen sein. Ja, das ist so ein bisschen Hell-Dunkel-Spiel, weil die Wolken, Wind angetrieben, setzen sich auch immer mal wieder vor die Sonne und bringen auch hier und da ein paar Schauer mit. Die Chance auf Regen heute bei höchstens 50% am Wochenende. Da wird es was trockener.
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8: 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Mit Blitzern auf der Dingerdisser Straße, Heberstraße bei der Sparkasse und auf der Altmühl immer noch.
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8: Mit Dirk Slüter.
9: Einen schönen guten Tag.
8: Und Roxane Brockschneider. Ja, der Exit vom Mexit soll vollzogen werden. Harry und Meghan ziehen zurück nach England. Da freut sich Großbritannien aber, ne? Sprechen wir gleich drüber.

0: Also ich kriege mich ja heute gar nicht ein seit heute früh und den Brexit Breaking News, dass Harry und Meghan zurück nach England ziehen. Den meinen ganzen Kollegen hier schon damit auf den Sack, glaube ich. Aber wie peinlich ist denn das, Leute, oder? Nach dieser Schlammschlacht, die die veranstaltet haben von Amerika aus. Diesen Monat soll es schon sowas sein. Ich muss da rüberschalten nach England zum Radio Bielefeld-Kollegen Philipp Detlefs. Warum die Rolle rückwärts?
1: Den entscheidenden Schub gab offenbar die Reise im Juli. Harry und Meghan waren mit Archie und Lilibet in Großbritannien, haben Charles in Highgrove besucht und vor allem viel Zeit mit Dianas Familie verbracht. Die Kinder haben dort Tanten, Onkel und Cousins kennengelernt und das soll allen so gut gefallen haben, dass aus der losen Idee einer Rückkehr ein konkreter Plan wurde. Harry und Meghan wollen insgesamt wieder mehr Zeit in Europa und näher bei Harrys Familie verbringen und außerdem wollen sie ihre Kinder hier in Großbritannien zur Schule schicken.
0: Ja, und auf welchen Sofas wollen sie dann surfen? Also im Palast kommen die ja eher nicht unter, ne?
1: Also nach London oder hier in die Nähe zieht die Familie offenbar nicht. Im Gespräch sind eher die Cotswolds oder die Gegend um Northampton in der Nähe von Althorp, dem Familiensitz der Spencers. Wo genau, ist aber noch geheim. Und wichtig ist, Harry und Meghan kehren als Privatleute nach Großbritannien zurück, nicht als arbeitende Royals. Offizielle Aufgaben für das Königshaus sind nicht vorgesehen und auch das frühere Wunschmodell, halb Royal und halb unabhängig zu sein, steht nach allem, was man hört, nicht zur Debatte.
0: Bruder William soll sich nur so semi bis gar nicht drüber freuen, aber Papa Charles, der seit Sonntag auch erst über diese Pläne Bescheid wusste, der soll sich offenbar sehr freuen, dass die zwei zurück nach England kommen.

0: James Blunt ist das im besten Mix bei Radio Bielefeld. Tastes Like Summer heißt der Song. 12:01 und da bitte ich euch um Vorsicht auf der A2 Dortmund Richtung Hannover. Zwischen Bielefeld Süd und Ost Gefahr durch Reifenteile auf allen Spuren verteilt. Ihr denkt dran, dass ab heute die Gütersloher Straße im Bereich Bohlenweg in Ummeln für rund 2,5 Wochen voll gesperrt ist wegen Bauarbeiten dort. Und auf der Altmühlstraße stadteinwärts fahrend wird geblitzt. So, das war's von mir. Roxane Bröckschneider, Lara Beckhardt macht jetzt weiter.
1: Ja, genau.
0: Du moderierst von 1 bis 2. Gestern ja deine allererste Sendestunde hier bei uns. Wie hat's dir gefallen? Wie hast du dich gefühlt?
1: Ja, also war schon ganz gut. Ist natürlich alles ein bisschen viel. Also wenn ihr hier steht und diese ganzen Knöpfe seht, dann denkt ihr schon so, oh mein Gott, wie im Raumschiff. Und dann noch mit den 5 Bildschirmen. Aber ich glaube, ich bin da ganz solide durchgekommen. Mal gucken, wie es heute wird.
0: Wir haben uns wohl mit dir gefühlt, auf jeden Fall. Also Lara ab 1 bei uns auf der Antenne. Jetzt die Hooters für euch mit Johnny Beam.

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1: Ab jetzt mit mir, Lara Beckhordt, und in den Nachrichten Dirk Slüter.
2: Das bin ich. Schönen guten Tag.
1: Also, wenn es eine Veranstaltung in Bielefeld gibt, bei der immer die Creme de la Creme der Politik-Promis eingeladen wird, dann ist es auf jeden Fall der Unternehmertag der IHK. Da waren schon eine Menge Ministerpräsidenten und Parteichefs, zum Beispiel Merz, Merkel, Wüst, Steinmeier oder auch der ehemalige Obereuropäer Jean-Claude Juncker. Und jetzt im Oktober geht es immer mit einem aktuellen Bundesminister weiter, Dirk.
2: Ja, mit Carsten Wildberger, der Minister für Digitalisierung und Staatsmodernisierung. Der ist zu Gast und Hauptredner in der Stadthalle am 19. Oktober. War ja selbst lange Topmanager in der Wirtschaft, ehe er in die Politik wechselte. Der Unternehmertag der IHK findet schon zum 45. Mal statt. Nachdem der Deutsche Wetterdienst bereits einen Tornado in Brandenburg bestätigt hatte, ist jetzt klar, auch in Hessen hat es gestern einen Tornado gegeben. Er hat am Abend eine Schneise der Verwüstung im Raum Wetzlar hinterlassen. Wie stark der Tornado war, werde derzeit noch analysiert, so der DWD. Mehr dazu von Fiona Reichert.
3: Nach Angaben der Feuerwehr wurden in Wetzlar rund 60 Häuser beschädigt. Die Schäden reichen demnach von einzelnen fehlenden Dachziegeln bis hin zu einer totalen Dachabdeckung. Ein ähnliches Bild ergab sich nach dem Tornado in Fürstenwalde in Brandenburg. Unter anderem ist hier ein Baumstamm in ein Wohnhaus gestürzt und ragte dann in die Küche des Hauses. Die heftigen Unwetter haben vergangene Nacht in vielen Teilen Deutschlands schwere Schäden angerichtet. Eine Frau kam dabei ums Leben. Laut Deutschem Wetterdienst kann es im Laufe des Tages auch noch weitere Gewitter geben. Besonders im Südosten, aber auch im Nordwesten Deutschlands.
2: Prinz Harry kehrt angeblich nach Großbritannien zurück. Informationen der BBC zufolge will er mit seiner Familie nach über 6 Jahren in den USA wieder nach London ziehen. Bereits Ende des Monats soll es soweit sein. Eine offizielle Bestätigung dafür gibt es bislang aber noch nicht.
1: Wir schauen nochmal aufs Wetter. Aktuell ist es trocken bei 21 Grad und ich habe hier eben auf dem Süßerplatz die Menschen auch schon in der Sonne sitzen gesehen. Ganz schön. Um 7 Uhr geht es dann aber los mit Regen, pünktlich fürs Nina-Tuba-Konzert im Ravensberger Park. Da würde ich heute Abend auf jeden Fall eine Regenjacke und Gummistiefel mitnehmen, genau wie morgen. Aber hey, es gibt ja auch ein paar echt süße Regenjacken.
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1: Schauen wir nochmal zusammen auf die Straßen. Die Gütersloher Straße in Ummeln, die ist auf Höhe des Bohlenweges. Ab heute für 2,5 Wochen gesperrt, denkt dran. Sonst habe ich nur einen Blitzer für euch in Sennestadt auf der Altmühlstraße. Wisst ihr mehr, sagt Bescheid auf der kostenlosen Verkehrshotline 0800 800 300. Kommt gut an.
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1: Mit Lara Beckhordt und Dirk Slüter.
2: Schönen guten Tag.
1: Und bei uns heute Vormittag hat die Lina aus Bielefeld Mitte, die ist richtig happy, sie hat nämlich Tickets. Und bei uns heute Vormittag

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0: Heute Abend steigt eine Riesenparty im Ravensberger Park mit dieser Frau.
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0: Und mit Nina Schuber und mit Lina. Radio Bielefeld läuft um 12:15 mit Lara Beckhordt. Und Lina, die hat heute Vormittag bei uns Tickets für Nina Schuber Konzert im Ravensberger Park gewonnen. Da habe ich sie auch mal direkt angerufen. Ich habe gute Nachrichten. Du hast gewonnen. Du hast die Tickets.
2: Wie cool. Oh mein Gott, ich freue mich so.
0: Mit wem willst du denn hingehen?
2: Ich werde dann jetzt erstmal in meiner Freundesgruppe rumfragen, wer alles so noch spontan Zeit hat und dann einfach gucken, wer sich zuerst meldet.
0: Okay, also an Linas Freunde, wenn ihr das jetzt hört und Bock habt, dann schreibt ihr doch einfach mal ganz schnell. Warst du denn schon mal auf einem Nina Schuber Konzert?
2: Nein, noch gar nicht. Und ich hatte schon von einer Freundin gehört, die in Wien auch irgendwie war. Und ja, ich freue mich jetzt sehr, dass ich doch noch dabei sein kann bei der Tour.
0: Hast du denn schon eine Idee, was du jetzt anziehst, wenn du jetzt mal deinen Kleiderschrank durchguckst?
2: Boah, das muss ich jetzt gleich erstmal entscheiden. Muss auch Wetter angepasst. Noch kurz gucken, ob ich meinen Regenponcho rauskram und dann bin ich hoffentlich ready.
0: Und sonst so? Hast du schon Urlaub gehabt? Wirst du noch Urlaub machen? Hast du da irgendwas geplant?
2: Nee, genau. Dieses Jahr gab es leider gar keinen Sommerurlaub für mich. Ich bin in der Masterarbeitsphase gerade total, deswegen ist das jetzt vielleicht so ein kleines Highlight noch im Sommer.
0: Ja, auf jeden Fall. Und dann schreibt sich ja die Masterarbeit auch gleich viel schneller, würde ich sagen.
2: Genau, das ist dann die Motivation.
0: Also auf einer Skala von 1 bis 10, wie sehr freust du dich jetzt?
2: 10. Ich bin gerade richtig aufgeregt, ich freue mich übelst. Ich habe gestern schon versucht mitzumachen, da konnte ich nur morgens, weil ich den Tag über halt immer am Arbeiten bin. Und jetzt freue ich mich riesig, dass es dann noch geklappt hat.
0: Ja, dann dir auf jeden Fall ganz viel Spaß heute Abend und der Regenponcho ist eine gute Idee. Falls ihr auch noch zu Nina wollt, keine Sorge, es gibt noch Tickets. Ab 80 Euro seid ihr dabei. Und heute Nachmittag gibt es auch noch die nächsten Tickets für die Sommerkonzerte im Ravensberger Park. Diesmal für Fury in the Slaughterhouse für morgen Abend. Also bleibt dran!

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13.22 Uhr haben wir es. Radio Blitzer und Verkehr. Da habe ich nur einen einzigen Blitzer für euch in Sennestadt auf der Altmühlstraße. Kommt gut an. Ich bin Lara Beckhordt und das ist jetzt Patrick Swayze mit She's Like the Wind.

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6: Halb zwei haben wir es. Die Radio Bielefeld-Nachrichten hat ab jetzt Timo Teichler.
7: Hallo.
6: Ich bin Lara Beckhardt und ich gehe ja gern auf Konzerte und ich habe meine Tickets bisher aber immer nur auf offiziellen Seiten gekauft. Vielleicht würde ich auch mal bei Kleinanzeigen zuschlagen, aber ehrlich gesagt hätte ich da ein bisschen Angst, dass da etwas nicht stimmt.
7: Kann ich verstehen. Eine Plattform, die bei dem Ticketverkauf aber auch immer viel Geld verdient, ist Viagogo. Und gegen die hat jetzt die Fußball-Bundesliga einen langjährigen Rechtsstreit gewonnen. Demnach darf der Anbieter keine Fußballtickets mehr verkaufen, bevor sie überhaupt offiziell auf irgendeinem Markt zur Verfügung stehen und darf auch nicht mehr so tun, als gäbe es kaum noch Tickets. Auf der A33 bei Borchen hatte eine Familie in der Nacht einen schweren Unfall. Das Auto kam von der Straße ab, überschlug sich mehrmals und blieb auf einem Acker liegen. Die Eltern und die beiden Kinder, 10 und 14 Jahre alt, wurden schwer verletzt. Bei den Kindern besteht sogar Lebensgefahr. Beim Ausbau der Solarenergie ist das deutsche Jahresziel schon erreicht. Das hat der Bundesverband Solarwirtschaft mitgeteilt. Er weist aber darauf hin, dass das Ausbautempo noch gesteigert werden muss, um auch das Ziel für das Jahr 2030 zu erreichen. Der Verband kritisiert deshalb einen Gesetzentwurf, der vorsieht, die Solarförderung schrittweise zu reduzieren. Gutachter haben im vergangenen Jahr fast 3.100 schwerwiegende medizinische Behandlungsfehler bei Patienten festgestellt. In fast 100 Fällen haben die Fehler zum Tod geführt. Außerdem gab es 150 Fehler, die niemals hätten passieren dürfen. Patienten wurden verwechselt oder es wurden Gegenstände im Körper vergessen. Im Alten Rathaus verleiht Oberbürgermeisterin Christiana Bauer heute Nachmittag den Heimatpreis 2026. Der Rat hatte sich im Juni für 3 Bielefelder Projekte entschieden, die den Zusammenhalt in der Stadt stärken. Ausgezeichnet werden in diesem Jahr die Arbeitsgemeinschaft Lebensmitteltisch, der Heimatverein Schildische und die Schulkramkiste. Jedes Projekt bekommt 5.000 Euro. Der Lotto-Jackpot mit einer Maximalhöhe von 50 Millionen Euro ist zum zweiten Mal in Folge geknackt worden. Wie die Lotterie mitteilt, gehen jeweils 16,6 Millionen Euro einmal nach Hessen und zweimal nach Niedersachsen und nichts damit in unsere Taschen. Aber 16,6 ist auch bitter. Hast du alles richtig und kriegst nicht 50, sondern nur 16. Da wäre ich aber schon wieder traurig.
6: Ja, ich auch auf jeden Fall. Ja. Das ist ein bisschen sad. Ja. 21 Grad haben wir es aktuell und Regen kann ich gerade auch nicht sehen in der Altstadt. Dafür aber ein bisschen Sonne. Ab 18 Uhr soll es aber nochmal regnen. Alle Nina Chuba-Fans, die da auf dem Konzert im Ravensberger Park sind, am besten jetzt schon mal das Outfit um die Regenjacke drumherum planen. Morgen geht es auch ähnlich weiter, aber zumindest am Samstag beim Montez-Konzert ist es Stand jetzt trocken.
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6: Schauen wir nochmal zusammen auf die Straßen. Es wird geblitzt auf der Altmühlstraße in Sennestadt. Wisst ihr mehr, schickt mir eine Nachricht per WhatsApp unter Bielefeld 6x5. Gute Fahrt euch!
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6: Ja. mit Lara Beckhordt und Timo Teichler.
7: Hi.
6: Ja, und 2 Jahre lang länger Militärdienst gegen 4 Tage zocken klingt für mich echt verrückt. Aber ein paar Soldaten in den USA, die machen das. Das ist aber natürlich nicht für irgendein Spiel. Im November kommt endlich GTA 6 raus. Da warten die Zocker unter uns ja schon über 10 Jahre drauf. Und die Armeeeinheit in Georgia, die lässt da extra Sonderurlaub für springen. Dafür müssen die Soldaten aber ihren Vertrag verlängern. 20 von 130 Soldaten haben schon unterschrieben. Irre.

0: Also so Horrorfilme sind ja so gar nicht meins. Ich bin aber auch wirklich ein kleiner Angsthase. Radio Bielefeld läuft um 20 vor 2 mit Lara Beckhordt. Und für echte Horrorfans startet heute ein neuer Teil der Horrorreihe Insidious im Kino. Die Reihe gibt es schon seit 15 Jahren. Aber auch für Kinder oder Angsthasen wie mich ist in dieser Woche wieder was dabei. Thomas Bremser fasst für euch die Kinostarts zusammen.
1: Wir waren glücklich. Schlaf schön. Bis bei mir diese Träume anfingen.
2: Insidious ist eine der beliebtesten Reihen im modernen Horror. Im sechsten Teil Out of the Further träumt die junge Mutter Gemma furchtbare Dinge, doch...
3: Das sind keine Träume, Gemma.
2: Gemma ist in der Lage, in die Anderswelt zu reisen. Doch damit nicht genug. Sie kann die Wesen, die dort leben, nicht nur sehen.
3: Du hast eine Fähigkeit, die ich für unmöglich hielt. Du kannst Dämonen aus dem Ewigreich zurückholen.
2: Und plötzlich wimmelt es in der realen Welt von Untoten. Insidious, Out of the Further, ist wieder mächtig düster und gruselig.
3: Wenn die Toten auferstehen, sind die Lebenden am Ende.
4: Du wirst nach Südamerika reisen für eine Kreuzfahrt.
2: In der französischen Komödie Masopilami soll Zooarbeiter David ein Paket aus Südamerika abholen für seinen Chef. Und das hat es in sich.
5: Was ist das? Das Masopilami.
2: Das hyperaktive Wesen mit XXL-Schwanz sorgt für eine chaotische Reise. Weil es sehr viel wert ist, sind auch Kriminelle an Bord.
6: Wir sind auf der Suche nach einem Tier, gelb, mit schwarzen Punkten. Jeder, der Informationen zu diesem Tier hat, hebt die Hand.
2: Masopilami ist eine beliebte Comicfigur in Frankreich. Die derbe Familienkomödie ist dort der Sommerhit im Kino.
6: Schnappt euch das Vieh.
7: Ich würde gern mit dir nach Italien wandern.
5: Ja. Wenn du mir die richtigen Schuhe besorgst.
2: Spaziergang nach Syrakus erzählt die Geschichte von Paul. Dessen größter Traum ist es, die DDR einmal zu verlassen, um nach Sizilien zu reisen. Jahrelang bereitet er sich vor.
8: Paul Gombitz, Rostock. Ich will segeln lernen.
9: Jetzt.
2: Schließlich flüchtet Paul Ende der 80er über die Ostsee und Dänemark, was in der DDR eine schwere Straftat ist.
10: Sollte mein Grenzdurchbruch gelingen, so bitte ich Ihre Behörde nachträglich, meinen Verzweiflungsschritt zu legalisieren.
2: Spaziergang nach Syrakus handelt von Fernweh und Rebellion. Überzeugend gespielt von Charlie Hübner und seiner Ehefrau Dina Beckmann.
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0: Ja, zu Hause bei uns in Bielefeld. Insidious, Out of the Further, Masopilami und Spaziergang nach Syrakus könnt ihr ab heute im Kino in Bielefeld gucken. 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

10 vor 2 haben wir das Radio Bielefeld Blitzer und Verkehr und da habe ich nichts, alles frei. Wisst ihr mehr, sagt Bescheid per WhatsApp an Bielefeld 6x5. Ich bin Lara Beckhordt und für heute raus. Ab 2 Uhr macht dann meine Kollegin Bettina Wittemeyer weiter. Und ich sage nur so viel, es gibt was zu gewinnen. Macht euch noch einen schönen Tag.

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1: Auch am Donnerstagnachmittag. Hallo zusammen. Timo Teichler ist in den News unterwegs.
2: Hi.
1: Ich bin mit Tina Wittemeyer. Grüß euch. Ich würde vorschlagen, ihr seid heute mal besonders nett zu den Azubis bei euch in der Firma.
2: Ja, die sind nämlich unzufrieden. Jeder zweite Azubi fühlt sich psychisch belastet. Das ist das Ergebnis einer Umfrage des Deutschen Gewerkschaftsbundes. Claudia Wächter berichtet.
3: Zeit- und Leistungsdruck, zu wenig Personal, das sind die Hauptkritikpunkte der Azubis. Viele sagen aber auch, wir kommen mit unserem Geld kaum über die Runden. Viele sind also unzufrieden, so viele wie noch nie, seitdem es den Ausbildungsreport überhaupt gibt. Frust herrscht danach vor allem im Friseurhandwerk und der Hotelbranche. Von Industriemechanikern und Verwaltungsangestellten kommt dagegen eher ein Daumen hoch.
2: Die Energieversorger sehen derzeit keinen Anlass, dass die Bundesregierung eingreift, um die Gasspeicher schneller zu füllen. Die Hauptgeschäftsführerin des zuständigen Verbandes sagt, es zwar seien die Speicher derzeit nur etwa halb voll, man könne die Situation aber nur bedingt mit den Vorjahren vergleichen. Denn neben den Gasspeichern gäbe es jetzt auch Terminals für Flüssiggas und damit eine weitere Säule für die Gasversorgung. Wenn der Staat jetzt selbst Gas einkaufen würde, würde das die Weltmarktpreise massiv nach oben treiben. Die AOK Nordwest erinnert Eltern in Bielefeld daran, vor dem Schulstart die Augen ihrer Kinder prüfen zu lassen. Sehprobleme bleiben oft lange unbemerkt, können aber in der Schule zu Kopfschmerzen, Müdigkeit und Konzentrationsproblemen führen. Warnzeichen sind zum Beispiel häufiges Blinzeln, Augenreiben oder wenn die Kinder Dinge an der Tafel schlecht sehen können. Deshalb sollten Eltern Vorsorgeuntersuchungen beim Kinderarzt nutzen und bei Auffälligkeiten einen Augenarzt aufsuchen. Jedes 12. bei der AOK versicherte Grundschulkind in Bielefeld im Alter von 6 bis 10 Jahren bekam im vergangenen Jahr eine Brille verordnet. Eine neue Studie untersucht, warum junge Männer aus benachteiligten Stadtteilen trotz ähnlicher Startchancen sehr unterschiedliche Lebenswege gehen. Die Forschungsgruppe der Uni Bielefeld und der Hochschule Fulda will herausfinden, wie Anerkennung, Ausgrenzung und das persönliche Umfeld ihre Entscheidung beeinflussen. Manche suchen ihren Weg über Bildung und kreative Ideen, andere geraten eher in Kriminalität oder extremistische Gruppen. Die Studie läuft 2 Jahre und soll besser zeigen, in welchen Punkten der Lebensweg sich Veränderungen anbieten. In Jöllenbeck wird ab heute Nachmittag 3 Tage lang Wein getrunken. Der Weinmarkt auf dem Marktplatz hat heute bis 23 Uhr und morgen und übermorgen bis Mitternacht geöffnet. Viele zieht es heute Abend auch wieder in die Bielefelder Innenstadt. Auf dem Klosterplatz findet der vorletzte Abendmarkt in diesem Jahr statt, von 17 bis 21:30 Uhr. Nächste Woche Donnerstag endet dann die Abendmarktsaison in Bielefeld. Und im Ravensberger Park starten heute die Open-Air-Konzerte. Den Auftakt macht um 19 Uhr Nina Chuba. Es folgt die nächsten Tage dann Fury in the Slaughterhouse und Montez.
1: Und Karten gewinnt ihr noch bei uns.
2: Ist das so?
1: Ja.
2: Haben wir noch welche?
1: Haben wir noch welche. Wir schauen aber jetzt erstmal aufs Radio Bielefeld. Wetter sieht aktuell ganz schön aus, aber wenn ihr heute Abend zum Konzert von Nina geht, packt euch vielleicht so eine Regenpelerine rein. Kann mal ein Schauer runterkommen. Aber wir sind ja nicht aus Zucker. Ne? Es ist auch relativ warm dabei. 22 Grad gibt es in der Spitze. In der Nacht ist es dann zum Teil sternenklar und kühlt sich bis auf 13 Grad ab. Morgen und Samstag wird es ähnlich, Sonne, Wolken ab und an, Schauer. Am Wochenende dann mit 18 Grad, aber auch ein bisschen kühler.
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1: Schauer. Am Wochenende dann mit 18 Grad,

0: für 2,5 Wochen voll gesperrt wegen Bauarbeiten, da etwa im Bereich Bohlenweg.
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0: Ich bin mit Tina Wittemeyer, hallo.
2: Ich bin Timo Teichler, hallo.
0: Magst du Eis?
2: Immer.
0: Welche Sorte?
2: Eisdiele jetzt oder?
0: Eisdiele.
2: Ich nehme immer Stracciatella und Amarena.
0: Wir sind uns sehr ähnlich, die liebe ich auch beide sehr, sollten auch beide dabei sein. Morgen gibt es nämlich Gratis-Eis in Senne. Jetzt nicht für alle, also für uns beiden nicht, das kann ich schon mal sagen. Die ganze Geschichte gibt es dann gleich gegen Viertel nach.

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0: Why Don't You Stay? Neu von Nico Santos bei Radio Bielefeld, gleich 13 nach 2. Im Leben gibt's nichts geschenkt, das sagt Oma immer. Opa Horst widerspricht und sagt, doch, gibt's. Und zwar morgen. Für Kids von Alleinerziehenden, gesponsert von, wie er sich nennt, eben Opa Horst, der aber gerne anonym bleiben möchte.
1: Weil alleinerziehende Eltern es, glaube ich, in der heutigen Zeit nicht nur schwer haben, sondern es auch immer schwerer wird, wenn man so sich die ganzen Sachen anguckt, was alles gekürzt ist, was gekürzt wird. Ja, ich glaube, da ist es wirklich so, dass die wirklich überlegen müssen, was kann ich kaufen.
0: Ja, und da fällt laut Horst viel zu oft so eine Eiskugel halt hinten rüber und das findet er schade.
1: Ich habe vor fast 3 Wochen einen Bericht über Freikarten für Freibäder gesehen, wo sie eine Dame interviewt haben, die da war, wie sie das finden würde, dass Kinder umsonst ins Freibad konnten. Und sie meinte dann, dass das super toll wäre, weil sie selber wäre alleinerziehende Mutter und könnte jetzt auf dem Weg nach Hause ihrem Kind noch ein Eis gönnen. Und das hat mich doch sehr berührt.
0: Tja. Ja, und was kann man da machen?
1: Ja, dann ist mir die Idee gekommen, frag den Chef vom Cerdo in Senne doch einfach mal, ob er Lust hätte, wenn ich einen Teil der Eiskugeln kaufe, dass er sie verschenken kann. Und daraufhin hat er gleich gesagt, das kann ich nicht nur machen, das unterstütze ich. Und dasselbe, was du bezahlst, lege ich oben drauf an Eiskugeln.
0: Klasse, oder? Und obendrein ist auch noch die Marktplatz-Apotheke aus Senne dazugekommen, macht jetzt über 500 kostenlose Eiskugeln für Kinder von Alleinerziehenden. Die werden morgen von 12 bis 18 Uhr beim Cerdo Gelato Club in Senne verteilt. Auf Vertrauensbasis, so Horst, was für eine tolle Idee, von der wir auch gern berichten hier bei Radio Bielefeld und Sie damit unterstützen. 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

9 vor halb 3, Radio Bielefeld. Blitzer und Verkehr, Vorsicht bitte. Auf der A2 Richtung Dortmund zwischen Reda-Wiedenbrück und Herzebrock-Klarholz. Da liegen Gegenstände auf der Autobahn. Und denkt an die neue Sperrung der Gütersloher Straße in Ummeln, da im Bereich Bohlenweg. Für 2,5 Wochen ist die dicht, eine Umleitung ist da ausgeschildert.

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2: Heute früh konntet ihr bei mir Tickets für Fury in the Slaughterhouse abstauben. Dafür solltet ihr so schön singen.
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2: Den wohl größten Hit der Jungs, ne? Time to Wonder. Nicole hat am Ende gewonnen und ist morgen Abend im Ravensberger Park dabei. So, jetzt müssen wir mal gucken. Nina Schuber hatte ich schon. Fury in the Slaughterhouse. Fehlt noch einer? Ja, Montez, der steht am Samstag auf der großen Open-Air-Bühne und morgen früh habe ich die Tickets dazu für euch. Also einschalten um 7 Uhr.
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10: Halb drei haben wir es am Donnerstag. Radio Bielefeld läuft mit Timo Teichler in den Nachrichten.
11: Hallo.
10: Ich bin mit Tina Wittemeyer, grüße euch auch. Timo, die sogenannten U-Untersuchungen kennen natürlich alle Eltern. Ja. Es soll bald aber eine neue, eine zusätzliche geben.
12: Ja, hinten dran sozusagen. Mhm. Für Kinder im Alter zwischen 9 und 10 Jahren untersucht werden soll da insbesondere ein mögliches Übergewicht, die körperliche Aktivität, die Bildschirmzeit und psychische Auffälligkeiten. Bisher gab es diese regelmäßigen Vorsorgeuntersuchungen für Kinder nur bis 8 Jahre. Die AOK Nordwest rät Eltern in Bielefeld vor dem Schulstart, die Augen der Kinder prüfen zu lassen. Sehprobleme fallen oft lange nicht auf und können zu Kopfschmerzen, Müdigkeit und Problemen in der Schule führen. Jedes 12. bei der AOK versicherte Schulkind in Bielefeld im Alter von 6 bis 10 Jahren bekam im vergangenen Jahr eine Brille verordnet. Wegen des Verdachts der Bestechlichkeit wird in der JVA Bremen gegen 23 Verdächtige ermittelt. Das teilte die Bremer Staatsanwaltschaft mit. Ähnliche Fälle gab es zuletzt auch bei uns in NRW. Da hatten einige Mitarbeiter Bestechungsangebote im Angebot. 2/3 der Azubis in Deutschland finden ihre Ausbildung gut. Die anderen sind unzufrieden, zeigt eine Umfrage unter mehr als 13.000 jungen Menschen. Sie klagen über Stress, Zeitdruck, Personalmangel und Aufgaben, die nicht zur Ausbildung gehören. Auf der A33 bei Borchen hatte eine Familie in der Nacht einen schweren Unfall. Das Auto kam von der Straße ab, überschlug sich mehrmals und blieb auf einem Acker liegen. Die Eltern wurden schwer verletzt. Bei den Kindern, 10 und 14 Jahre, bestand Lebensgefahr. Beim Ausbau der Solarenergie ist das deutsche Jahresziel schon erreicht. Das hat der Bundesverband Solarwirtschaft mitgeteilt. Er weist aber darauf hin, dass das Ausbautempo noch gesteigert werden muss, um auch das Ziel für das Jahr 2030 zu erreichen.
10: Kommen wir zum Radio Bielefeld Wetter. Sonne, Wolken heute Nachmittag bei Werten von 22 Grad. So ein paar Regenwölkchen sind da auch immer noch unterwegs. Also heute Abend bei Nina Schuber im Ravensberger Park kann man Schauer runterkommen. Morgen tagsüber Sonne, Wolken, 21 Grad, auch da abends Regen möglich. Am Samstag dreht sich das Ganze, da vormittags und nachmittags vereinzelt Schauer zwischen der Sonne. Am Abend soll es dann trocken bleiben, da kommt ja Montez in den Ravensberger Park. Timo Teichler, da kannst du vielleicht ohne Regenhaube durchfahren.
11: Am Freitag, ne? Samstag.
10: Am Samstag,
11: ja,
10: ne?
11: Doch klar. Ja.
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10: 2:30, Radio Bielefeld, Blitzer und Verkehr weiter mit der Warnmeldung für die A2 Richtung Dortmund. Zwischen Reda-Wiedenbrück und Herzebrock-Klarholz Gegenstände auf der Fahrbahn und in Richtung Hannover auf der A2 zwischen Herford-Bad Salzuflen und Herford-Ost 1 Kilometer Stau.
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12: Und Timo Teichler.
10: Und mit einem Kakadu. Die Nele hat gerade geschrieben, ich lese euch das mal vor per WhatsApp an Bielefeld 6x5. Hey Radio Bielefeld, über dem Jahnplatz fliegt ein weißer Kakadu mit gelben Haaren und roten Flecken unter den Augen. Der wird bestimmt schon vermisst. Vielleicht könnt ihr eine Meldung dazu machen. Tun wir in diesem Moment. Er sitzt auf den Lichtern und fliegt manchmal zum Sportcheck-Gebäude rüber. Außerdem pfeift er. Liebe Grüße. Also es scheint
12: vielleicht
10: ihm gut
12: spricht
10: zu
12: er gleich, ne?
10: Ich weiß es nicht. Also wenn ihr einen Kakadu vermisst, er sitzt auf dem Jahnplatz.

0: Dua Lipa, Don't Start Now, um gleich 20 vor 3.
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3: Ja, nee, ist klar.
4: Die jungen Leute telefonieren ja gar nicht mehr, ne? Ich habe das doch beobachtet. Alles unter 40 geht gar nicht mehr ran, wenn du anrufst. Die haben zwar den ganzen Tag das Handy vor der Nase, aber wehe, das klingelt. Da kriegen die kalten Schweiß auf der Stirn. Woran liegt das? Studien sagen, die kleinen Hosenscheiße haben Angst zu telefonieren. Das direkte Gespräch bedeutet für die Kontrollverlust, fehlende Bedenkzeit und Druck, sofort reagieren zu müssen. Und das kann diese Generation nicht mehr. Aber wie man bei WhatsApp das blaue Häkchen ausschaltet, das haben die schon in der Grundschule gelernt. Aber wie ist das denn zu dieser Vermeidungsstrategie beim Telefonieren überhaupt gekommen? Weil eine Sprachnachricht, das schicken sie ja. Mit 3 Stunden Verzögerung natürlich, aber dann direkt ein ganzes Hörbuch. Ganz einfach, es liegt an den unbequemen Fragen, die zum Beispiel Eltern am Telefon stellen. Wo bist du denn gerade? Ja, auf diese Frage will man als junger Mensch einfach selten wahrheitsgemäß antworten. Und Sätze wie, Mama, ich bin in Holland und wir haben gerade richtig Stress mit den Bullen, tun ja auch nichts für den Familienfrieden.
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Radio Bielefeld, Blitzer und Verkehr, A2 Richtung Dortmund, zwischen Reda Wiedenbrück und Herzebrock-Plaholz immer noch Gegenstände auf der Fahrbahn und in Richtung Hannover gibt es ab Bad Nenndorf 5 Kilometer Stau. Kommt gut und sicher an euer Ziel.

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2: Und Timo Teichler.
1: Und bei den Arminen ist gerade die Pressekonferenz zu Ende gegangen vor dem Pokalspiel in Großasbach am Samstag. Was Olli Kirche zum Spiel sagt, gibt's heute Nachmittag natürlich noch bei uns.
2: Ja. Der hat morgen Geburtstag.
1: Mensch.
2: Habe ich erfahren. Alter, frag mich jetzt nicht, wie alt er wird.
1: Das hätte ich jetzt natürlich getan.
2: Sag dir lieber, dass 2000 DSC-Fans mitreisen.
1: Sehr gut.
2: Dazu dann heute noch bei uns, wie gesagt. In Deutschland, das ist auch neu, wird es eine neue U-Untersuchung für 9- bis 10-jährige Kinder geben. Das hat der gemeinsame Bundesausschuss beschlossen, der festlegt, welche Leistungen die gesetzliche Krankenkasse übernimmt. Claudia Wächter berichtet.
3: U10 heißt der neue Check-up und bei dem sollen sich Ärzte vor allem auf Übergewicht konzentrieren, wie viel sich die Kids bewegen, ob es psychische Auffälligkeiten gibt und wie lange sie am Handy oder Tablet hängen. Stichwort Dauerscrollen führt oft zu Konzentrationsproblemen. Auch eine Impfberatung steht auf dem Programm, doch bis Praxen diese Untersuchung anbieten, wird es wohl noch einige Monate dauern.
2: Wegen des Verdachts der Bestechlichkeit wird in der JVA Bremen gegen mehrere Verdächtige ermittelt. Das teilte die Bremer Staatsanwaltschaft mit. Ermittelt wird demnach gegen 6 Beschäftigte des Gefängnisses sowie Häftlinge.
3: Konkret geht es wohl um Drogen, aber auch Lebensmittel und Handys sollen Gefängnismitarbeiter in den Knast geschmuggelt haben. Dort wurden die Sachen dann zum Teil weiterverkauft. Ermittler haben deshalb heute auch mehrere Wohnungen in Bremen und Knastzellen durchsucht. Ähnliche Fälle gab es vor kurzem auch in NRW-Gefängnissen. Da hatten einige Mitarbeiter sogar Bestechungsabos im Angebot, um Häftlinge vor Kontrollen zu warnen.
2: Jeder zweite Azubi fühlt sich psychisch belastet. Das geht aus einer Umfrage unter knapp 13.000 jungen Menschen für den Ausbildungsreport des Deutschen Gewerkschaftsbundes hervor. Nur knapp 2/3 bewerten ihre Ausbildung positiv. Zu den häufigsten Problemen gehören Leistungs- und Zeitdruck, Personalmangel und Tätigkeiten, die nicht mit ihrer Lehre eigentlich zu tun haben. Eine neue Studie der Uni Bielefeld und der Hochschule Fulda untersucht, warum junge Männer aus benachteiligten Stadtteilen trotz ähnlicher Startchancen ganz unterschiedliche Wege einschlagen. Dabei geht es um die Frage, wie Anerkennung, Ausgrenzung und das persönliche Umfeld ihre Entscheidung prägen. Manche setzen auf Bildung und neue Perspektiven, andere rutschen eher in die Kriminalität ab. Tickets für Fußballspiele sind oft heiß begehrt. Gerade auf dem Zweitmarkt tummeln sich dabei immer wieder dubiose Anbieter und fragwürdige Angebote. Im Streit mit der Bundesliga hat das Oberlandesgericht München der Ticketbörse Viagogo nun klare Grenzen gesetzt. Tickets dürfen nicht verkauft werden, bevor sie offiziell überhaupt auf dem Markt sind. Außerdem darf die Plattform keine künstliche Knappheit vortäuschen, also nicht den Eindruck erwecken, dass Tickets fast ausverkauft sind, um Kunden unter Druck zu setzen. Nach Ansicht des Gerichts muss auch klar erkennbar sein, ob Tickets wirklich verfügbar sind, was eine Garantie genau bedeutet und von wem die Tickets eigentlich verkauft werden. Das Urteil soll Fans besser schützen und für mehr Fairness und Transparenz beim Ticketkauf sorgen.
1: Das klingt doch eigentlich ganz vernünftig. Er wird übrigens 44, der Coach morgen.
2: Olli.
1: Ja. Schauen wir aufs Radio Bielefeld Wetter. Da kann es später noch mal einen kurzen Regenguss geben am Abend. Der Regen ist warm bei 22 Grad. Morgen kriegen wir ähnliche Werte. Sonne, Wolken tagsüber, abends wieder Schauer. Samstag, da kann es bei 18 Grad vormittags mal einen Schauer geben. Nachmittags wird es windig und abends soll es dann aber trocken bleiben. Das ist doch auch ganz schön.
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1: Gleich 4:04, die A2 Richtung Dortmund. Zwischen Reda-Wiedenbrück und Herzebrock-Klarholz immer noch Gegenstände auf der Fahrbahn und zwischen Beckum und Hamm-Üntrop dann 2 Kilometer Stau. In Richtung Hannover stockt es ab Bad Nenndorf auf 6 Kilometern Länge. Es ist ein neuer Blitzer reingekommen. Die Franzi hat geschrieben per WhatsApp an Bielefeld 6x5. Steht am Wellbach im 30er-Bereich, da in Höhe Kindergarten, da lasert die Polizei. Danke fürs Melden.
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Radio Bielefeld, Blitzer und Verkehr nochmal. Die Polizei hat gerade angerufen, es hat einen Unfall gegeben auf der Otto-Brenner-Straße. Die ist in Höhe Lerchenstraße aktuell gesperrt. Umfahrt das, wenn möglich, weiträumig. 3:15 haben wir es am Donnerstagnachmittag bei Radio Bielefeld. Nächstes Jahr feiern sie ihr 40. Bandjubiläum, Fury in the Slaughterhouse. Und die Jungs sind immer noch angesagt, kommen ja hier um die Ecke weg, wie der Bielefelder sagt, aus Hannover. Morgen Abend spielen sie live und Open Air im Ravensberger Park. Sicher auch diesen Song.

0: Aber es gibt auch neue Musik. Ende Juni ist nämlich ihr neues Album Changes rausgekommen. Da hören wir gleich mal rein. 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Sagt mir, was ihr mit Fury verbindet und warum ihr unbedingt morgen Abend live dabei sein müsst. Unter allen, die mitmachen, verlosen wir die beiden Karten. Beim Gewinner oder der Gewinnerin melde ich mich dann auch direkt zurück. Viel Glück und jetzt schon mal zur Einstimmung Fury bei Radio Bielefeld.
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8:45 Radio Bielefeld, Blitzer und Verkehr. Vorsicht auf der A2 in beiden Richtungen zwischen Gütersloh und dem Kreuz Bielefeld. Da liegen Gegenstände auf der Fahrbahn. In Richtung Dortmund gibt es ab Beckum 3 Kilometer Stau. In Richtung Hannover ab Bad Nenndorf 6 Kilometer. Gesperrt ist die Otto-Brenner-Straße aktuell in Höhe Lerchenstraße nach einem Unfall. Umfahrt das, wenn möglich, weiträumig. Geblitzt wird am Wellbach im 30er-Bereich in beiden Richtungen.

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1: Euer Lieblingsradio ist hier. Radio Bielefeld läuft um 3:30 weiter mit Timo Teichlein in den Nachrichten.
2: Hallo.
1: Und morgen früh gibt's Besuch hier bei Radio Bielefeld. Arminias Goalgetter Johnny Grodowski kommt um 7:30 live hier ins Studio.
3: Ja, und da wird mit Sicherheit auch über das anstehende DFB-Pokalspiel am Samstag gesprochen werden. Über 2000 Arminen-Fans sind mit von der Partie in Groß-Asbach, unterstützen da den DSC. Trainer Oliver Kirch will auch die beste Mannschaft auf den Platz stellen. Kleine Veränderungen in der Startelf sind möglich, aber es soll niemand geschont werden, sagt er. Für Mädchen und Jungen ist eine zusätzliche Vorsorgeuntersuchung als Kassenleistung geplant. Der gemeinsame Bundesausschuss hat beschlossen, eine sogenannte U10 für 9- bis 10-Jährige einzuführen. Untersucht werden soll ein mögliches Übergewicht, die körperliche Aktivität der Kinder, die Bildschirmzeit und psychische Auffälligkeiten. Die Bundesanwaltschaft ermittelt gegen einen mutmaßlichen Redelsführer von Online-Gruppierungen, der über Chats andere Menschen zu Straftaten angestiftet haben soll. Dem Mann wird unter anderem die Mitgliedschaft in einer terroristischen Vereinigung sowie Anstiftung zum Mord, Brandstiftung und sexuellen Missbrauch vorgeworfen. Der Gesundheitszustand der 4 Schwerverletzten nach einem Unfall auf der A33 hat sich mittlerweile stabilisiert. Es bestehe keine Lebensgefahr mehr, heißt es. In der Nacht war der Wagen der vierköpfigen Familie von der Autobahn abgekommen und hatte sich mehrmals überschlagen. Im Alten Rathaus verleiht Oberbürgermeisterin Christiana Bauer gleich den Heimatpreis 2026. Der Rat hatte sich im Juni für 3 Bielefelder Projekte entschieden, die den Zusammenhalt in der Stadt stärken. Ausgezeichnet werden in diesem Jahr die Arbeitsgemeinschaft Lebensmitteltisch, der Heimatverein Schildische und die Schulkramkiste. Jedes Projekt bekommt 5.000 Euro. Der Lotto-Jackpot mit der Maximalhöhe von 50 Millionen ist zum zweiten Mal in Folge geknackt worden. Wie die Lotterie mitgeteilt hat, gehen jeweils 16,66 Millionen Euro einmal nach Hessen und zweimal nach Niedersachsen.
1: Und wenn du nicht einen zweiten Wohnsitz hast, wissen wir damit jetzt auch, dass du nicht dabei bist.
3: Aber wir haben ja gestern 1 zu 140 Millionen, dann gibt es gleich 3 Leute.
1: Irre.
3: Und die kriegen dann nur 16,6 Millionen.
1: Naja, aber ich meine, das ist der Grund, warum du immer spielst. Ich meine, ich habe auch gewonnen, ich habe nämlich doch nicht gespielt.
3: Also, ach so.
1: Ja, doch gespart. Aber ist schon irre. Irgendwen trifft es dann doch immer, ne?
3: Ja.
1: Also Tipp weiter, Teichler. Wir schauen aufs Radio Bielefeld Wetter. Da kommen so 2 dicke Regenwolken gerade wieder mal auf uns zu. Also es kann noch mal einen kurzen Schauer geben, auch heute Abend. Werte um 22 Grad am Nachmittag. In der Nacht dann frische 12 Grad. Morgen 21 Grad, in der Spitze Sonne, Wolken, am Abend Regen. Am Samstag ist es abends trocken. Das ist die gute Nachricht für alle, die dann zu Montez gehen in den Ravensberger Park. Tagsüber gibt es ein bisschen Sonne, ein paar Wolken und ab und an einen Schauer.
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1: 3:30, die A2 zwischen Gütersloh und im Kreuz Bielefeld. Da gibt es Behinderungen in beiden Richtungen wegen Gegenständen auf der Autobahn. In Richtung Dortmund staut es sich ab Beckum auf 3 Kilometer Länge. In Richtung Hannover ab Bad Nenndorf 6 Kilometer. Die Otto-Brenner-Straße ist Höhe Lerchenstraße nach einem Unfall weiter gesperrt. Bitte umfahrt das, wenn möglich. Und am Wellbach, da wird geblitzt im 30er-Bereich.
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3: Und Timo Teichler.
1: Und mit einer glücklichen Gewinnerin.
6: Hallo, liebes Radio Bielefeld-Team. Ich habe es ja heute Morgen schon mal gesangstechnisch probiert.
1: Ja.
6: Aber ich und mein Mann würden uns tierisch über die 2 Karten für das Fury in the Slaughterhouse Open Air Konzert in Bielefeld freuen, weil unser Song ist halt Time to Wonder von denen. Ich weiß gar nicht genau warum. Die Musik begleitet uns mittlerweile unser ganzes Leben. Wir würden uns tierisch über die Tickets freuen.
1: Glückwunsch, die beiden Karten gehören euch. Und Sabrina hat eben nochmal geschrieben, gesagt, sie hat Pipi in den Augen, Vorfreude. Hat doch genau die richtige getroffen. Und danke an alle anderen, die mitgemacht haben.
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0: 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Gute Meldungen von der Otto-Brenner-Straße. Da ist die Sperrung Höhe Lerchenstraße aufgehoben, meldet die Bielefelder Polizei. 4:20 durch am Donnerstag. Und Donnerstag heißt, es gibt wieder neue Filme, auch in den Bielefelder Kinos. Sehr abwechslungsreich. Ihr könnt euch gruseln, aber für Kids ist auch was dabei. Unser Radio Bielefeld Filmexperte Thomas Bremser mit mehr Infos.
1: Wir waren glücklich. Schlaf schön. Bis bei mir diese Träume anfingen.
2: Insidious ist eine der beliebtesten Reihen im modernen Horror. Im sechsten Teil Out of the Further träumt die junge Mutter Gemma furchtbare Dinge, doch...
3: Das sind keine Träume, Gemma.
2: Gemma ist in der Lage, in die Anderswelt zu reisen, doch damit nicht genug. Sie kann die Wesen, die dort leben, nicht nur sehen.
3: Du hast eine Fähigkeit, die ich für unmöglich hielt. Du kannst Dämonen aus dem Ewigreich zurückholen.
2: Und plötzlich wimmelt es in der realen Welt von Untoten. Insidious, Out of the Further ist wieder mächtig düster und gruselig.
3: Wenn die Toten auferstehen, sind die Lebenden am Ende.
4: Du wirst nach Südamerika reisen für eine Kreuzfahrt.
2: In der französischen Komödie Masopilami soll Zooarbeiter David ein Paket aus Südamerika abholen für seinen Chef. Und das hat es in sich.
5: Was ist das? Das Masopilami.
2: Das hyperaktive Wesen mit XXL-Schwanz sorgt für eine chaotische Reise. Weil es sehr viel wert ist, sind auch Kriminelle an Bord.
6: Wir sind auf der Suche nach einem Tier, gelb, mit schwarzen Punkten. Jeder, der Informationen zu diesem Tier hat, hebt die Hand.
2: Masopilami ist eine beliebte Comicfigur in Frankreich. Die derbe Familienkomödie ist dort der Sommerhit im Kino.
6: Schnappt euch das Vieh.
7: Ich würde gern mit dir nach Italien wandern.
5: Ja. Wenn du mir die richtigen Schuhe besorgst?
2: Spaziergang nach Syrakus erzählt die Geschichte von Paul. Dessen größter Traum ist es, die DDR einmal zu verlassen, um nach Sizilien zu reisen. Jahrelang bereitet er sich vor.
8: Paul Gombitz, Rostock. Ich will segeln lernen. Jetzt.
2: Schließlich flüchtet Paul Ende der 80er über die Ostsee und Dänemark, was in der DDR eine schwere Straftat ist.
9: Sollte mein Grenzdurchbruch gelingen, so bitte ich Ihre Behörde nachträglich, meinen Verzweiflungsschritt zu legalisieren.
2: Spaziergang nach Syrakus handelt von Fernweh und Rebellion. Überzeugend gespielt von Charlie Hübner und seiner Ehefrau Dina Beckmann.
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Holly Humberstone, To Love Somebody bei Radio Bielefeld. Mag ich ja sehr gerne, muss ich sagen. Wir schauen schnell und aktuell auf die Straßen. 3 Kilometer Stau weiter auf der A2 Richtung Dortmund zwischen Oelde und Hamm-Üntrop. Nochmal der Hinweis für die Otto-Brenner-Straße. Sperrung aufgehoben nach dem Unfall Höhe Lerchenstraße. Feierabendverkehr rollt jetzt an, merkt ihr vor allem an den Baustellen in der Stadt. Denkt dran, Gütersloher Straße in Ummeln ist gesperrt. Geblitzt wird am Wellbach in beide Richtungen. Kommt gut an.

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2: Und Timo Teichler.
1: Und viele von euch waren in diesem Sommer ja schon im Urlaub. Und die Wahrscheinlichkeit ist groß, dass viele von euch auch in Dänemark waren.
2: Ja, denn Dänemark als Urlaubsland erlebt einen Ansturm. Im ersten Halbjahr wurden rund 26 Millionen Übernachtungen gezählt. Das ist ein Rekord. 7,5 Millionen Übernachtungen gingen da allein auf das Konto der Deutschen. Diana Kramer berichtet.
3: Die Faszination Skandinavien ist offenbar ungebrochen und für deutsche Urlauber ist Dänemark als direktes Nachbarland schon lange ein Top-Ziel. Dass die Zahlen in diesem Jahr nochmal deutlich gestiegen sind, dürfte neben der nordischen Gelassenheit auch mit dem Wetter zusammenhängen. Denn während Südeuropa und auch Deutschland selbst wochenlang unter einer Hitzeglocke hingen, war es hoch im Norden deutlich angenehmer. Hotels, Ferienhäuser und auch Campingplätze waren dabei gleichermaßen gefragt. Die allermeisten Dänemark-Urlauber waren übrigens Dänen. Urlaub im eigenen Land ist dort also genauso beliebt wie hierzulande.
2: Kinder im Alter von 9 bis 10 Jahren in Deutschland sollen eine neue Vorsorgeuntersuchung bekommen. Der gemeinsame Bundesausschuss von Ärzten, Krankenhäusern und Krankenkassen hat die sogenannte U10 beschlossen. Untersucht werden sollen mögliches Übergewicht, die körperliche Aktivität des Kindes, der Medienkonsum und psychische Auffälligkeiten. Gutachter haben im vergangenen Jahr fast 3.100 schwerwiegende medizinische Behandlungsfehler bei Patienten festgestellt. In fast 100 Fällen haben die Fehler zum Tod geführt. Außerdem gab es 150 Fehler, die niemals hätten passieren dürfen. Patienten wurden verwechselt oder es wurden Gegenstände im Körper vergessen. In Jöllenbeck wird ab heute 3 Tage lang Wein getrunken. Der Weinmarkt auf dem Marktplatz hat heute bis 23 Uhr und morgen und übermorgen bis Mitternacht geöffnet. In der Innenstadt auf dem Klosterplatz findet der vorletzte Abendmarkt in diesem Jahr statt, von 17 bis 21.30 Uhr. Und im Ravensberger Park starten heute die Open-Air-Konzerte. Den Auftakt macht um 19 Uhr Nina Chuba. Es folgen die nächsten Tage Fury in the Slaughterhouse und Montez. Mit der besten Elf will Arminia Bielefeld am Samstag in Groß-Asbach auflaufen. Kleine Veränderungen in der Startelf sind denkbar, es soll aber niemand absichtlich geschont werden, sagt Trainer Oliver Kirch, der ein Fan vom DFB-Pokal ist.
4: Ein Riesenfreund, Das ist einfach ein anderer Wettbewerb, diesen Reiz des K.O.-Spiels. Es sind immer mal wieder Überraschungen dabei. So, das hat uns bei in der Vergangenheit geholfen und unsere Aufgabe wäre, dafür jetzt zu sorgen, dass es keine Überraschung gibt.
2: Über 2000 Arminia-Fans sind vor Ort dabei. Morgen früh um 7:30 ist Arminias Johnny Grodowski hier bei uns dabei im Studio
1: ja,
2: live.
1: Besucht den Sebastian.
2: Jo.
1: Freuen wir uns drauf. Schauen jetzt aufs Radio Bielefeld. Wetter, da ist sie, die Regenwolke, die wir eben schon kommen sahen. Und auch heute Abend kann es noch mal einen Schauer geben, aber es ist weiterhin relativ warm, um die 21, 22 Grad. Morgen Sonne, Wolken, tagsüber 21 Grad in der Spitze, dann abends mehr Regen. Am Samstag umgekehrt, da kommt tagsüber zwischen der Sonne immer mal ein Schauer runter. Abends soll es aber trocken sein. Das Wochenende ein bisschen kühler mit Werten unter 20 Grad.
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1: 3 nach 4 ist es, die A2 Richtung Hannover ab Bad Nenndorf, 4 Kilometer Stau. Bei uns in der Stadt staut sich's an den üblichen Ecken jetzt im Feierabendverkehr, besonders wieder da, wo die Baustellen sind, Herforder Straße und in Sieker an der Großen Kreuzung. Geblitzt wird am Wellbach beidseits. Und nochmal zur Erinnerung, die Gütersloher Straße, die ist im Bereich Bohlenweg in Ummeln jetzt für rund 2,5 Wochen komplett gesperrt wegen Bauarbeiten. Da werdet ihr umgeleitet.
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1: Hallo zusammen, guten Start in den Feierabend. Ich bin Bettina Wittemeyer.
2: Ich bin Timo Teichler.
1: Und wir sprechen gleich über eine Straßensperrung, die schon für mächtig Ärger sorgt. Dabei ist sie noch gar nicht eingerichtet. Mehr gegen 7:15.

0: Gleich um 15:45 am Donnerstag. Die Großbaustelle an der Detmolder Straße, die sorgt ja gerade nicht nur für dicke Staus, sondern auch für mächtig Ärger bei einigen Geschäftsinhabern, denn ihre Läden sind bald nicht mehr erreichbar. Ihr hört Radio Bielefeld mit Bettina Wittemeyer und im Studio jetzt auch Tim Forsbill.
1: Ja, hallo zusammen.
0: Tim, fangen wir vorne an. Mhm. Wir hatten gestern Morgen über den Poco Möbelmarkt berichtet. Mhm. Der ist ab Montag wegen der Sanierung der Detmolder Straße ja mit dem Auto einfach nicht mehr erreichbar. Ja. Und da ist man jetzt wenig überraschend stinksauer.
1: Ja, denn Marktleiter Faruk Erdogan, der hat uns gesagt, dass er von der Teilsperrung der Detmolder und der damit eingeschränkten der schwierigen Erreichbarkeit oder der nicht vorhandenen Erreichbarkeit des Ladens sehr kurzfristig und eher zufällig erfahren hat.
2: Ich habe das von unserem Nachbarn von Lidl gehört, dass wir da diesbezüglich eine Vollsperrung haben und die haben mich gefragt, wie wir das machen. Ich wusste von dieser Information nicht. Die Information und die Kommunikation war nicht ausreichend.
1: Tja, und wie genau war sie denn, die Kommunikation der Stadt, welche da die Fahrbahn erneuert? Das wollten wir natürlich wissen und haben im Rathaus nachgefragt.
0: Ja, und da gab es jetzt eine Rückmeldung, aber später, als wir uns das gewünscht hätten. Ne? Wir hätten gerne gestern Morgen direkt die Antwort der Stadt gesendet, um das zeitgleich zu haben. Aber immerhin gab es die dann heute, die
1: Genau, Rückmeldung. Und deshalb reden wir jetzt hier natürlich auch nochmal darüber. Mhm. Aber um ehrlich zu sein, werden wir aus der Mail der Stadt nicht schlauer. Uns liegt nun ein Schreiben von Verkehrsdezernent Adamski an die Anlieger vor, in dem er erklärt, welche Maßnahmen wann, wie und wo genau auf der Detmolder Straße geplant sind. Er bestätigt, dass da einige Läden an der Detmolder vom Verkehr abgeschnitten sein werden und bittet um Verständnis, ob dieses Schreiben die Anwohner je erreicht hat und vor allem die wichtige Frage, wann und ob das rechtzeitig da war, das wird nicht klar.
0: Für Läden wie McDonald's oder Poco da an der Detmolder, die keine Kunden empfangen können, natürlich jetzt nicht sonderlich hilfreich. Immerhin ist nun aber noch mal klipp und klar bestätigt, was denn da jetzt kommt.
1: Ja, also bis zum 2. September wird da an der Detmolder gebaut. Solange gibt es eben auch die Staus und eben auch teilweise die fehlende Erreichbarkeit der Läden. Spätestens am 3. September soll alles wieder frei sein. Falls das Wetter dazwischen kommt und es länger dauert, soll notfalls ein Provisorium für die Erreichbarkeit der Läden geschaffen werden, so heißt es jetzt in dem Schreiben von Adamski.
0: Vielleicht wird das ja auch unabhängig von möglichen Wetterkomplikationen nicht so eine ganz schlechte Idee gewesen.
1: Das würden die Läden mit Sicherheit so unterschreiben.
0: Ja, danke, Tim, fürs Update.
1: Sehr gern.
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8 vor halb 5, Radio Bielefeld, Blitzer und Verkehr. Staus jetzt, die üblichen im Feierabendverkehr, vor allem auch an den Baustellen. Gütersloher Straße in Ummeln ist gesperrt jetzt für 2,5 Wochen, da werdet ihr umgeleitet. Und Blitzer habe ich auch aus dem Stadtgebiet am Wellbach beidseits, da wo 30 ist. Fahrt gut.

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2: Heute früh konntet ihr bei mir Tickets für Fury in the Slaughterhouse abstauben. 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
2: Den wohl größten Hit der Jungs, ne? Time to Wonder. 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So, jetzt müssen wir mal gucken. Nina Schuber hatte ich schon. Fury in the Slaughterhouse. 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Ja, Montez, der steht am Samstag auf der großen Open-Air-Bühne und morgen früh habe ich die Tickets dazu für euch. Also einschalten um 7 Uhr.
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13: Radio Bielefeld ist hier eure Nummer 1 um 16:30 am Donnerstag. Ich bin mit Tina Wittemeyer.
14: Ich bin Timo Teichler.
13: Und immer wieder erstaunlich, was sich Fußballtrainer so einfallen lassen. Ne? Augsburgs Trainer, der hat jetzt vor dem DFB-Pokalspiel seiner Mannschaft gegen Cottbus große Lautsprecher aufgestellt und darüber laut die Fangesänge der Cottbusser abspielen lassen.
14: Spieler sollen ein Gefühl dafür zu bekommen, was da auf sie zukommt. Mhm. Die waren wohl anfangs überrascht und haben die Aktion auch ein bisschen belächelt. Ich glaube, das hätte ich auch. Ich glaube auch nicht, dass solche Aktionen bei Arminia aktuell geplant sind. Die wollen einfach ihre beste Elf gegen Großaspach auflaufen lassen. Das hat der Trainer Oliver Kirch heute auf der Pressekonferenz gesagt. Es soll keiner der Spieler irgendwie absichtlich geschont werden. Über 2000 DSC-Fans sind beim DFB-Pokalspiel am Samstag vor Ort dabei. Die EU erwartet keine Engpässe bei der Gasversorgung. Eine Sprecherin der Kommission räumte zwar ein, dass die Speicher langsamer befüllt werden als in den vergangenen Jahren, es gäbe aber kein Risiko für die Versorgung in der kommenden Heizsaison. Für Mädchen und Jungen ist eine zusätzliche Vorsorgeuntersuchung als Kassenleistung geplant. Der gemeinsame Bundesausschuss hat beschlossen, eine sogenannte U10 für 9- bis 10-Jährige einzuführen. Untersucht werden sollen ein mögliches Übergewicht, die körperliche Aktivität der Kinder, die Bildschirmzeit und psychische Auffälligkeiten. Der Gesundheitszustand der vier Schwerverletzten nach einem Unfall auf der A33 hat sich mittlerweile stabilisiert. Es bestehe keine Lebensgefahr mehr, heißt es. In der Nacht war der Wagen der vierköpfigen Familie von der Autobahn abgekommen und hatte sich mehrfach überschlagen. Jeder zweite Azubi fühlt sich psychisch belastet. Das geht aus einer Umfrage unter gut 13.000 jungen Menschen hervor. Nur noch knapp 2/3 bewerten ihre Ausbildung positiv. Zu den häufigsten Problemen gehören Leistung und Zeitdruck, Personalmangel und Tätigkeiten, die mit der Lehre nichts zu tun haben. In Jörnbeck ist das dreitägige Weinfest auf dem Marktplatz gestartet. Außerdem findet heute auf dem Klosterplatz in der Altstadt der vorletzte Abendmarkt in dieser Saison statt. Im Ravensberger Park beginnen heute die Open-Air-Konzerte. Los geht's um 19 Uhr mit Nina Tschuber. In den nächsten Tagen treten dort noch Fury in the Slaughterhouse und Montez auf.
13: Und damit zum Radio Bielefeld-Wetter. Da kann heute Abend noch mal ein kurzer Schauer dabei sein. Morgen ist es tagsüber freundlich bei 21 Grad, abends dann regnerisch. Am Samstag umgekehrt, da kommt tagsüber mal ein Schauer runter zwischen sonnigen Abschnitten. Am Abend soll es dann aber trocken bleiben. Das Wochenende wird insgesamt ein bisschen frischer mit maximal 18 Grad.
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13: Gleich 3:05 Radio Bielefeld Blitzer und Verkehr, Feierabendverkehr bei uns in der Stadt. Man merkt, dass schon doch ein bisschen mehr Leute aus dem Urlaub zurück sind und an den Baustellen da so Herforder Straße, Beckau Straße oder in Sieker an der großen Kreuzung staut es sich auch wieder. Gesperrt ist seit heute die Gütersloher Straße in Ummeln im Bereich Bohlenweg für rund 2,5 Wochen wegen Bauarbeiten. Umleitung ist da ausgeschildert. Geblitzt wird am Wellbach in beide Richtungen.
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13: Und da habe ich was vergessen. Die Tanja hatte mir nämlich noch eine Sprachnachricht geschickt. Guck mal, da hören wir jetzt mal rein.
16: Hallo, Radio Bielefeld, hier ist Tanja. Es gibt noch einen weiteren Blitzer auf der Ossingstraße in Richtung Stadt auswärts zwischen Lippe-Hellwig und Bodeschwingstraße in einem oder aus einem weißen weiß nicht, ob es ein Caddy ist, auf jeden Fall ein größeres. Ciao.
13: Danke fürs Bescheid geben und Asche auf mein Haupt. Aber jetzt haben wir es ja noch gemacht.

0: 5 bei Radio Bielefeld am Donnerstag. Arminia Bielefeld und der DFB-Pokal ist einfach was Besonderes, ne? Die erste DFB-Pokalrunde steht an diesem Wochenende. Und da geht es für den DSC nach Groß-Asbach. Trainer Olli Kerch hat mit Borussia Dortmund zweimal im Pokalfinale gestanden als Spieler. Gewonnen hat er den Pokal nie, ist aber trotzdem großer Freund des Wettbewerbs.
1: Ein Riesenfreund. Das ist einfach ein anderer Wettbewerb. Ist diesen Reiz des K.O.-Spiels ist... sind immer mal wieder Überraschungen dabei. So, das hat uns bei in der Vergangenheit geholfen. Und unsere Aufgabe wäre, dafür jetzt zu sorgen, dass es keine Überraschung gibt.
0: Ja, wäre auch ein nettes Geschenk an den Trainer von der Mannschaft. Olli Kerch hat nämlich morgen Geburtstag.
1: Ja, also ich bin generell ein sehr zufriedener Mensch und fast wunschlos glücklich. Und das Einzige, was ich mir noch vorstellen könnte für das Wochenende, wäre ein guter Ausgang in Groß-Asbach und mit einer Runde weiter im Gepäck nach Hause zu fahren.
0: Ja, wäre schon schön, ne? Und dazu beitragen kann gerne wieder Johnny Grodowski nach seinen 3 Treffern aus dem Cottbus-Spiel. Gehen wir mal davon aus, dass er auch am Samstag in der Startelf steht.
1: Ja, Johnny hat immer diesen X-Faktor drin, dieses Unberechenbare, Dinge zu machen, von denen er weiß, oder jetzt gerade vielleicht auch noch nicht weiß, dass er sie gleich macht. Das macht es für den Gegner natürlich auch noch mal schwieriger. Und hat das in vielen Spielen schon in der Vergangenheit gezeigt und bei uns in der Vorbereitung auch. Und das, was er logischerweise, das weiß er für sich selber auch, das Wichtige ist, eine Konstanz reinzubringen in Leistungen, auch wenn Überraschungsmomente dabei sein müssen, aber eine Verlässlichkeit. Und das hat er absolut, absolut drin.
0: Und kommt morgen früh noch hier im Radio Bielefeld-Studio vorbei. Ab 7.30 Uhr ist Johnny Grodowski beim Kollegen Sebastian Wiese zu Besuch. Anstoß in Groß-Asbach ist dann am Samstagabend um 18 Uhr. Mehr als 2000 Arminen-Fans sind dabei. Und ihr natürlich auch wie immer live hier bei Radio Bielefeld.
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the Fire, Ed Sheeran bei Radio Bielefeld um gleich 10 vor 5. Da sind die Straßen bei uns in der Stadt wie immer um diese Zeit jetzt ein bisschen voller. Es geht rein in den Feierabend. Geduld braucht ihr wie immer auch an den Baustellen in Sieker oder auf der Herforder Straße. Und in Ummeln, da ist die Gütersloher Straße seit heute gesperrt. Für 2,5 Wochen, da wird der Verkehr umgeleitet. Geblitzt wird an der Osningstraße in Sieker, Fahrt Richtung Senne, und am Wellbach in beiden Richtungen.

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1: Schönen Feierabend wünschen wir. Ich bin mit Tina Wittemeyer.
2: Ich bin Timo Teichler.
1: Und die sogenannten U-Untersuchungen, die kennt ihr alle als Eltern. Und da soll es jetzt bald noch eine neue zusätzlich geben.
2: Ja, eine für 9- bis 10-jährige Kinder. Das hat der gemeinsame Bundesausschuss beschlossen, der festlegt, welche Leistungen die gesetzlichen Krankenkassen übernimmt. Claudia Wächter berichtet.
3: U10 heißt der neue Check-up. Und bei dem sollen sich Ärzte vor allem auf mögliches Übergewicht konzentrieren, wie viel sich die Kids bewegen, ob es psychische Auffälligkeiten gibt und wie lange sie am Handy oder Tablet hängen. Stichwort Dauerscrollen führt oft zu Konzentrationsproblemen. Auch eine Impfberatung steht auf dem Programm, doch bis Praxen diese Untersuchung anbieten, wird es wohl noch einige Monate dauern.
2: Dänemark als Urlaubsland erlebt einen Ansturm. Im ersten Halbjahr wurden rund 26 Millionen Übernachtungen gezählt. Das ist ein Rekordwert. 7,5 Millionen Übernachtungen gingen allein auf das Konto der Deutschen. Die große Nachfrage wird auch mit dem Wetter erklärt, weil viele die Hitze im Süden meiden wollen. Die allermeisten Urlauber in Dänemark kommen aus dem eigenen Land. Die Bundesanwaltschaft ermittelt gegen einen Mann, der über Online-Chats andere Menschen zu Straftaten angestiftet haben soll. Dem deutschen Staatsbürger wird vorgeworfen, der Kopf einer rechtsextrem terroristischen Vereinigung zu sein. Außerdem geht es um Anstiftung zu Mord und Brandstiftung sowie den sexuellen Missbrauch von Kindern. Beim Ausbau der Solarenergie ist das deutsche Jahresziel schon jetzt erreicht. Das hat der Bundesverband Solarwirtschaft mitgeteilt. Er weist aber darauf hin, dass das Ausbautempo noch gesteigert werden muss, um auch das Ziel für das Jahr 2030 zu erreichen. Der Verband kritisiert deshalb einen Gesetzentwurf, wonach die Solarförderung schrittweise reduziert werden soll. Die deutsche Fußballliga hat jetzt einen langjährigen Rechtsstreit gegen die Ticketplattform Viagogo gewonnen. Demnach darf der Anbieter keine Fußballtickets mehr verkaufen, bevor diese überhaupt offiziell auf dem Markt sind. Auch darf nicht mehr so getan werden, als gäbe es kaum noch Tickets. Über 2000 Arminen-Fans reisen mit zum DFB-Pokalspiel nach Großaspach. Trainer Oliver Kirch will die beste Mannschaft auf den Platz stellen. Kleine Veränderungen sind in der Startelf möglich, aber es soll niemand geschont werden. Morgen früh um 7:30 ist Arminias Stürmer Johnny Grodowski live bei uns zu Gast.
1: Und das Radio Bielefeld-Wetter bringt uns heute Abend noch ein bisschen Regen. In der Nacht lockert es immer mehr auf, kühlt sich bis auf 12 Grad ab. Morgen ist es tagsüber freundlich, bei 21 Grad, abends wieder regnerisch. Der Samstag bringt uns tagsüber Sonne, Wolken und ein bisschen Regen. Da ist es dann am Abend trocken. Da wird es ein bisschen kühler mit maximal 18 Grad.
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1: 5:03 ist es, A2 Richtung Hannover, ab Bad Nenndorf. Wieder ein langer Stau, 7 Kilometer. Bei uns in der Stadt an den üblichen Ecken im Feierabendverkehr auch noch voller. Besonders an den großen Baustellen wie in Sieka und auf der Herforder Straße. Gütersloher Straße ist gesperrt in Ummeln für 2,5 Wochen wegen Bauarbeiten Höhe Bohlenweg. Und geblitzt wird am Wellbach und an der Ossningstraße in Sieka, Fahrt Richtung Senne.
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1: Und mit dem verlorenen Sohn, der droht zurückzukommen, Prinz Harry. Wir fragen da mal einen Adelsexperten, was es damit denn auf sich hat.

0: Nicht Football, sondern Harry is coming home. Ne? Radio Bielefeld ist hier am Donnerstag mit Bettina Wittemeyer. Ja, der Knaller für viele Royal-Fans heute, der frühere Prinz Harry, seine Frau, die Ex-Schauspielerin Meghan Markle und die beiden Kids kehren den USA wieder den Rücken und ziehen zurück nach Großbritannien. Und das schon Ende dieses Monats. Die offizielle Begründung, die Kids sollen in Großbritannien zur Schule gehen. Wir haben mit dem RTL-Adelsexperten Michael Begasse gesprochen. Und er sagt, es gibt noch einen anderen Grund, nämlich Heimweh.
1: Harry hat immer gesagt, dass er wirklich vom Herzen her in Großbritannien immer noch verankert ist. Er kommt ja zum Beispiel auch im nächsten Jahr zu den Invictus Games nach Birmingham. Er kommt in diesem Monat sowieso schon wieder für seine Charities. Also die Verbindungen nach Großbritannien sind nie abgebrochen. Und ich glaube, er hat sich nach diesen 6 Jahren jetzt mal seiner Frau gegenüber durchgesetzt und hat gesagt, so Schatz, jetzt geht's mal zurück, wir werden das schaffen.
0: König Charles freut sich, so hört man. Der Rest im Land hat wohl eher gemischte Gefühle, aber was meinst du, es regelt sich schon, oder?
1: Jeder, der Harry schon erlebt hat, und ich habe ihn schon mehrmals persönlich erlebt, der weiß, dieser Mann, der schafft es im Handumdrehen Herzen zu gewinnen. Und die Briten, egal wie die Meinungsumfragen jetzt sind, wenn die Briten ihren Harry, ihren lustigen Harry, diesen Mann mit den 2 Kindern und seiner hübschen Frau wieder zurückhaben in England, dann sind die auch alle wieder zufrieden. Also Harry ist everybody's darling und das wird er auch wieder werden.
0: Also ich weiß nicht, so richtig überzeugt bin ich davon nicht und gerade auch mit seinem Bruder und der Schwägerin ist die große Liebe ja anscheinend vorbei. Ob das nochmal was wird?
1: Es gab ja immer diese Fab Four, ja, also diese fantastischen 4, dieses royale Kleeblatt. Das, glaube ich, wird es in der Form nicht mehr geben. Aber ich meine, sie sind Teil der Familie und ich glaube, es geht gut, weil sie wissen, das Leben ist endlich. Beide sind Familienväter, also William und Harry. Beide haben Kinder und die beiden wollen sich nicht irgendwann mal von ihren eigenen Kindern fragen lassen. Papa, warum durften wir eigentlich unsere Cousins und unsere Cousinen nicht kennen?
0: Der verlorene Sohn Harry kehrt samt Familie zurück nach Großbritannien. Ob dann auch wirklich in den Schoß der britischen Royals, das werden wir sehen. Danke, Michael Begasse, für die Einschätzung für Radio Bielefeld. Hallo.

20 nach 5 haben wir es die A2 Richtung Hannover. Ab Bad Eilsen bis Garbsen auf 9 Kilometern Länge immer mal wieder Stau und stockender Verkehr. Bei uns viel los, noch im Stadtgebiet, jetzt im Feierabendverkehr. Und geblitzt wird an der Ossingstraße Richtung Senne in Sieka.

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3: Ob er morgen früh wohl auch wieder so ausrastet, der
4: denke,
3: Sebastian?
4: Morgens ist er ein bisschen ruhiger, kann ich dir sagen.
3: Okay, du musst es wissen. 5:30 haben wir es. Radio Bielefeld ist hier mit Timo Teichler weiter in den Nachrichten. Und bei uns in der Stadt gibt es heute Nachmittag ja schon jede Menge zu feiern.
4: Ja, bis in den Abend, ne? In Jörnbeck auf dem Weinfest, auf dem Abendmarkt, auf dem Klosterplatz, vorletzte Mal in dieser Saison und im Ravensberger Park beim Konzert von Nina Tschuba. Wir sind auch für euch vor Ort. Wie es war, hört ihr dann morgen hier bei uns. Die Vorsorgeuntersuchung für 9- bis 10-Jährige wird zur Kassenleistung. Bei der sogenannten U10 soll das Gewicht der Kinder geprüft werden. Außerdem, wie aktiv sie sind und wie lange sie vor dem Bildschirm sitzen. Es soll auch um psychische Auffälligkeiten gehen. Studien weisen auf besondere Risiken für Kinder in dieser Altersgruppe hin. Auf der Otto-Brenner-Straße hat es am Nachmittag einen Unfall gegeben. Eine 79-jährige Frau wollte mit ihrem BMW von der Lärchenstraße auf die Otto-Brenner-Straße abbiegen, fuhr dabei aus ungeklärter Ursache in den Garten eines Mannes und landete mit ihrem Wagen auf der Seite. Die Frau wurde eingeklemmt und musste von der Feuerwehr durch die Windschutzscheibe gerettet werden. Sie stand unter Schock und kam ins Krankenhaus. Die Straße war für etwa eine halbe Stunde komplett gesperrt. Die EU wartet keine Engpässe bei der Gasversorgung. Eine Sprecherin der Kommission räumte zwar ein, dass die Speicher langsamer befüllt werden als in den vergangenen Jahren, es gäbe aber kein Risiko für die Versorgung in der kommenden Heizsaison. Die Bundesanwaltschaft ermittelt gegen einen jungen Mann, der über Chats andere zu Straftaten angestiftet haben soll. Dem Mann wird eine Mitgliedschaft in einer terroristischen rechtsextremen Vereinigung sowie Anstiftung zu Mord, Brandstiftung und sexuellen Missbrauch vorgeworfen. Mit der besten Elf will Arminia Bielefeld am Samstag in Großaspach auflaufen. Kleine Veränderungen in der Startelf sind denkbar, es soll aber keiner absichtlich geschont werden, sagt Trainer Oliver Kirch. Über 2000 Arminia-Fans sind vor Ort mit
3: Wenn's
4: dabei.
3: Wenn es nicht so weit wäre, ne? Hätte mich das auch gereizt.
4: Sonst fährst du mit Uli mit.
3: Ja, der ist wahrscheinlich schon unterwegs. Du, der ist doch jetzt Rentner, der macht bestimmt ein längeres Wochenende draus. Wir schauen aufs Radio Bielefeld Wetter. Da kann heute Abend noch mal ein kurzer Schauer runterkommen. In der Nacht klart es auf, kühlt sich bis auf 12 Grad ab. Morgen tagsüber ganz schön, 21 Grad in der Spitze. Abends regnet es, Samstag umgekehrt, tagsüber ein bisschen Regen. Am Abend dann trocken, weil allerdings nur maximal 18 Grad am Wochenende.
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3: 5:35 Radio Bielefeld, Blitzer und Verkehr. Und wie gut, dass Großaspach, falls Uli schon unterwegs ist, gen Süden geht und nicht gen Norden, weil auf der A2 ist echt viel los. Also zwischen Bad Eilsen und Garbsen immer mal wieder Stau und stockender Verkehr. Das sind so 10-11 Kilometer insgesamt. Da braucht ihr Geduld. Bei uns in der Stadt entspannt es sich langsam im Feierabendverkehr. Geblitzt wird weiterhin in Sieker an der Ossningstraße in Fahrtrichtung Senne.
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3: Ich bin mit Tina Wittemeyer.
4: Ich bin Timo Teichler.
3: Und Opa Horst ist auch dabei. Der hat ein großes Herz für Kinder. Hört ihr gleich.
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0: Im Leben gibt's nichts geschenkt, das sagt Oma immer. Opa Horst widerspricht und sagt, doch, gibt's. Und zwar morgen. Für Kids von Alleinerziehenden, gesponsert von, wie er sich nennt, eben Opa Horst, der aber gerne anonym bleiben möchte.
1: Weil alleinerziehende Eltern es, glaube ich, in der heutigen Zeit nicht nur schwer haben, sondern es auch immer schwerer wird, wenn man so sich die ganzen Sachen anguckt, was alles gekürzt ist, was gekürzt wird. Ja, ich glaube, da ist es wirklich so, dass die wirklich überlegen müssen, was kann ich kaufen.
0: Ja, und da fällt laut Horst viel zu oft so eine Eiskugel halt hinten rüber und das findet er schade.
1: Ich habe vor fast 3 Wochen einen Bericht über Freikarten für Freibäder gesehen, wo sie eine Dame interviewt haben, die da war, wie sie das finden würde, dass Kinder umsonst ins Freibad konnten. Und sie meinte dann, dass das super toll wäre, weil sie selber wäre alleinerziehende Mutter und könnte jetzt auf dem Weg nach Hause ihrem Kind noch ein Eis gönnen. Und das hat mich doch sehr berührt.
0: Tja. Ja, und was kann man da machen?
1: Ja, dann ist mir die Idee gekommen, frag den Chef vom Cerdo in Senne doch einfach mal, ob er Lust hätte, wenn ich einen Teil der Eiskugeln kaufe, dass er sie verschenken kann. Und daraufhin hat er gleich gesagt, das kann ich nicht nur machen, das unterstütze ich. Und dasselbe, was du bezahlst, lege ich oben drauf an Eiskugeln.
0: Klasse, oder? Und obendrein ist auch noch die Marktplatz-Apotheke aus Senne dazugekommen, macht jetzt über 500 kostenlose Eiskugeln für Kinder von Alleinerziehenden. Die werden morgen von 12 bis 18 Uhr beim Cerdo Gelato Club in Senne verteilt. Auf Vertrauensbasis, so Horst. Was für eine tolle Idee, von der wir auch gern berichten hier bei Radio Bielefeld und Sie damit unterstützen. 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

Gleich 10 vor 6, Radio Bielefeld läuft bei euch. Eure Nummer 1. Schnell nochmal der Blick auf die Straßen. Ossningstraße Richtung Kesenne wird in Sika weiter geblitzt. Ich bin Bettina Wittemeyer und jetzt raus. Wünsche euch einen schönen Abend und bis morgen.

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1: Mit Jannik Böke. Schönen guten Abend. Es gibt Fehler, die können passieren und es gibt Fehler, die dürfen einfach nicht passieren, wie schwere und eigentlich vermeidbare Behandlungsfehler in Deutschland. Der medizinische Dienst hat im vergangenen Jahr 150 solcher gravierenden Fälle gezählt, etwas mehr als im Jahr davor. Dabei geht es um Vorfälle, die mit guter Patientensicherheit eigentlich nicht passieren sollten, zum Beispiel um Tupfer, die nach einer OP im Körper bleiben oder um Verwechslungen von Patienten oder Körperteilen. Mehr zum Thema hat Lena Bauer.
2: Der medizinische Dienst hat im Auftrag der Krankenkassen rund 11.700 Verdachtsfälle geprüft, mit dem Ergebnis, in jedem vierten Fall haben sich gesundheitliche Schäden bestätigt und in vielen Fällen war ein Behandlungsfehler auch die Ursache für den Schaden. Und das ist jetzt besonders heftig. Rein rechnerisch führte etwa jeden vierten Tag ein Behandlungsfehler zum Tod eines Menschen oder trug dazu bei. Der medizinische Dienst fordert deswegen jetzt ein verpflichtendes Meldesystem für solche schweren Fälle. Es soll pseudonymisiert, also ohne direkt erkennbaren Namen sein und für Ärztinnen und Ärzte sanktionsfrei. Die Idee dahinter, Fehler sollen gemeldet werden, damit Kliniken und Praxen daraus lernen können. Für Patientinnen und Patienten heißt das, wer einen Behandlungsfehler vermutet, kann sich bei der Krankenkasse melden. Die kann dann Gutachten in Auftrag geben.
1: Weitere Themen jetzt im Überblick. Der im Hohenfenn wütende Brand ist nach offiziellen Angaben zunehmend unter Kontrolle. Eine vollständige Entwarnung gibt es aber noch nicht. Das Feuer dürfte sich nicht weiter ausbreiten, sofern die Wetterbedingungen stabil bleiben und keine unvorhergesehenen Ereignisse eintreten, heißt es in einem Lagebericht des Gouverneurs der Provinz Lüttich. Die Drohung von US-Präsident Trump mit einem umfassenden Wirtschaftskrieg gegen den Iran hat die Öl- und Gaspreise steigen lassen. An der Energiebörse in den Niederlanden erreichte der Preis für Gas den höchsten Stand seit Mitte März. Gleichzeitig sind die deutschen Speicher derzeit nur zu gut 50% gefüllt. Das Bundeswirtschaftsministerium erklärte gestern, es beobachte die Lage sehr genau. Ein rumänisches Kampfflugzeug hat heute nach Angaben der Regierung in Bukarest eine mit Sprengstoff beladene Marinedrohne zerstört. Diese sei in der Nähe eines Gasfelds im Schwarzen Meer entdeckt worden, teilte der Verteidigungsminister auf Facebook mit. EU-Kommissionspräsidentin von der Leyen schrieb in dem Zusammenhang auf der Plattform X von hybrider Kriegsführung. Online-Händler dürfen nicht Tickets für Veranstaltungen verkaufen, wenn der Verkauf offiziell noch gar nicht gestartet ist. Das hat das Oberlandesgericht München klargestellt. Geklagt hatte die Bundesliga gegen die Ticketbörse Viagogo. Diese hatte auf der Plattform Tickets für Fußballspieler angeboten, obwohl der offizielle Kartenverkauf zu diesem Zeitpunkt noch gar nicht begonnen hatte. Die Entscheidung stärke die Rechte von Verbrauchern beim Ticketkauf, erklärte die Bundesliga. Nach Angaben des Gerichts müssen Käufer klar und eindeutig erkennen können, ob Tickets tatsächlich bereits verfügbar sind, welche Leistungen eine Garantie umfasst und von wem die Tickets verkauft werden. Zudem dürfe Viagogo unter anderem keine künstliche Knappheit vortäuschen, um Kunden zu schnellen Kaufentscheidungen zu bewegen. Und das waren die Nachrichten mit Jannik Böke.
3: Wir gehen mit angenehmen Temperaturen Richtung Wochenende. Morgen bis zu 22 Grad in der Spitze. Da gibt es den ganzen Tag über einen Sonne-Wolken-Mix und am Samstag und Sonntag bleibt es dann genauso. Radio Bielefeld, Blitzer und Verkehr immer schnell und aktuell. Es wird noch geblitzt in Sieker auf der Osningstraße Richtung Senne fahrend. Sonst aber alles frei heute Abend. Ihr kommt sonst gut durch auf den Straßen. Gute Fahrt euch.
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3: Mit Alex Kerbs, hi zusammen. Wir machen uns eine entspannte Spätschicht die nächsten drei Stunden. Natürlich mit den besten Hits. Und den Anfang macht Nico Santos, das ist Number One. Schönen Abend euch.

Ihr hört die Spätschicht am Donnerstagabend. Michael Schulte gerade gehört, 5 a.m. war das. Und auch heute in der Spätschicht habe ich natürlich einen Spätschicht-Classic für euch. Einen fresher 2000er. Naja, genau genommen kam der 2003 raus. Das ist Beyoncé mit Crazy in Love. Schönen Abend euch.

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2: Heute früh konntet ihr bei mir Tickets für Fury in the Slaughterhouse abstauben. Dafür solltet ihr so schön singen.
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2: Den wohl größten Hit der Jungs, ne? Time to Wander. Nicole hat am Ende gewonnen und ist morgen Abend im Ravensberger Park dabei. So, jetzt müssen wir mal gucken. Nina Schuber hatte ich schon. Fury in the Slaughterhouse. Fehlt noch einer? Ja, Montez, der steht am Samstag auf der großen Open-Air-Bühne und morgen früh habe ich die Tickets dazu für euch. Also einschalten um 7 Uhr.
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1: 2 Wochen sind es nur noch bis zu den Einschulungsfeiern in Bielefeld und NRW. Und an den Schultüten wird langsam schon herumgebastelt, wie die denn aussehen sollen für die baldigen i-Dötze. Ein Thema heute in den Radio Bielefeld Nachrichten am Morgen. Tim Lindbrügger, guten Abend. Die Lehrergewerkschaft VBE, die hat jetzt an Eltern allerdings appelliert, sich bei dem Befüllen der Schultüten nicht unter Druck setzen zu lassen. Wie teuer, wie groß und wie sehr die Tüten befüllt sind, sagten nichts darüber aus, wie wichtig einem Erwachsenen das Kind sei, teilte der Verband Bildung und Erziehung in Nordrhein-Westfalen mit. Die Schultüte soll eine liebevolle Geste für die Kinder sein und nicht in einen Wettbewerb ausarten.
2: Mehr als eine Geste, nämlich dotiert mit 15.000 Euro, ist der Bielefelder Heimatpreis. Ich bin Dirk Slüter und hatte die Nachrichten über Mittag für euch im Blick. Der Bielefelder Heimatpreis 2026 ist am Nachmittag im Alten Rathaus von Oberbürgermeisterin Christiana Bauer verliehen worden. Ausgezeichnet wurden die Arbeitsgemeinschaft Lebensmitteltisch, der Heimatverein Schildische und die Schulkramkiste. Jedes Projekt bekommt 5.000 Euro. Das Preisgeld wird komplett vom Land NRW finanziert. Der Lebensmitteltisch unterstützt jede Woche rund 5.000 Menschen mit Lebensmitteln und anderen Spenden. Der Heimatverein Schildische macht Stadtgeschichte erlebbar und die Schulkramkiste hilft seit Jahren Kindern aus benachteiligten Familien mit Schulmaterial, auch jetzt zum kommenden Schulstart.
3: Und ich wünsche heute allen viel Spaß beim Feiern. Ich bin Timo Teichler. Wir haben uns heute Nachmittag in den Nachrichten gehört. In Jöllenbeck auf dem Weinfest wird gefeiert, auf dem Abendmarkt, auf dem Klosterplatz, vorletzte Mal in dieser Saison, und im Ravensberger Park beim Konzert von Nina Tschuba. Wir sind für euch vor Ort. Eindrücke bekommt ihr morgen früh bei uns. Den Eindruck, wie so ein Unfall verlaufen kann, hat unfreiwillig eine 79-jährige Frau heute auf der Otto-Brenner-Straße erlebt. Am Nachmittag wollte sie mit ihrem BMW von der Lerchenstraße auf die Otto-Brenner abbiegen, fuhr dabei aus noch unklaren Gründen in einen Garten und landete mit ihrem Wagen auf der Seite. Die Frau wurde eingeklemmt und musste von der Feuerwehr durch die Windschutzscheibe gerettet werden. Sie stand unter Schock und kam ins Krankenhaus. Die Straße, die Otto-Brenner, war für etwa eine halbe Stunde komplett gesperrt.
4: Ich finde, wir kriegen recht angenehmes Wetter die nächsten Tage. Um die 22 Grad, dazu einen Sonne-Wolken-Mix. Sind zwar keine 30 Grad wie die letzten Wochen, aber aushalten kann man es, denke ich, auf jeden Fall trotzdem.
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4: 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Es wird noch geblitzt in Sieka auf der Osningstraße Richtung Senne fahrend. Sonst aber alles frei heute Abend. Ihr kommt sonst gut durch auf den Straßen. Gute Fahrt euch.
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4: Weiter geht's hier durch die Spätschicht. Alex Kerbs hier. Hi zusammen.

Miles Smith habt ihr gerade gehört mit Stargazing. Ja, und offenbar kehren Prince Harry und Meghan zurück nach Großbritannien. Ganz überraschend, vor 6 Jahren sind die beiden ja wegen dem Streit mit dem Königshaus in die USA gezogen. Bis Ende des Monats sollen die beiden aber wohl wieder zurückziehen. Leben wird die Familie aber nicht wieder im Königshaus, sondern in einer privaten Wohnung. So die aktuellen Infos.

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1: Mit Jannik Böke, schönen guten Abend. Nach der Leihmutter-Affäre gibt Jens Spahn ein weiteres Amt ab. Als Vorsitzender der Unionsfraktion war er schon zurückgetreten. Jetzt will er auch nicht mehr Chef der CDU im Münsterland bleiben. Eine mögliche Nachfolgerin steht schon bereit. NRW-Schulministerin Feller. Sie hat uns ihre Kandidatur bestätigt. Der Vorsitz des CDU-Bezirksverbands Münsterland gilt als mächtiges Amt innerhalb der CDU in NRW. Einzelheiten aus dem Landtagsstudio hat José Nasjandi für uns.
2: Es sieht ganz danach aus, als würde Dorothee Feller ihren Einfluss in der NRW-CDU weiter ausbauen wollen. Das Amt gilt als Schlüsselposition. Vor Jens Spahn hatte der jetzige NRW-Gesundheitsminister Karl-Josef Laumann über 2 Jahrzehnte lang den Vorsitz. Feller, geboren in Dorsten, sagte uns, sie habe aus dem Münsterland schon positive Reaktionen bekommen.
3: Ich habe viel Zuspruch bekommen, wofür ich auch sehr viel dankbar bin. Und deswegen werde ich mich für diese Funktion auch bewerben und kandidieren.
2: Die Schulministerin gilt in der CDU als erfahrene Politikerin und Verwaltungsexpertin. Bevor sie Schulministerin wurde, war die 60-Jährige unter anderem Regierungspräsidentin in Münster. Ob sie tatsächlich neue Bezirkschefin wird, entscheidet der CDU-Bezirksparteitag Mitte September. Sollte sie gewählt werden, wäre sie im Münsterland die erste Frau in diesem Amt.
1: Weitere Themen jetzt in der Zusammenfassung. 3 Wochen nach dem Massenandrang von Migranten will die spanische Regierung 2 temporäre Aufnahmeeinrichtungen in der spanischen Exklave Ceuta einrichten. Ziel sei es, den rund 1.800 dort verbliebenen Flüchtlingen eine Unterbringungsmöglichkeit zu bieten, damit sie die Nächte nicht mehr auf der Straße oder am Strand verbringen müssen. Das erklärte das Migrationsministerium. Die Zahl festgestellter gravierender Behandlungsfehler von Ärzten ist gestiegen. Der medizinische Dienst der Krankenkassen stufte 150 untersuchte Fälle als besonders schwer wiegend ein, die mit Vorkehrungen zur Patientensicherheit eigentlich nicht vorkommen dürften, wie Verwechslungen von Körperteilen oder Patienten. Insgesamt haben die Experten 3.100 medizinische Behandlungsfehler bestätigen können. Der DAX hat die jüngsten Verluste ausgeweitet. Es war für den deutschen Leitindex der 4. Börsentag in Folge mit Verlusten. Gegenwind gab es erneut vom Ölpreis. Der Preis für ein Fass der Nordsee-Sorte Brent hat sich wieder der Marke von 100 US-Dollar genähert. Hintergrund sind die Drohungen von US-Präsident Trump mit einem beispiellosen Wirtschaftskrieg gegen den Iran. Und das sind Meldungen, die Hoffnung machen. Die US-Unternehmen Moderna und Merck melden Erfolge bei der Entwicklung eines Impfstoffs gegen schwarzen Hautkrebs. Erstmals hat eine personalisierte mRNA-basierte Krebstherapie eine entscheidende Phase-3-Studie erfolgreich abgeschlossen, melden die beiden Firmen. Konkret soll eine Kombination aus einem Krebsmedikament und dem neuen Impfstoff das Wiederauftreten von Melanomen reduzieren. Für moderne mRNA-basierte Therapien ist das ein wichtiger Meilenstein. Der Aktienkurs von Moderna hat sich in Europa innerhalb eines Tages sprunghaft verdoppelt. Und das waren die Nachrichten mit Jannik Böke.
4: Das Wetter morgen nicht zu warm, nicht zu kalt. Ich würde sagen, ist so ein Zwischending. Um die 22 Grad gibt es seiner Spitze. Sonne-Wolken-Mix inklusive. Regen gibt es keinen. Das geht klar, denke ich.
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4: Radio Bielefeld, Blitzer und Verkehr immer schnell und aktuell. Es wird noch geblitzt in Sieker auf der Osningstraße Richtung Senne fahrend. Sonst aber alles frei heute Abend. Ihr kommt sonst gut durch auf den Straßen. Gute Fahrt euch.
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4: Rein geht's in die 19 Uhr Stunde mit Justin Timberlake. Mirrors hört ihr jetzt. Alex Kerbsi, hi zusammen.

0: Die Spätschicht hier am Donnerstagabend. Jetzt mit einem Hit, den ich schon damals zu meiner Schulzeit gefeiert habe. Pitbull mit Give Me Everything Tonight ist das. Haben wir damals auf unserer Abschlussfahrt rauf und runter gehört, das weiß ich noch. Und den hören wir jetzt hier auch in der Spätschicht. Ich bin Alex Kerbs, schönen Abend euch.
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1: 2 Wochen sind es nur noch bis zu den Einschulungsfeiern in Bielefeld und NRW. Und an den Schultüten wird langsam schon herumgebastelt, wie die denn aussehen sollen für die baldigen i-Dötze. Ein Thema heute in den Radio Bielefeld Nachrichten am Morgen. Tim Lindbrügger, guten Abend. Die Lehrergewerkschaft VBE, die hat jetzt an Eltern allerdings appelliert, sich bei dem Befüllen der Schultüten nicht unter Druck setzen zu lassen. Wie teuer, wie groß und wie sehr die Tüten befüllt sind, sagten nichts darüber aus, wie wichtig einem Erwachsenen das Kind sei, teilte der Verband Bildung und Erziehung in Nordrhein-Westfalen mit. Die Schultüte soll eine liebevolle Geste für die Kinder sein und nicht in einen Wettbewerb ausarten.
2: Mehr als eine Geste, nämlich dotiert mit 15.000 Euro, ist der Bielefelder Heimatpreis. Ich bin Dirk Slüter und hatte die Nachrichten über Mittag für euch im Blick. Der Bielefelder Heimatpreis 2026 ist am Nachmittag im Alten Rathaus von Oberbürgermeisterin Christiana Bauer verliehen worden. Ausgezeichnet wurden die Arbeitsgemeinschaft Lebensmitteltisch, der Heimatverein Schildische und die Schulkramkiste. Jedes Projekt bekommt 5.000 Euro. Das Preisgeld wird komplett vom Land NRW finanziert. Der Lebensmitteltisch unterstützt jede Woche rund 5.000 Menschen mit Lebensmitteln und anderen Spenden. Der Heimatverein Schildische macht Stadtgeschichte erlebbar und die Schulkramkiste hilft seit Jahren Kindern aus benachteiligten Familien mit Schulmaterial, auch jetzt zum kommenden Schulstart.
3: Und ich wünsche heute allen viel Spaß beim Feiern. Ich bin Timo Teichler. Wir haben uns heute Nachmittag in den Nachrichten gehört. In Jöllenbeck auf dem Weinfest wird gefeiert, auf dem Abendmarkt auf dem Klosterplatz, vorletzte Mal in dieser Saison, und im Ravensberger Park beim Konzert von Nina Tschuba. Wir sind für euch vor Ort. Eindrücke bekommt ihr morgen früh bei uns. Den Eindruck, wie so ein Unfall verlaufen kann, hat unfreiwillig eine 79-jährige Frau heute auf der Otto-Brenner-Straße erlebt. Am Nachmittag wollte sie mit ihrem BMW von der Lerchenstraße auf die Otto-Brenner abbiegen, fuhr dabei aus noch unklaren Gründen in einen Garten und landete mit ihrem Wagen auf der Seite. Die Frau wurde eingeklemmt und musste von der Feuerwehr durch die Windschutzscheibe gerettet werden. Sie stand unter Schock und kam ins Krankenhaus. Die Straße, die Otto-Brenner, war für etwa eine halbe Stunde komplett gesperrt.
4: Wir gehen mit angenehmen Temperaturen Richtung Wochenende. Morgen bis zu 22 Grad in der Spitze. Da gibt es den ganzen Tag über einen Sonne-Wolken-Mix. Und am Samstag und Sonntag bleibt es dann genauso. Radio Bielefeld, Blitzer und Verkehr immer schnell und aktuell. Es wird noch geblitzt in Sieker auf der Osningstraße Richtung Senne fahrend. Sonst aber alles frei heute Abend. Ihr kommt sonst gut durch auf den Straßen. Gute Fahrt euch.
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4: Weiter geht's hier durch die Spätschicht. Alex Kerbs hier. Hi zusammen.

0: Und das, was jetzt kommt, ist für alle Horrorfans interessant. Heute kam nämlich ein neuer Horrorfilm in die Kinos. Insidious ist mittlerweile der 6. Teil. Das sieht natürlich auch wieder viele Horrorfans an. Und wir sprechen mit dem Kollegen Robert Jansen, warum wir uns sowas über mehrere Stunden geben und auch noch Geld dafür bezahlen.
1: Weil wir dabei sozusagen Angst mit Sicherheitsnetz erleben. Unser Körper reagiert, na, wir erschrecken, der Puls rast hoch, wir sind angespannt und gleichzeitig wissen wir aber, hey, ich sitze hier sicher im Kino, mir kann nichts passieren, ich werde gleich nicht von hinten zersägt. Und genau diese Mischung kann reizvoll sein, starke Gefühle zu erleben, ohne tatsächlich in Gefahr zu sein.

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1: Ich bin Thomas Brock. Bei der Abwehr von Drohnen erwartet Bundesinnenminister Dobrindt in den kommenden Jahren ein Wettrüsten mit Angreifern, die immer neue Technik entwickeln. Gleichzeitig fordern die Grünen im Bundestag festzulegen, dass die Bundespolizei hauptverantwortlich für Drohnenabwehr zuständig ist.
2: Die Drohnenabwehr ist im Moment nämlich vor allem Sache der Länderpolizeien und das bedeutet, so die Grünen, unklare Zuständigkeiten und Sicherheitsrisiken. Außerdem fordern sie eine Art Superüberwachung aller kritischen Standorte bei uns. Die Weichen dafür müssten auf einem Drohnengipfel im Kanzleramt gestellt werden. Sicher ist, die Drohnentechnik, die entwickelt sich rasend schnell. Eine Riesenherausforderung, gibt auch der Bundesinnenminister zu. Claudia Wächter, Nachrichtenredaktion.
1: Das Bundeswirtschaftsministerium versucht, Sorgen zu zerstreuen, dass es im kommenden Winter Engpässe bei der Gasversorgung geben könnte. Nach aktuellem Erkenntnisstand sei eine Gasmangellage nicht zu erwarten, heißt es in einem Papier des Hauses. Einen staatlichen Eingriff schließt man aber für die Zukunft nicht aus. Man nehme es ernst, dass die deutschen Gasspeicher aktuell deutlich weniger gefüllt seien als in den vergangenen Jahren. Dänemark als Urlaubsland erlebt einen Ansturm. Im ersten Halbjahr wurden rund 26 Millionen Übernachtungen gezählt. Das ist ein Rekord. 7,5 Millionen Übernachtungen gingen davon auf das Konto deutscher Urlauber.
3: Die Faszination Skandinavien ist offenbar ungebrochen und für deutsche Urlauber ist Dänemark als direktes Nachbarland schon lange ein Top-Ziel. Dass die Zahlen in diesem Jahr nochmal deutlich gestiegen sind, dürfte neben der nordischen Gelassenheit auch mit dem Wetter zusammenhängen. Denn während Südeuropa und auch Deutschland selbst wochenlang unter einer Hitzeglocke hingen, war es hoch im Norden deutlich angenehmer. Hotels, Ferienhäuser und auch Campingplätze waren dabei gleichermaßen gefragt. Diana Kramer, Nachrichtenredaktion.
1: Der im belgischen Naturschutzgebiet Hohes Venn wütende Brand ist nach offiziellen Angaben inzwischen insgesamt kontrolliert. Laut dem Gouverneur der Provinz Lüttich dürfte sich das Feuer nicht weiter ausbreiten, sofern das Wetter stabil bleibt und keine unvorhergesehenen Ereignisse eintreten. Im westlichen Teil des Brandgebiets gelte die Lage als vollständig gebändigt, hieß es. Im Osten dagegen sei die Situation noch nicht unter Kontrolle. Das waren die Nachrichten mit Thomas Brockt.
4: Ich finde, wir kriegen recht angenehmes Wetter die nächsten Tage. Um die 22 Grad, dazu einen Sonne-Wolken-Mix. Sind zwar keine 30 Grad wie die letzten Wochen, aber aushalten kann man es, denke ich, auf jeden Fall trotzdem.
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4: Radio Bielefeld, Blitzer und Verkehr immer schnell und aktuell. Es wird noch geblitzt in Sieka auf der Osningstraße Richtung Senne fahrend. Sonst aber alles frei heute Abend. Ihr kommt sonst gut durch auf den Straßen. Gute Fahrt euch.
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4: Kurz nach 8 und die nächste Stunde sind noch ein paar ordentliche Hits in der Playlist. Michael Jackson unter anderem mit dabei, Shawn Mendes und auch Tina Turner. Kommt gut in den Abend. Alex Kerbs hier, hi zusammen.
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Die Spätschicht läuft bei euch am Donnerstagabend. Ja, und ihr kennt doch bestimmt alle diese komischen Squishies, gerade voll der Trend auf TikTok. Mal sind das so Dumplings, also so Teigtaschen, oder so ein Stück Butter. Ist gerade wohl auch voll im Hype. Das sind einfach Anti-Stress-Bälle, so könnt ihr euch das vorstellen. Wahrscheinlich super günstig in der Herstellung, aber werden für einen Haufen Geld gerade verkauft. Wie gesagt, übel im Hype. Ich habe schon voll viele mit diesen Dingern rumlaufen sehen und mich immer gefragt, was das überhaupt ist. Durch TikTok weiß ich es jetzt.

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1: 2 Wochen sind es nur noch bis zu den Einschulungsfeiern in Bielefeld und NRW und an den Schultüten wird langsam schon herumgebastelt, wie die denn aussehen sollen für die baldigen i-Dötze. Ein Thema heute in den Radio Bielefeld Nachrichten am Morgen. Tim Lindbrügger, guten Abend. Die Lehrergewerkschaft VBE, die hat jetzt an Eltern allerdings appelliert, sich bei dem Befüllen der Schultüten nicht unter Druck setzen zu lassen. Wie teuer, wie groß und wie sehr die Tüten befüllt sind, sagt nichts darüber aus, wie wichtig einem Erwachsenen das Kind sei, teilte der Verband Bildung und Erziehung in Nordrhein-Westfalen mit. Die Schultüte soll eine liebevolle Geste für die Kinder sein und nicht in einen Wettbewerb ausarten.
2: Mehr als eine Geste, nämlich dotiert mit 15.000 Euro, ist der Bielefelder Heimatpreis. Ich bin Dirk Slüter und hatte die Nachrichten über Mittag für euch im Blick. Der Bielefelder Heimatpreis 2026 ist am Nachmittag im Alten Rathaus von Oberbürgermeisterin Christiana Bauer verliehen worden. Ausgezeichnet wurden die Arbeitsgemeinschaft Lebensmitteltisch, der Heimatverein Schildische und die Schulkramkiste. Jedes Projekt bekommt 5.000 Euro. Das Preisgeld wird komplett vom Land NRW finanziert. Der Lebensmitteltisch unterstützt jede Woche rund 5.000 Menschen mit Lebensmitteln und anderen Spenden. Der Heimatverein Schildische macht Stadtgeschichte erlebbar und die Schulkramkiste hilft seit Jahren Kindern aus benachteiligten Familien mit Schulmaterial, auch jetzt zum kommenden Schulstart.
3: Und ich wünsche heute allen viel Spaß beim Feiern. Ich bin Timo Teichler, wir haben uns heute Nachmittag in den Nachrichten gehört. In Jöllenbeck auf dem Weinfest wird gefeiert, auf dem Abendmarkt, auf dem Klosterplatz, vorletzte Mal in dieser Saison, und im Ravensberger Park beim Konzert von Nina Tschuber. Wir sind für euch vor Ort, Eindrücke bekommt ihr morgen früh bei uns. Den Eindruck, wie so ein Unfall verlaufen kann, hat unfreiwillig eine 79-jährige Frau heute auf der Otto-Brenner-Straße erlebt. Am Nachmittag wollte sie mit ihrem BMW von der Lerchenstraße auf die Otto-Brenner abbiegen, fuhr dabei aus noch unklaren Gründen in einen Garten und landete mit ihrem Wagen auf der Seite. Die Frau wurde eingeklemmt und musste von der Feuerwehr durch die Windschutzscheibe gerettet werden. Sie stand unter Schock und kam ins Krankenhaus. Die Straße, die Otto-Brenner, war für etwa eine halbe Stunde komplett gesperrt.
4: Das Wetter morgen, nicht zu warm, nicht zu kalt. Ich würde sagen, ist so ein Zwischending. Um die 22 Grad gibt es seiner Spitze. Sonne-Wolken-Mix inklusive. Regen gibt es keinen. Das geht klar, denke ich. Radio Bielefeld, Blitzer und Verkehr immer schnell und aktuell. Es wird noch geblitzt in Sieker auf der Osningstraße Richtung Senne fahrend. Sonst aber alles frei heute Abend. Ihr kommt sonst gut durch auf den Straßen. Gute Fahrt euch.
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4: Endspurt hier nach Spätschicht. Schönen restlichen Abend euch. Ich bin Alex Kerbs. Hi zusammen.

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0: Spätschicht ist rum, ich habe jetzt Feierabend. Alex Kerbs mein Name, ich bin raus. Wir hören uns. Macht's gut, ciao.
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1: Ich bin Thomas Brockt. Die Heizsaison steht vor der Tür und die Gasspeicher sind in diesem Jahr nur halb gefüllt. Doch das Bundeswirtschaftsministerium versucht zu beruhigen. Eine Gasmangellage sei im kommenden Winter nicht zu erwarten.
2: Entscheidend sind ja nicht nur die Speicher, betont das Ministerium. Gas komme auch über Pipelines aus Norwegen, anderen EU-Ländern und den LNG-Terminals. Außerdem, eine angespannte Marktlage sei noch keine Versorgungskrise. Aber man werde sich kümmern, falls nötig. Verbraucherschützer haben aber bereits vor steigenden Gaspreisen gewarnt. Und auch die Linke mahnt, die Wirtschaftsministerin müsse endlich aktiv werden. Claudia Wächter, Nachrichtenredaktion.
1: Der Aufbau von Fähigkeiten zur Abwehr von Drohnen wird für die Bundespolizei in den kommenden Jahren eine Daueraufgabe und große Herausforderung sein. Das betonte Innenminister Dobrindt heute bei einem Besuch der Fliegerstaffel der Bundespolizei im hessischen Fuldatal. Er erwarte ein Wettrüsten mit Angreifern, die immer neue Technik entwickeln. Die neue Drohnenabwehreinheit soll bis zum Jahresende von 70 Einsatzkräften auf 300 anwachsen. Das ist eine Reaktion auf den Vorfall Anfang August mit einer mit Sprengstoff bestückten Drohne am Flughafen Leipzig-Halle. Aus der schwächelnden deutschen Wirtschaft kamen zuletzt überraschend positive Zahlen dank wachsender Exporte. Diese Entwicklung werde durch eine neue Belastung schon wieder ausgebremst, heißt es von der Bundesbank, die auf Dürre und Niedrigwasser in deutschen Flüssen verweist.
3: Mit einem Wachstum von 0,4% in den ersten 6 Monaten des Jahres hatte die deutsche Wirtschaft den aktuellen Krisen rund um den Iran-Krieg getrotzt, vor allem weil die Nachfrage aus dem Ausland angezogen hatte. Die dürfte aber wegen steigender Transportkosten und längeren Lieferzeiten durch Niedrigwasser jetzt schon wieder einen Dämpfer bekommen, so die Bundesbank. Die auch beim privaten Konsum wenig optimistisch ist, der werde durch steigende Preise belastet, die auch mit dem ausgelaufenen Tankrabatt zu tun hätten. Jan-Henner Reitze, Nachrichtenredaktion.
1: Der größte Brand in der Geschichte Nordrhein-Westfalens ist nach einer Woche gelöscht. Das teilte der Bürgermeister von Hürtgenwald mit. In der Eifelgemeinde war Ende vergangener Woche der Brand entstanden. Zeitweise mussten auch Menschen evakuiert werden. Die letzten Einheiten würden sich nun aus dem Brandgebiet zurückziehen, so der Bürgermeister. Und das waren die Nachrichten mit Thomas Brockt.
4: Das Wetter. Das ist ein wildes Theater. Heute Abend und morgen gibt es noch so die romantische, ruhige Phase. Viele Auflockerungen und mal längere Zeit trocken. Morgen gibt es dann wieder mehr Drama, dicke graue Wolken, immer wieder Schauer, stellenweise auch Gewitter. Dazu bleibt es aber noch relativ mild, 20 bis 23 Grad maximal.
0: NRW Verkehr.
4: Und es staut sich auf der A1 Dortmund Richtung Köln zwischen Schwerte und Hagen Nord. 2 Kilometer, 19 Minuten plus. Auf der A2 Hannover Richtung Dortmund zwischen Kamener Kreuz und Lünen Süd. 1 Kilometer, 6 Minuten plus. Auf der A45 Gießen Richtung Hagen zwischen Eringshausen und Herborn West. 1 Kilometer, 4 Minuten plus. Und noch die A59 Köln Richtung Bonn zwischen Lind und Spich. 2 Kilometer Stau seit den 5 Minuten durch. Kommt gut durch, gute Fahrt.
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6: Wir schalten um nach Bragwede.

Guten Abend, hier ist das Funkjournal. Aus dem Studio am Mauseteich begrüße ich Sie recht herzlich zur 289. Ausgabe des Funkjournals. Mein Name ist Frank Becker. Ich freue mich, dass Sie heute Abend wieder Radio Bielefeld eingeschaltet haben und unserer kleinen Sendung lauschen möchten.

0: Unser heutiges Thema ist der Heimatverein in Quelle. Die Ortschaft Quelle, früher selbstständig, heute zu Bragwede zugehörig, beziehungsweise Bragwede zu Bielefeld zugehörig. Naja, wir sind alle eine Familie, würde ich schon mal sagen. Ist schon vor Jahren gegründet worden, um eben das traditionelle Erbe des Stadtbezirks hochzuhalten. Und aus diesem Grund habe ich die beiden Vorsitzenden hier. Und zwar Dieter Schulz ist der aktuelle erste Vorsitzende und Horst Brück ist der ehemalige erste Vorsitzende. Herzlich willkommen hier im Studio.
1: Ja, mein Name ist Dieter Schulz. Ich bin in Quelle geboren und bin seit Mai der erste Vorsitzende. Und ich habe mir Verstärkung mitgebracht, weil die Geschichte kennt der Horst Brück etwas besser.
2: Ja, ich bin Horst Brück und Gründungsmitglied des Heimat- und Geschichtsvereins Quelle. Und dann seit 2012 Vorsitzender bis im vorigen Jahr.
0: Gut, dann werden wir uns heute mit den beiden Herren mal über den Stadtteil Quelle unterhalten.

0: Sie hören die 289. Ausgabe des Funkjournals. Heute zu Gast im Studio sind Dieter Schulz und Horst Brück. Die beiden sind im Vorstand des Heimatvereins Quelle tätig und haben natürlich den gesamten Überblick über den Stadtbezirk. Erste Frage an Herrn Brück. Sie waren Gründungsmitglied des Heimatvereins in Quelle. Wann war das?
1: Das war im Jahre 2007, als die Idee aufkam, diesen Heimat- und Geschichtsverein Quelle zu gründen. Wir haben einige Male zusammengesessen und uns schließlich am 15.02.2008 zur Gründungsversammlung getroffen. Seitdem ist der Heimat- und Geschichtsverein offiziell eingetragen.
0: Dann haben Sie ja nächstes Jahr schon das erste große Jubiläum.
1: Genau, so ist es.
0: Was waren denn die Beweggründe? Weshalb war man der Meinung, dass es einen solchen Verein geben muss?
1: Wir haben in Quelle einen Bürgerverein, der heißt Quelle Gemeinschaft. Da ist die Idee irgendwann entstanden, ein Quellerbuch zu schreiben über die Geschichte Quelles und auch verschiedene Dinge über die Lage und das Verhältnis zur Stadt Bielefeld. Das hat die Queller Gemeinschaft durchgeführt und dieses Buch erschien im Jahre 2007. Man hat aber gleich ein Inhaltsverzeichnis für das darauffolgende Buch mit reingesetzt. Und dann haben die Autoren festgestellt, dass sie dafür nicht alle nochmal die Zeit hatten. Und zum anderen, die Queller Gemeinschaft ist nicht gemeinnützig und darf keine Spendensammlungen durchführen, hatte man Probleme auch mit der Finanzierung des nachfolgenden Buches. Aus dem Grunde kam die Überlegung, Sammlungen durchführen, hatte man Probleme auch mit der

0: was ganz besonders wichtig war, herausgegeben wird das Buch Band 2 zwar vom Heimat- und Geschichtsverein, aber der Verleger ist die Druckerei Gieselmann, wie beim ersten Buch, der also das Risiko der Verlegerschaft übernommen hat.
1: Prima, wenn man da also so zusammenarbeitet, wunderbar. Kommen wir zu den Musikwünschen. Meine beiden Studiogäste haben, wie alle anderen Gäste vorher, auch ihre Musikwünsche verschriftet und eingereicht. Jetzt Frage an Herrn Brück, was hören wir denn als erstes?
2: Ich übernehme den Part. Reinhard May, Über den Wolken.
1: Gibt es dazu eine Geschichte, weshalb dieser Titel?
2: Den hatte ich mir überlegt und dann habe ich mit meiner Frau darüber gesprochen und die hat auch an dieses Lied gedacht. Das ist an für sich nur unsere Geschichte.
1: Okay, also Reinhard May.
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1: Sie hören die 289. Ausgabe des Funkjournals. Heute sprechen wir über den Heimatverein in Quelle, der neben der Queller Gemeinschaft eine, ja, ich sag mal, historische Arbeit leistet in Anbetracht der Tatsache, dass die Queller Gemeinschaft für aktuelle Dinge zuständig ist. Ist das so richtig, Herr Schulz?
2: Ja, wir beschäftigen uns nicht nur mit aktuellen Dingen, natürlich auch mit der Geschichte. Wir beschäftigen uns aber auch im aktuellen Bereich mit Dingen, wo wir von der Stadt angefragt werden, zum Beispiel Benennung von Straßennamen, wo wir dann versuchen, historische Beziehungen eventuell zu knüpfen oder auch aus der Geschichte heraus. Zum Beispiel ging es jetzt um einen Straßennamen in der Männerregion, wo alles Männernamen sind. Da haben wir dann gesagt, es könnte auch mal eine Frau sein und haben dann mal eine Gemeinderätin aus Quelle vorgeschlagen, diesen Namen zu nehmen. Und so kommen dann so Wendungen rein. Wir haben uns sehr engagiert als Heimatverein zusammen mit den Kirchengemeinden zur Erhalt des Queller Friedhofs. Ja, und so sind wir in vielen Bereichen tätig. Überlegen mal, wo kann man eine Ruhebank aufstellen? Wo ist vielleicht mal eine Infotafel nötig? Sind dann am Queller Sommer und am Weihnachtsmarkt beteiligt.
1: Haben Sie auch so etwas wie ein Heimathaus? Ich kenne es nur von Rosi Flöttmann. In Brakwede haben wir das alte Rote Amt als Heimathaus, wo auch Ausstellungen stattfinden. Haben Sie so etwas?
3: Nein, leider nicht. Wir haben in Quelle ein Gemeinschaftshaus, das der Stadt Bielefeld gehört. Das ist das ehemalige Rathaus von Quelle oder Gemeindeverwaltung, wie es früher hieß. Und dort ist der Sitz des Ortsheimatpflegers. Der ist ja ein Ehrenbeamter der Stadt. Und wir haben die Genehmigung vom Bezirksamt Brakwede, dass wir dieses Büro nutzen dürfen und 4 Kellerräume. So sind wir da untergebracht.
1: Aber Sie bräuchten sicherlich auch mal eine Ausstellungsfläche, um Exponate zu zeigen, oder?
3: Ja, das wäre schön. Das würden wir uns sehr wünschen. Aber zurzeit geht das nicht, denn der große Gemeindesaal, der noch vorhanden ist, der wird von der Stadt Bielefeld vergeben für Feiern.

0: Bürgern von Bürgern. Und da können wir keine Ausstellung machen.
1: Warten wir mal ab, wenn das neue Büschergelände fertig ist, vielleicht wird da für Sie ja ein Raum mit eingeplant. Ich weiß es nicht. Kommen wir zum nächsten Musikwunsch. Was darf sein?
2: Nathan Evans' Wellerman ist auch ähnlich entstanden in der Diskussion mit meiner Frau. Da haben wir gedacht, ach, normalerweise leben wir ja ein bisschen mehr in der Vergangenheit mit der Musik, aber das ist jetzt nicht ganz so alt.

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1: In der 289. Sendung des Funkjournals, heute zu Gast im Studio, sind Dieter Schulz und Horst Brück. Die beiden gehören zum Vorstand des Heimatvereins Quelle. Frage, wie ist der Verein strukturiert? Es gibt einen Vorstand, es gibt Mitglieder, es gibt sicherlich einen Beirat. Wie funktioniert das?
2: Ja, es ist genauso strukturiert. Wir haben einen Vorstand, üblicherweise natürlich auch einen Kassenwart und Vertretungen dazu. Und wir haben auch einen Beirat, in den ich jetzt gewechselt bin als ehemaliger Vorsitzender.
1: Wie viele Mitglieder hat der Verein denn?
2: Der Verein hat gegenwärtig 122 Mitglieder.
1: Ui.
2: Wir gucken immer so nach der Struktur. Wir sind natürlich wie alle Vereine im Bereich der Heimatpflege etwas überaltert. Also zum Beispiel über 80 Jahre 34%, über 70 Jahre 35%, über 60 Jahre 17%. Und der Rest teilt sich dann so auf. 2,5% sind sogar über 90.
1: Wie sieht das denn mit den jungen Leuten aus? Haben die kein Interesse an der Geschichte des Stadtteils oder haben die keine Zeit? Woran liegt's?
2: An beidem. Die Jüngeren haben ihren Beruf und wir zielen auch ein bisschen so ab auf Leute, die bald in Rente gehen werden. Das wäre ja uns gegenüber schon ein tüchtiger Fortschritt. Das Problem ist nur, wenn wir diese Leute ansprechen, dann sagen die, haben wir Verständnis für und ist alles super und schön, aber wenn wir in Rente gehen, wollen wir erstmal reisen.
1: Ach herrje, ja klar.
2: Und dann sind die erstmal weg und ob das jetzt als Ausrede benutzt wird oder nicht, kann man schlecht sagen, aber ich denke mal, das ist schon die Wahrheit. Nach der Berufszeit möchten sie erstmal sich irgendwo frei bewegen. Und dann, wenn sie dann so weit sind, dass sie nicht mehr reisen wollen, dann kommen sie zu uns.
1: Na gut, als normales Mitglied hat man ja nicht gleich Verpflichtungen zu übernehmen. Ich meine, die Verpflichtungen liegen mehr beim Vorstand, der sie eventuell delegieren kann. Aber als Mitglied bin ich doch erstmal mit dabei und höre mir an, was da so passiert.
2: Genau so ist das. Und wir haben ja auch die Tendenz in der Gesellschaft, dass man sich gerne unterhalten lässt. Aber selber dazu beitragen und auch Verantwortung tragen, das nimmt immer mehr ein bisschen ab. Das stellen wir aber im Großen und Ganzen fest. Wir haben zweimal im Jahr Treffen aller Vorstände der Heimatvereine in Bielefeld. Das ist überall gleich. Und wir sind übrigens der jüngste Heimatverein in Bielefeld.
1: Ja, ich war auch jetzt gerade etwas überrascht, als ich Ihr Gründungsdatum gehört habe. Aber wir wollen ja unsere Hörer hier auch unterhalten und kommen deshalb zur nächsten Musik. Herr Schulz.
3: USA für Afrika, we are the world. Der USA, wie man heute ja sagen würde.

0: Sie hören nach wie vor die 289. Ausgabe des Funkjournals. Jetzt kommen wir mal zum Thema Hünenburg. Das ist ja unser Fernmeldeturm in Quelle, oben auf dem Kamm des Teutoburger Waldes, über das übrigens auch diese Sendung heute ausgestrahlt wird. Und da frage ich mal Herrn Brück, der mit der Geschichte ja gut vertraut ist. Bis 1952 stand da der Dreikaiserturm. Was war der Anlass für den Bau des Dreikaiserturms?
1: Ja, der Anlass war das Dreikaiserjahr. Wir hatten ja 1888 das Problem, dass Wilhelm I. als Kaiser starb und der Nachfolger Friedrich im selben Jahr ebenfalls beerdigt werden musste. Und sein Nachfolger war Wilhelm II., der sicherlich vielen noch vom Namen her bekannt ist. Aus diesem Grunde hat man in Bielefeld die Entscheidung getroffen, da oben einen Turm zum Andenken dieses Jahres zu errichten. Der ist durch eine Lotterie finanziert worden und dann hat dann eben so nach ungefähr 9 Jahren Bauzeit seitdem da oben gestanden. Im Jahre 1952 wurde er abgerissen zugunsten des Fernsehturms, weil der Dreikaiserturm angeblich Funkschatten werfen würde. In der Zwischenzeit weiß man, dass das nicht so ist. Der neu gebaute Turm wäre ja größer und da hätte es nie Funkschatten gegeben. Aber wahrscheinlich wollte die Deutsche Bundespost damals da unten nicht so viele Leute rumlaufen haben. Der Abbau des Turmes hat ja dafür gesorgt, dass man einen Aussichtsturm da oben errichten konnte, oder vielmehr die Stadt Bielefeld hat den Turm übernommen als Aussichtsturm. Die Queller Gemeinschaft hat damals da oben ein kleines Museum eingerichtet, auf 2 Ebenen, das der Heimat- und Geschichtsverein nach seiner Gründung übernommen hat und bis heute pflegt.
0: Also haben Sie doch ein Ausstellungsgelände, mehr oder weniger?
1: Ein kleines Ausstellungsgelände haben wir oben auf dem Turm, aber das ist leider nur sonntags geöffnet, wenn die Türmerin da oben ihren Kiosk aufmacht.
0: Ja gut, das ist verständlich. So viel Frequenz ist da oben im Wald ja auch nicht. Zumal die Zuwegung ja nur über eine posteigene Straße erfolgen kann, die man ja nicht befahren darf.
1: Genau so ist es. Die Straße ist übrigens in Privatbesitz des Bauern Meier zu Bentrup. Nicht mehr bei der Post, das hat sich irgendwann geändert. Aber sie ist eben nicht für die Öffentlichkeit freigegeben.
0: Auf das Thema Dreikaiserturm Hünenburg kommen wir gleich noch einmal zurück. Ich bitte Herrn Schulz, der ja heute die Moderation für die Musik übernommen hat, den nächsten Titel anzusagen.
2: Susi Quattro und Chris Norman, Stamblin. Das war ein Wunsch meiner Frau.
0: Wieder einmal. Ich glaube, wir haben hier heute Frau Schulz am Apparat.

0: Nach wie vor hören Sie die 289. Ausgabe des Funkjournals, heute mit Dieter Schulz und Horst Brück. Die beiden sind vom Queller Heimatverein. Wir sprachen eben über die Hünburg und den damaligen Fernsehturm. Heute steht ja daneben seit 1972 ein wesentlich größerer. Ist es denn möglich, den alten Turm der Hünburg noch zu besichtigen?
1: Aber ja, wir machen Führungen im alten Turm, besonders durch unser kleines Museum. Da wird die Geschichte des Turmes aufgearbeitet und auch werden die ganzen alten Bauernhäuser mit Kotten aus Quelle gezeigt und auch erklärt. Wer da Interesse hat, kann sich gerne an uns wenden.
0: Aber es gibt ja auch noch einen wieder aufgefundenen Stein vom Dreikaiserturm. Wo wird der gezeigt?
1: Der ist auch da. Das ist der Grundstein, der damals gelegt wurde. Der ist in Ummeln gefunden worden und wurde dann auf die Hünenburg verbracht. Und der ist da in dieser Sammlung vorhanden.
0: Aber Quelle hat ja auch noch ein bisschen mehr zu bieten. Da haben wir eine Klosterruine. Frage an Herrn Brück, wo findet man die?
1: Die Klosterruine am Jostberg liegt an der Schlingenstraße. Die beginnt an der ehemaligen Bundesstraße 68 und führt hinauf zur Galgenheide. Und auf halber Höhe ungefähr, wo man eine Abzweigung findet zum Tierpark Olderdissen, da ist die Klosterruine, die seit ungefähr dem 16. Jahrhundert da als Ruine steht. Die Mönche sind nur 10 Jahre da gewesen und haben dann die Einsamkeit dann nicht mehr ausgehalten. Diese Ruine wurde im Jahr 2009 durch eine Fachfirma gesichert, um weitere Schäden durch Verwitterung und Vandalismus zu vermeiden. Die Arbeiten wurden bezahlt und unterstützt vom Historischen Verein für die Grafschaft Ravensberg. Wir waren insoweit als Heimatverein involviert, als dass wir für den Immobilienservicebetrieb der Stadt, der Besitzer dieses Grundstückes ist, eine Vereinbarung eingegangen sind, dort eine regelmäßige Kontrolle hinsichtlich der Verkehrssicherung zu machen. Das heißt, wir sind nicht haftbar für die Verkehrssicherung, das ist die Stadt, aber wir unterstützen die Stadt, indem wir durch regelmäßige Kontrollgänge prüfen, ob da oben alles in Ordnung ist mit der Beschaffenheit, ob da Steine rausgebrochen wurden oder ähnliches. Lagerfeuer werden dort häufiger gemacht, die wir dann auseinanderreißen und verteilen, obwohl es Naturschutzgebiet ist. Das haben wir im Jahre 2011 übernommen und führen das bis heute durch. Und bis vor kurzem haben wir an jedem Karfreitag mit der evangelischen Johannesgemeinde Quelle und der katholischen Gemeinde Heilig Geist aus Dornberg einen Kreuzweg organisiert.
0: Dann zu der zweiten Lokalität, die sich da in der Nähe befindet, das ist die Galgenheide. Da hat es bis 1781 tatsächlich Hinrichtungen gegeben.
1: Da gibt es einen Wanderweg, der ausgeschildert ist als A3. Dieser Wanderweg heißt heute Naturweg Blömkeberg. 2010 hat man sich entschieden, da Informationstafeln aufzustellen, insgesamt 10. Es beginnt am Hallerweg und endet wieder am Hallerweg. Da sind also 10 Tafeln aufgestellt über die Galgenheide als noch damals Richtstätte, über diesen Steinabbruch, den man heute auch von der OWD aussehen kann. Da ist ein großer Bestand von Bäumen, die zum Naturschutz gehören, und dann eben auch die Klosterruine und die Galgenheide, wo ja Trockenrasengebiete sind.
0: Sehr informativ, auch mal was aus der Nachbarschaft zu hören. Sollten wir doch vielleicht alle mal wieder hinpilgern und uns das vor Ort anschauen. Herr Schulz, der nächste Musikwunsch.
2: Dies ist ein Musikwunsch von mir.
0: Nein, wirklich?
2: Freddie Mercury und Montserrat Caballé, Barcelona.

0: Dieter Schulz und Horst Brück vom Heimatverein Quelle sind heute zu Gast in der 289. Sendung des Funkjournals. Und während der letzten Musik haben wir hier diskutiert. Und ich habe da, glaube ich, eben was falsch verstanden. Herr Schulz, das stellen Sie doch bitte jetzt mal klar.
1: Ja, Sie sprachen von der Nachbarschaft, dass man alles so findet. Die Galgenheide ist wirklich Nachbarschaft. Das ist Gadderbaumer Gebiet. Daher war auch der Heimatverein Gadderbaum an diesem Weg Blömkenwerk beteiligt mit. Dann gibt es noch eine Besonderheit, die viele vielleicht nicht wissen. Olderdissen ist altes Quellergebiet. Das war praktisch schon eine Gebietsreform in 1905. Die anderen kamen ja erst in den 70er Jahren. Da wurde der Hof Olderdissen nach Bielefeld verkauft, weil die Erweiterung für Baugebiete haben wollten, Johannisthal und so weiter.
0: Gut, da haben wir diese Frage damit auch umfassend geklärt. Kommen wir zum Naturbad Bragwilde, was ja auch an den Stadtbezirk Quelle grenzt. Man sagt ja manchmal auch Quellerbad. Gibt es da irgendwelche Verbindungen?
1: Was wir sehen als Verbindung dahin, dass der Förderverein ja einen Großteil aus Quellern auch mit besteht, die dort engagiert sind. Ja, die Grenze läuft ja direkt an der Grenze des Naturbades, an der Marienfelder Straße vorbei. Horst, du weißt bestimmt etwas mehr.
2: Es ist so, dass also das Freibad Bragwede immer auf Bragweder Gebiet war. Jetzt hatten wir ja zwei Gebietsreformen. Erst in der Neuzeit, und zwar in den 2000er Jahren, hat es nochmal eine kleine Veränderung gegeben, dass also das Gebiet des Freibades und der sogenannten Freibadsiedlung seitdem verwaltungsmäßig zu Quelle gehört.
0: Also doch. Na gut, dann haben wir beiden Stadtbezirke jetzt gemeinschaftlich ein Freibad. Ist doch auch was. Vor allen Dingen, das ist noch im Betrieb und wird ja ehrenamtlich betrieben als Naturbad, gespeist durch die Lutter. Die Lutter, ist das der Grenzfluss zwischen Quelle und Bragwede oder wie sieht's aus?
2: Zum Teil, aber nicht grundsätzlich. In dem Bereich Marienfelder Straße, da kann man das so ansehen, aber im weiteren Verlauf ist die Lutter nur auf Quellergebiet bis kurz vor der Quellerstraße. Da gehört die Lutter zu Ummeln.
0: Ein bisschen kompliziert, aber wir haben es ja aufgedröselt gekriegt. Dann bitte ich Herrn Schulz zur Entspannung, die nächste Musik anzusagen.
1: Hannes Wader, heute hier, morgen dort.
0: Dazu muss man sagen, Hannes Wader ist ja auch Bielefelder.
1: Der ist Bielefelder. Das Haus ist ja oben in Dornberg. Ich glaube, es gibt, ich weiß nicht, ob es da sogar Führung gibt oder so oder irgendwas. Muss man mit den Dornbergern sprechen. Die wissen da mehr.

0: Im 289. Funkjournal nach wie vor zu Gast die beiden Herren vom Heimatverein Quelle, Dieter Schulz und Horst Brück. Und Dieter Schulz präsentiert uns jetzt mal die Veranstaltung, bitte, die in der kommenden Periode vom Heimatverein durchgeführt werden.
1: Ja, erst einmal sage ich, grundsätzlich sind unsere Veranstaltungen nicht nur für Mitglieder. Auch Nichtmitglieder können teilnehmen. Bei einigen Veranstaltungen gibt es dann oft so einen kleinen Extra-Obolus von 5 Euro für Nichtmitglieder. Wir freuen uns auch, wenn Nichtmitglieder teilnehmen. Wäre dann natürlich auf Dauer schön, wenn sie Mitglieder würden. In diesem Jahr haben wir noch 2 größere Veranstaltungen. Das ist einmal Kloster Corvey und Zeche Phoenix in Dortmund. Man kann diese Veranstaltungstermine bei uns auf der Homepage nachsehen. Für nächstes Jahr sind wir in der Planung der Veranstaltung. Wir planen immer so im Juni, was wir vorhaben. Und die sind noch nicht fix, aber die meisten lassen sich umsetzen. Manchmal hat man ein Problem, dass es vor Ort nicht geht aus irgendeinem Grund, weil da eine Baumaßnahme ist oder. Wir planen im nächsten Jahr eine Besichtigung in der Bartholomäuskirche, den Fensterzyklus Raphael Seitz. Dann wollen wir den Postbunker in Bruckhagen besichtigen. Dann haben wir vor, weiterhin Schlossbesichtigung im Münsterland durchzuführen. Da ist noch offen, welche Schlösser kommen. Als weiteres haben wir vor, das Besucherbergwerk in Ramsbeck mit dem Hennesee zu verbinden, bei Meschede. Wir wollen das Erdölmuseum in Wietze anfahren und bleiben aber auch zum Teil in der Nachbarschaft. Heimatmuseum Iselhorst oder Besichtigung Bethel. So ist unser Programm, denke ich, recht vielfältig. Wir verbinden mit unseren Programmen immer den Bereich Kultur. Wir wollen da Geschichte übermitteln, jetzt nicht unbedingt nur aus Bielefeld, sondern eine Mischung hier aus ortsnah und etwas ortsferner. Und natürlich, wie in jedem Verein, gibt es auch einige gemeinsame Veranstaltungen der Mitglieder.
0: Dann fehlt noch ein Punkt, den Sie noch nicht in Ihrem Programm hatten, den ich jetzt anbiete. Besichtigung des Medienarchivs in Bielefeld, des größten Filmarchivs in ganz Deutschland. Das haben Sie nämlich auch noch nicht gesehen.
1: Gut, dass man das hört. Wir sammeln ja auch gerne. Man läuft immer ein bisschen mit offenen Augen und Ohren durch die Gegend und sammelt Dinge und profitiert manchmal auch von den Erfahrungen anderer.
0: Dann profitieren wir jetzt von dem nächsten Musikwunsch.
1: Als nächsten Musiktitel haben wir ausgesucht Peter Maffay, über 7 Brücken musst du gehen.

0: In der 289. Ausgabe des Funkjournals sind heute meine Gäste Dieter Schütz und Horst Brück vom Heimatverein in Quelle. Und ich freue mich, dass Sie beiden überhaupt die Zeit gefunden haben, jetzt so umfassend über Ihre Tätigkeiten und über Quelle und den Verein zu sprechen. Wie sieht das denn, Herr Schulz, mit der Zusammenarbeit mit anderen Heimatvereinen aus? In den anderen Stadtbezirken gibt es ja die gleichen Probleme, die Sie sicherlich auch haben. Tauschen Sie sich da aus?
1: Auf der Südseite des Teutoburger Waldes sind wir ja drei Heimatvereine, Senne, Bragwede und Quelle. Und wir haben vor einiger Zeit, so circa 3-4 Jahren, beschlossen, dass wir ein bisschen zusammenarbeiten wollen. Wir haben zum Teil gemeinsame Flyer aufgelegt, wir sprechen Termine ab, wir treffen uns so 4 bis 5 Mal im Jahr, wo wir dann auch über unsere gemeinsamen Probleme sprechen, Lösungen finden. Das hat dazu auch geführt, das ist nicht unbeachtet geblieben, dass wir den Heimatpreis der Stadt Bielefeld bekommen haben. Die drei Vereine haben ihn bekommen und haben ihn ehrlich untereinander aufgeteilt, ohne Stress. Wir besuchen auch, wenn es zeitlich möglich ist, mal den einen oder anderen Verein und gucken mal rein in die Veranstaltung. Da könnten wir uns noch etwas mehr Austausch unter den Mitgliedern wünschen, dass die auch mal mehr über den Tellerrand schauen. Und wir haben auch so begrenzte Kontakte zum Heimatverein Amshausen. Das ist natürlich jetzt nicht Bielefelder Gebiet, aber das hat sich so ergeben, dass wir auch schon mal zusammen da Veranstaltungen hatten. Die waren halt auch noch auf der Hünenburg. Und so versuchen wir, da ein bisschen über den Tellerrand zu schauen.
0: Gibt es denn die Planung für gemeinschaftliche Veranstaltungen?
1: Ja, haben wir auch schon gehabt. Bis jetzt hat sich das nicht so umsetzen lassen. Das heißt, wir haben Veranstaltungen gemacht auf dem Ramsbockshof. Da haben wir zum Beispiel mal ein gemeinsames Grillen gemacht. Oder wir hatten auch mal Führung in der Mühle gehabt. Horst Brück führt ja auch für Führung in der Mühle durch, für den Mühlenverein. Da haben wir dann die anderen Mitglieder dazu eingeladen, dass man da zusammenkommen kann.
0: Da fällt mir dann Carlo Stoßberg ein, der ja für die Niemöllers Mühle mit ein wichtiger Mitstreiter war.
2: Carlo war ja über viele, viele Jahre das Gesicht der Mühle und hat sich sehr, sehr eingesetzt, hat sehr, sehr viel Spenden sammeln können für die Mühle. Und der hat schon große Fußstapfen hinterlassen, in die es zu treten nicht so einfach sein wird.
0: Ja, dann sind wir am Ende unserer heutigen Sendung angekommen. Ich bedanke mich bei Dieter Schulz und Horst Brück für die umfassenden Informationen ihrer Tätigkeit. Vielen Dank dafür.
1: Ja, wir haben uns auch gefreut, ich zumindest, Horst kann ja noch was dazu sagen, dass wir hier sein durften und über die nette Gesprächsrunde.
2: Ja, es war sehr, sehr erfreulich, dass wir mal die Geschichte unseres Vereines und unsere Tätigkeit darstellen durften. Wir würden uns freuen, wenn wir vielleicht die eine oder andere Rückmeldung dazu bekämen.
0: Prima, vielen Dank.

Aus dem Studio am Mauseteich hörten Sie die 289. Ausgabe des Funkjournals. Gäste waren heute Dieter Schulz und Horst Brück vom Heimatverein in Quelle. Die Musik beschaffte für die heutige Sendung wieder Wolfgang Springer. Mein Name ist Frank Becker. Die nächste Ausgabe des Funkjournals, die 290. können Sie am 17. September auf dieser Welle an dieser Stelle hören. Mir bleibt jetzt nur noch Ihnen einen schönen Abend zu wünschen, eine gute Nacht und ich sage bis zum 17. September Tschüss und Bye-bye.

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1: Ich bin David Riemer. Bei der Abwehr von Drohnen erwartet Bundesinnenminister Dobrindt in den kommenden Jahren ein Wettrüsten mit Angreifern, die immer neue Technik entwickeln. Gleichzeitig fordern die Grünen im Bundestag festzulegen, dass die Bundespolizei hauptverantwortlich für die Drohnenabwehr zuständig ist.
2: Die Drohnenabwehr ist im Moment nämlich vor allem Sache der Länderpolizeien. Und das bedeutet, so die Grünen, unklare Zuständigkeiten und Sicherheitsrisiken. Außerdem fordern sie eine Art Superüberwachung aller kritischen Standorte bei uns. Die Weichen dafür müssten auf einem Drohnengipfel im Kanzleramt gestellt werden. Sicher ist, die Drohnentechnik, die entwickelt sich rasend schnell. Eine Riesenherausforderung, gibt auch der Bundesinnenminister zu. Claudia Wächter, Nachrichtenredaktion.
1: Das Bundeswirtschaftsministerium versucht, Sorgen zu zerstreuen, dass es im kommenden Winter Engpässe bei der Gasversorgung geben könnte. Nach aktuellem Erkenntnisstand sei eine Gasmangellage nicht zu erwarten, heißt es in einem Papier des Ministeriums. Einen staatlichen Eingriff schließt man aber für die Zukunft nicht aus. Man nehme es ernst, dass die deutschen Gasspeicher deutlich weniger gefüllt seien als in den vergangenen Jahren. Wegen eines Feuers im Hürtgenwald in der Eifel in Nordrhein-Westfalen hat es vor einer Woche Evakuierungen gegeben. Jetzt ist der Brand komplett gelöscht. Auch im Brandgebiet im Naturschutzgebiet Hohes Venn im belgischen Grenzgebiet zu Deutschland hat sich die Lage entspannt.
3: Große Erleichterung beim Bürgermeister von Hürtgenwald, der sich bei allen Einsatzkräften und freiwilligen Helfern für ihren unermüdlichen Einsatz bedankt. Kein Haus sei zu Schaden gekommen. Das vom Feuer betroffene Gebiet bleibt allerdings gesperrt, damit kein neuer Brand ausgelöst wird und weil beschädigte Bäume noch umstürzen könnten. Im Hohen Venn sind die Flammen nach offiziellen Angaben unter Kontrolle. Vollständige Entwarnung haben die Behörden aber noch nicht gegeben. Jan-Henner Reitze, Nachrichtenredaktion.
1: 9- bis 10-Jährige sollen künftig eine neue Vorsorgeuntersuchung, bekannt als U-Untersuchung, beim Kinderarzt als Kassenleistung bekommen. Das hat der gemeinsame Bundesausschuss beschlossen, der festlegt, welche medizinischen Leistungen gesetzlich Versicherte in Anspruch nehmen können. Untersucht werden sollen insbesondere ein mögliches Übergewicht, die körperliche Aktivität, die Bildschirmzeit und psychische Auffälligkeiten. Bisher gibt es U-Untersuchungen als Kassenleistung bis kurz nach dem 5. Geburtstag der Kinder.
4: Das Wetter. Jetzt am Abend und in der Nacht ist es noch relativ entspannt. Einige Wolkenlücken dabei. Die Werte gehen zurück auf 14 bis Minimum 10 Grad. Morgen geht's rauf auf 20 bis 23. Dann wird's aber wieder sehr wechselhaft. Es sind wieder mehr Wolken unterwegs und es gibt einige Schauer wieder, stellenweise auch Gewitter.
5: NRW Verkehr.
4: Und es staut sich jetzt gerade noch auf der A1 Dortmund Richtung Köln. Zwischen Schwerte und Westhofener Kreuz 1 Kilometer, 9 Minuten plus. Und auf der A59 Köln Richtung Bonn. Zwischen Köln-Lind und Spich 2 Kilometer, 3 Minuten plus. Gute Fahrt.
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4: Mit Markus Steinacker. Kurzfristig sieht's nach Entspannung aus. Die Waldbrände bei uns und in Belgien sind entweder gelöscht oder unter Kontrolle. Die Frage ist, was hat das aber für langfristige Auswirkungen? Wir haben mit Försterin Carla Paul darüber gesprochen. Ihre Einschätzung hört ihr gleich. Angenehme Nacht allerseits.

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0: Die Feuerwehren ziehen langsam ab. Die Waldbrände in Belgien und hier in NRW sind einigermaßen unter Kontrolle. Trotzdem kann es noch Wochen dauern, bis die Brände vollständig gelöscht sind, weil es unter der Erde immer noch weiter kuckelt. Und die extremen Folgen, die sehen wir jetzt schon erkennbar, deutlich. Verkohlter und toter Wald. Was bleibt dann nach so einem Waldbrand wirklich übrig? Das haben wir die Försterin Carla Paul gefragt.
1: Von Bäumen bleiben oft nur verkohlte, tote Baumstümpfe über. Und auch Tiere wie zum Beispiel Vögel oder Insekten sterben bei großen Waldbränden oder müssen fliehen. Aber es bleibt Asche am Waldboden zurück und die bildet eine mineralische Schicht mit vielen Nährstoffen, die eine wichtige Grundlage für neues Leben von Pflanzen und Tieren auf solchen ausgebrannten Flächen ist.
0: Also man könnte sagen, die Asche ist schon so eine Art Dünger für die Erde, auf der dann neue Pflanzen wachsen können. Trotzdem sollte man das Ganze nicht allzu positiv sehen, sagt sie.
1: Es wurde ja ein intaktes Waldgefüge, das dort über Jahrzehnte lang stand, komplett zerstört. Und auch wenn wir einen kurzzeitigen Effekt haben, in dem der Boden nährstoffreicher ist, haben wir viel mehr Problematiken, die entstehen. Und es braucht eben wirklich Jahrzehnte, bis wir wieder einen richtig intakten Wald auf solchen Flächen überhaupt vorfinden können.
0: Ja, und so ein Zeitstrahl sieht dann auch heftig aus. Ein Jahr nach dem Brand sind allmählich die ersten Gräser und Kräuter zu sehen. Und die ersten Sträucher und jungen Bäume wachsen dann so langsam in den darauffolgenden Jahren. Aber bis da wieder ein richtiger Wald steht, dauert es Jahrzehnte.

Wie soll unser Geld in Zukunft aussehen? Das können wir mitbestimmen. Die Euroscheine kriegen einen neuen Anstrich. Und wie wir das mitbestimmen können, hört ihr gleich. Nach dem besten Mix von Leonie, Michael Patrick Kelly und Eurythmics, Markus Steinacker hier. Schöne Nacht.

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0: Schöne Nacht euch. Unsere Euroscheine sollen bald anders aussehen. Und diesmal dürfen wir sogar ein bisschen mitreden. Die Europäische Zentralbank lässt gerade europaweit darüber abstimmen, welche Entwürfe am besten ankommen. Kollegin Annabel Giesbert, was könnte denn künftig überhaupt auf unseren Scheinen dann zu sehen sein?
1: Also insgesamt gibt es 10 Entwürfe. 5 zum Thema europäische Kultur und 5 zum Thema Flüsse und Vögel. Bei der Kultur geht es zum Beispiel um Beethoven, Marie Curie und Leonardo da Vinci. Und bei den Naturmotiven sind unter anderem der Eisvogel und der Weißstorch dabei. Abstimmen können alle Europäerinnen und Europäer. Die Umfrage läuft noch bis zum 21. September und ist online abrufbar.
0: Also heißt das dann wirklich, wir stimmen ab und am Ende sieht der neue 5er oder 20er genauso aus, wie wir das jetzt wollen?
1: Nein, ganz so einfach ist es dann doch nicht. Das letzte Wort hat am Ende der Rat der Europäischen Zentralbank. Er entscheidet voraussichtlich bis Ende des Jahres. Aber erfahrungsgemäß dauert es immer so 2 bis 3 Jahre von der finalen Designentscheidung bis zur Ausgabe der neuen Scheine. Ein konkretes Ausgabedatum nennt die EZB nicht. Bis die neuen Scheine dann wirklich im Portemonnaie landen, müssen wir uns also noch ein bisschen gedulden.
0: Aber warum braucht der Euro überhaupt neue Scheine? Also die jetzigen funktionieren eigentlich ganz gut, also wenn man genug hat.
1: Die Europäische Zentralbank will die Scheine sicherer machen. Bei den aktuellen 100er und 200-Euro-Scheinen gibt es zum Beispiel schon optische Sicherheitsmerkmale, wie das Satellitenhologramm. Das befindet sich ganz oben auf dem silbernen Folienstreifen auf der Vorderseite des Scheins. Und wenn man die Scheine kippt und sie unter direktes Licht hält, dann erkennt man die Euro-Symbole auch besser. Es gibt aber auch neue Sicherheitsmerkmale, die Maschinen einfach besser lesen können. Die Scheine sollen aber auch länger halten und Menschen mit Sehbeeinträchtigungen sollen sie leichter erkennen können. Dafür gibt es zum Beispiel führbare Linien an den Rändern. An den Linien und den Lücken dazwischen lassen sich dann so die verschiedenen Werte unterscheiden.
0: Okay, also es wird neue Euroscheine geben. Ein bisschen mitentscheiden können wir. Das letzte Wort hat am Ende aber die EZB. Wenn ihr euch die Entwürfe genau angucken und auch abstimmen wollt, ihr findet die Online-Umfrage auf der Homepage der Europäischen Zentralbank.
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1: Ich bin David Riemer. Der Winter rückt näher und Gasspeicher sind erst zur Hälfte gefüllt. Verbraucherschützer warnen deshalb vor steigenden Preisen. Die Opposition fordert die Bundesregierung auf, aktiv zu werden. Das Bundeswirtschaftsministerium versucht zu beruhigen und sagt, es sei keine Mangellage zu erwarten. Der Chef der Bundesnetzagentur Müller appelliert im ZDF an Versorger, ihre Speicher zu füllen.
2: Es ist genug Gas verfügbar. Man muss es nur einkaufen und auch in Deutschland, in Europa einspeichern. Das kann man Stand heute auch noch schaffen. Man muss dafür nur jetzt richtig ranklotzen.
1: Die Gaspreise sind in diesem Sommer wegen des Iran-Kriegs ungewöhnlich hoch, weshalb Händler weniger Gas für den Verkauf im Winter einkaufen. Der Aufbau von Fähigkeiten zur Abwehr von Drohnen wird für die Bundespolizei in den kommenden Jahren eine Daueraufgabe und große Herausforderung sein. Das betonte Bundesinnenminister Dobrindt bei einem Besuch der Fliegerstaffel der Bundespolizei im hessischen Fuldatal. Er erwarte ein Wettrüsten mit Angreifern, die immer neue Technik entwickeln. Die neue Drohnenabwehreinheit soll bis zum Jahresende von 70 Einsatzkräften auf 300 anwachsen. Das ist eine Reaktion auf den Vorfall Anfang August mit einer mit Sprengstoff bestückten Drohne am Flughafen Leipzig-Halle. Ein Tupfer verbleibt im Kieferknochen, Laborwerte werden vertauscht. Fast 12.000 mutmaßliche Behandlungsfehler haben Experten im vergangenen Jahr im Auftrag der Krankenkassen begutachtet, mit zum Teil gravierenden Folgen. In jedem vierten Fall haben die Patienten gesundheitliche Schäden davongetragen.
3: Dem falschen Patienten wird eine Niere entfernt, eine Horrorvorstellung. Doch 150 solcher und ähnlicher absolut krasser Fälle gab es tatsächlich, etwas mehr als im Jahr zuvor. Und für solche schweren, aber vermeidbaren Fehler fordern die Experten ein verpflichtendes Meldesystem. Knapp 100 Patienten starben sogar durch Behandlungsfehler. Die geplanten Einsparungen im Gesundheitssystem sehen die Fachleute übrigens kritisch. Claudia Wächter, Nachrichtenredaktion.
1: Zum Fußball. Jungstar Said Elmala spielt auch in der kommenden Saison beim 1. FC Köln. Der 19-Jährige verlängerte seinen Vertrag vorzeitig um ein Jahr bis 2031. Das teilte der Bundesligist mit. Um Elmala hatte es in den vergangenen Monaten immer wieder Wechselspekulationen gegeben. Borussia Dortmund hatte sich zuletzt aus dem Poker um eine Verpflichtung des Offensivspielers zurückgezogen.
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4: Prinz Harry und seine Frau Meghan Markle kommen aus den USA zurück nach Großbritannien. Als ich das gehört habe, habe ich gedacht, okay, ich bin nicht so der Royal Expert, muss ich sagen. Aber wir haben einen im Team, der sich sehr gut mit dem Thema auskennt und wir müssen mal drüber sprechen. Thorsten Ortmann klärt uns gleich mal auf, was das Ganze bedeutet. Ich bin Markus Steinacker, hier kommt für euch Snap, Rhythm is a Dancer. Schöne Nacht.

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0: Die Nacht mit Markus Steinacker und ich habe ein neues Wort gelernt, der royale Maxit-Knaller. Erklärung, der frühere Prinz Harry und seine Frau, die Schauspielerin Meghan Markle, kehren aus den USA zurück nach Großbritannien. So, also Fans der königlichen Familie flippen weltweit aus, denn jetzt, Jahre nach dem skandalösen Bruch mit der Familie und der Flucht nach Kalifornien, also die Rückkehr. Kollege Thorsten Ortmann ist unser Experte für das britische Königshaus. Thorsten, du warst ja auch in London selbst dabei, als Harry und Meghan geheiratet haben. Warum kommen die jetzt zurück?
1: Ja, gute Frage. Da gibt es mehrere Gründe. Harry möchte, dass seine Kinder Prinz Archie und Prinzessin Lilibet ab September in Großbritannien zur Schule gehen und eben auch ein bisschen was von der britischen Kultur mitbekommen. Also fettige Fish and Chips oder auf allen Vieren aus der Kneipe kommen und so weiter. Aber Spaß beiseite, ein anderer Grund ist, dass er laut seinem Umfeld seine Familie und Freunde in Großbritannien vermisst und er ja auf der Insel durch seine Invictus Games für Kriegsversehrte auch viel zu tun hat. Und zuletzt lief es auch beruflich für beide nicht mehr so dolle. Der millionenschwere Spotify-Deal endete vorzeitig, die Netflix Dokus floppten und auch Hollywood hat kein Interesse an den beiden.
0: Aber die beiden werden jetzt keine Royals, oder?
1: Nein, sie bleiben Privatpersonen, leben werden sie außerhalb Londons und Meghan will von dort aus auch ihre Lifestyle-Marke As Ever weiterführen. Spannend wird sein, wie die königliche Familie reagieren wird. Von König Charles weiß man, dass er sich freut. Die Freude dürfte sich bei seinem Bruder Prinz William und seiner Frau Kate dagegen in Grenzen halten. Sie sollen nach Harrys Abrechnungsbuch mit dem Königshaus kein gutes Verhältnis mehr haben.
0: Okay, wie fallen denn generell die Reaktionen in Großbritannien aus? Da war Harry ja

0: eigentlich das beliebteste Mitglied der Royal Family. Ne?
1: Reserviert, um es mal wohlwollend zu formulieren. Harry war mal das beliebteste Mitglied der königlichen Familie und jetzt sehen ihn nur noch 30% der Briten positiv. Bei Meghan sind das sogar nur 20%. Und das liegt eben an dem Skandalbuch und Interview mit der US-Talkerin Oprah Winfrey. Da hatten beide dem Königshaus Rassismus vorgeworfen, weil über die Hautfarbe der damals ungeborenen Lilibet diskutiert worden sei.
2: That conversation I'm never going to share. But at the time it was awkward, I was a bit shocked.
1: Er wolle nicht sagen, was besprochen wurde, so Harry, er sei aber darüber geschockt gewesen.
0: Okay, kann man auch nachvollziehen. Was schätzt du denn jetzt ein, Thorsten? Kann da die Rückkehr gut gehen?
1: Ja, das wird nicht ohne eine Schamoffensive der beiden gehen, denn die berüchtigte britische Boulevardpresse wird sie als gefundenes Fressen sehen. Darum hatte Harry eigentlich eine Rückkehr ausgeschlossen, weil man ihm als Privatperson zuletzt Personenschutz verweigert hatte. Im vergangenen Jahr hatte Harry sogar versucht, den Schutz einzuklagen, war aber gescheitert. Aber wenn es nicht klappt, dann haben die beiden immer noch ihre Anwesen in Kalifornien und Portugal, also ein erneuter Maxit wäre möglich.
0: Okay, also der Maxit-Hammer ist jetzt erstmal perfekt. Der frühere Prinz Harry und seine Frau, die Schauspielerin Meghan Markle, kehren zurück nach Großbritannien. Ob die auch Bock auf ein Denkmal haben?
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Mit Markus Steinacker und einem wilden, guten Musikmix für diese Nacht. Fever Dream. Alex Warren macht hier den Anfang. Dann rocken LMFAO die Party Rock Anthem. Und entspanntes gibt's auch noch der 90er-Classic von Michael Jackson. Heal the World. Schöne Nacht euch.

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1: Ich bin David Riemer. Bei der Abwehr von Drohnen erwartet Bundesinnenminister Dobrindt in den kommenden Jahren ein Wettrüsten mit Angreifern, die immer neue Technik entwickeln. Gleichzeitig fordern die Grünen im Bundestag festzulegen, dass die Bundespolizei hauptverantwortlich für die Drohnenabwehr zuständig ist.
2: Die Drohnenabwehr ist im Moment nämlich vor allem Sache der Länderpolizeien. Und das bedeutet, so die Grünen, unklare Zuständigkeiten und Sicherheitsrisiken. Außerdem fordern sie eine Art Superüberwachung aller kritischen Standorte bei uns. Die Weichen dafür müssten auf einem Drohnengipfel im Kanzleramt gestellt werden. Sicher ist, die Drohnentechnik, die entwickelt sich rasend schnell. Eine Riesenherausforderung, gibt auch der Bundesinnenminister zu. Claudia Wächter, Nachrichtenredaktion.
1: Das Bundeswirtschaftsministerium versucht, Sorgen zu zerstreuen, dass es im kommenden Winter Engpässe bei der Gasversorgung geben könnte. Nach aktuellem Erkenntnisstand sei eine Gasmangellage nicht zu erwarten, heißt es in einem Papier des Ministeriums. Einen staatlichen Eingriff schließt man aber für die Zukunft nicht aus. Man nehme es ernst, dass die deutschen Gasspeicher deutlich weniger gefüllt seien als in den vergangenen Jahren. Wegen eines Feuers im Hürtgenwald in der Eifel in Nordrhein-Westfalen hat es vor einer Woche Evakuierungen gegeben. Jetzt ist der Brand komplett gelöscht. Auch im Brandgebiet im Naturschutzgebiet Hohes Venn im belgischen Grenzgebiet zu Deutschland hat sich die Lage entspannt.
3: Große Erleichterung beim Bürgermeister von Hürtgenwald, der sich bei allen Einsatzkräften und freiwilligen Helfern für ihren unermüdlichen Einsatz bedankt. Kein Haus sei zu Schaden gekommen. Das vom Feuer betroffene Gebiet bleibt allerdings gesperrt, damit kein neuer Brand ausgelöst wird und weil beschädigte Bäume noch umstürzen könnten. Im Hohen Venn sind die Flammen nach offiziellen Angaben unter Kontrolle. Vollständige Entwarnung haben die Behörden aber noch nicht gegeben. Jan-Henner Reitze, Nachrichtenredaktion.
1: 9- bis 10-Jährige sollen künftig eine neue Vorsorgeuntersuchung, bekannt als U-Untersuchung, beim Kinderarzt als Kassenleistung bekommen. Das hat der gemeinsame Bundesausschuss beschlossen, der festlegt, welche medizinischen Leistungen gesetzlich Versicherte in Anspruch nehmen können. Untersucht werden sollen insbesondere ein mögliches Übergewicht, die körperliche Aktivität, die Bildschirmzeit und psychische Auffälligkeiten. Bisher gibt es U-Untersuchungen als Kassenleistung bis kurz nach dem 5. Geburtstag der Kinder.
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4: Und schwupps, da ist diese 5. Sommerferienwoche auch schon fast wieder erledigt. Es ist Freitag. Ihr seid quasi angekommen. Fast im Wochenende. Diese Schicht noch und dann habt ihr es doch fast geschafft, oder? Glaube ich, oder? Teddy Swims jetzt für euch, damit ihr gut durch die Nachtschicht kommt. Mr. Know-It-All. Ich bin Kevin Zimmer. Euch einen schönen frühen Freitag.

0: Cher und The Choop Choop Song. Und jetzt fühlen wir uns alle mal wie kleine Abenteurer. So wie Indiana Jones auf der Suche nach einem versunkenen Schatz. Und das Beste ist, es ist sehr bequem, wir müssen noch nicht mal tauchen dafür. Die Flüsse haben gerade wenig Wasser. Es ist perfekt, dass die uns ihre Schätze einfach so freilegen, ohne dass wir was machen müssen. Carsten Konze ist Schatzsucher derzeit am Rhein. Und der Rhein hat gerade immer noch relativ wenig Wasser drin. Das bedeutet, viel zu viele Schätze zu entdecken. Carsten, wie war der Rhein für dich vor allen Dingen in den letzten Tagen? War es die sprichwörtliche Goldgrube?
1: Für mich war das Niedrigwasser am Rhein in diesem Jahr was ganz Besonderes. Es war wie ein Fenster in die Geschichte, was sich öffnet. Man kam plötzlich an Bereiche dran, wo man sonst nie dran kam. Und mit dem Metalldetektor kann man natürlich dann tolle Sachen finden. Man kann sagen, eine kleine Goldgrube. Ich habe unglaublich viele Münzen natürlich auch gefunden aus verschiedenen Epochen. Vom Euro bis zur Mittelaltermünze war da wirklich alles dabei. Das ist schon was ganz Besonderes.
0: Ja, was waren so die krassesten Sachen, die du gefunden hast?
1: Man findet natürlich unglaublich viel. Also man macht sich da gar keine Vorstellung von. Alleine um die großen Brücken rum, wie viel E-Scooter, Fahrräder dort im Wasser landen. Das ist wirklich unglaublich. Ich habe sogar einen ganzen Motorblock gefunden. Das ist wirklich verrückt. Aber das Krasseste, was ich jemals gefunden habe bei Niedrigwasser am Rhein, war ein Orden der Freimaurer. Und das natürlich besondere Momente, aber auch Ringe zum Beispiel. Ich habe einen Ring neulich in die Schweiz geschickt, den der Ehemann dort verloren hat in Köln.
0: Ach, guck mal, auf was Gutes getan. Was ist für dich das Besondere an so einer Schatzsuche?
1: Das Besondere an der Schatzsuche und gerade jetzt bei dem Niedrigwasser ist halt eben, dass man der Erste ist, der da etwas wieder in den Händen halten kann, was vor Jahrhunderten verloren gegangen ist. Das ist ein ganz besonderer Moment, ein magischer Moment. Und das ist natürlich auch verbunden mit Glücksgefühlen. So ein bisschen wie Lotto spielen oder wie ein Überraschungsei, Spannungsspiel und Schokolade.
0: Ja, ich fühle das voll. Ja, jetzt steigt der Rhein aber wieder. Für die Wirtschaft gut, also für die Schifffahrt, für Schatzsucher wie Carsten Konze. Nicht ganz so gut. Damit fällt, sag ich mal so, diese Schatzsuche da im Rhein für ihn fast weg. Aber er hat schon gesagt auch, er ist auch in Wäldern unterwegs. Also, dank dir und eine erfolgreiche Schatzsuche noch.
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Hallo, schöne Nacht mit uns und jetzt Musik von einer Frau, die mittlerweile in Kanada lebt, aber portugiesische Wurzeln hat. Nelly Furtado und Say It Right. Jetzt bei uns.

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0: Wir haben gerade schon gehört, aufgrund der Hitze der letzten Wochen hat ja unter anderem der Rhein auch immer noch relativ wenig Wasser. Da begeben sich schon Schatzsucher hin, um dort Schätze zu finden, die das Wasser freigelegt hat. Pegel sind also relativ niedrig. Ausgetrocknete Böden haben wir auch aufgrund der Hitze. Zuletzt auch Waldbrände bei uns in NRW. Alles nicht so richtig schön. Jetzt ist endlich wieder Regen da. Kollegin Annabelle Giesbert. Aber wie viel bringt der Regen für die trockenen Böden aktuell?
1: Also die Pflanzen und die oberste Erdschicht freuen sich auf jeden Fall. Für die extrem niedrigen Grundwasserstände reicht ein kurzer Regenschauer aber nicht aus. Eigentlich ist es ja so, die Grundwasservorräte leeren sich immer zum Sommer hin. Zwischen November und April füllen sie sich dann wieder auf. Dieses Jahr ist es aber anders, die Vorräte gehen weiter zurück und das ist dann ein Problem. Der Regen hilft also erst einmal vor allem an der Oberfläche. Damit sich aber auch tiefer im Boden etwas verändert, müsste es eigentlich mehrere Tage am Stück ordentlich regnen.
0: Ja, wir hatten ja zuletzt schon ein paar Regentage und ich sag mal so, in den nächsten Tagen ist auch immer mal wieder Regen gemeldet. Oder ist das jetzt irgendwie Tropfen auf einen heißen Stein?
1: Nein, ganz und gar nicht. Wenn sich Bäche, Teiche und andere Gewässer wieder füllen, dann wird das Grundwasser zumindest geschont. Die Lage kann sich dadurch etwas entspannen und auch stabilisieren. Und auch für die Tierwelt ist der Regen eine echte Erleichterung. Rehe, Wildschweine und Füchse können sich bei feuchter Luft wieder besser orientieren. Für kleinere Tiere sind gefüllte Wasserstellen besonders wichtig. Auch für Gemüsearten, die erst später reifen, wie beispielsweise Kohl oder Kraut, kann der Regen noch entscheidend sein.
0: Also Regen hilft erstmal, vor allen Dingen nach der Hitze und Trockenheit der letzten Woche. Wäre natürlich gut, wenn es ein bisschen länger regnen würde. Ja? Wir akzeptieren das.
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0: Taylor Swift. I knew it, I knew you.
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1: Ich bin David Riemer. In den nächsten Monaten startet die Heizsaison. Die Gasspeicher sind in diesem Jahr nur halb gefüllt. Das Bundeswirtschaftsministerium versucht allerdings zu beruhigen. Eine Gasmangellage sei im kommenden Winter nicht zu erwarten.
2: Entscheidend sind ja nicht nur die Speicher, betont das Ministerium. Gas komme auch über Pipelines aus Norwegen, anderen EU-Ländern und den LNG-Terminals. Außerdem, eine angespannte Marktlage sei noch keine Versorgungskrise. Aber man werde sich kümmern, falls nötig. Verbraucherschützer haben aber bereits vor steigenden Gaspreisen gewarnt. Und auch die Linke mahnt, die Wirtschaftsministerin müsse endlich aktiv werden. Claudia Wächter, Nachrichtenredaktion.
1: Die Bundespolizei muss sich in den kommenden Jahren verstärkt gegen Drohnenangriffe wappnen. Das dürfte herausfordernd werden, denn Bundesinnenminister Dobrindt rechnet mit einem Wettrüsten zwischen der eigenen Drohnenabwehr und Angreifern. Die neue Einheit soll bis Jahresende auf 300 Beamte anwachsen. Grund ist der schwerwiegendste Vorfall mit einer Drohne. Sie war Anfang August mit Sprengstoff und Zündmechanismus am Flughafen Leipzig-Halle entdeckt worden. Viele Politiker vermuten, dass Russland dahinter steckt. Dänemark als Urlaubsland erlebt einen Ansturm. Im ersten Halbjahr wurden rund 26 Millionen Übernachtungen gezählt. Das ist ein Rekord. 7,5 Millionen Übernachtungen gingen davon auf das Konto deutscher Urlauber.
3: Die Faszination Skandinavien ist offenbar ungebrochen. Und für deutsche Urlauber ist Dänemark als direktes Nachbarland schon lange ein Top-Ziel. Dass die Zahlen in diesem Jahr nochmal deutlich gestiegen sind, dürfte neben der nordischen Gelassenheit auch mit dem Wetter zusammenhängen. Denn während Südeuropa und auch Deutschland selbst wochenlang unter einer Hitzeglocke hingen, war es hoch im Norden deutlich angenehmer. Hotels, Ferienhäuser und auch Campingplätze waren dabei gleichermaßen gefragt. Diana Kramer, Nachrichtenredaktion.
1: Nach dem schweren Erdbeben in Kolumbien ist die Zahl der Toten auf 319 gestiegen. Über 4.500 Menschen wurden verletzt. 260 weitere gelten als vermisst, halten die Behörden mit. Die Regierung hat für 15 betroffene Bezirke einen 30-tägigen Notstand ausgerufen. Damit kann sie unter anderem schneller Geld für Nothilfe und Wiederaufbau mobilisieren und staatliche Mittel umschichten.
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4: Und jetzt für euren frühen Freitag auf der Playlist gleich Max Giesinger. Wenn sie tanzt, vorher noch Musik, damit ihr wach bleibt. Hier bei uns Show Me Love.

0: Und ich sage euch ja immer, hey, die 90er, das ist so meine Zeit gewesen. Da war ich jugendlich, da bin ich musikalisch, filmtechnisch sozialisiert worden, wie ich das gerne sage, ja? So. Aber anscheinend bin ich doch nicht so ein 90er-Experte, denn es gab wohl eine Zeichentrickserie, die ist komplett in den 90ern an mir vorbeigegangen. Hier, das hier.
1: Huba! Huba, Huba, Huba!
0: Kennt ihr das?
1: Huba!
0: Huba, Huba! Ja, klingt ein bisschen für mich wie die Minions der 90er.
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0: Und ihr werdet vielleicht sagen, ey Zimmer, das kann doch nur das Masopilami sein. Ja? Und ich so, das was? Ja, in den 90ern gab es diese Zeichentrickserie im Fernsehen mit dem Fantasiewesen aus dem Dschungel. Ich habe keine Ahnung, was das war. Aber jetzt gibt es diesen Riesenhype von damals als Kinofilm. Filmexperte Jörg Albrecht.
3: Ja, ein Film, der in Frankreich bereits richtig abgeräumt hat. Über 6 Millionen Kinogänger wollten da das Masopilami schon sehen. Aber bis das niedliche Tierchen im Film zum ersten Mal auftaucht, vergeht eine ganz schön chaotische halbe Stunde, wenn der Zoo-Mitarbeiter den Auftrag bekommt, ein wertvolles Paket auf einem Kreuzfahrtschiff von Südamerika nach Frankreich zu schmuggeln.
4: Es gibt eine Regel: öffne niemals das Paket. Und du nimmst deine Frau und deinen Sohn mit. Zusammen fällt er weniger auf.
5: Okay, kein Problem.
3: In diesem Paket befindet sich ein großes Ei, aus dem dann an Bord des Schiffs das seltenste und wertvollste Tier der Welt schlüpfen wird. Eben das Masopilami. Und das hat natürlich seinen ganz eigenen Kopf.
6: Mach das nicht, nein!
5: Was ist hier los?
6: Es trinkt das Duschgel.
0: Ja, okay, auf dieser Kreuzfahrt geht definitiv mehr ab als bei Florian Silbereisen auf dem Traumschiff, würde ich mal sagen. Ne?
3: Das kann ich garantieren, aber dieses Chaos muss man schon auch mögen. Von dem ganzen Klamauk, den Zoten und dem Slapstick wird man nämlich regelrecht erschlagen. Und mittendrin ist dann natürlich noch das niedliche Tierchen. An die Klasse der Paddington-Abenteuer, da reicht das Masopilami nicht ran. Aber als turbulentes Familienabenteuer geht der Film in Ordnung.
0: Okay, für alle Freunde der 90er, die zumindest diese Zeichentrick-Fernsehserie mal geguckt haben, Masopilami ab heute in unseren Kinos. Vielleicht gehe ich rein, damit ich das auch mal endlich kennenlerne.
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7: Kamera, Love Sober.
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So, gleich holen wir mal ein bisschen den Zauberkasten raus. Also ich mache das nicht, das macht der Lady Gaga. Mit Abracadabra. Spielen wir gleich. Vorher Lifehouse.

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0: So Easy to Fall in Love. Ein Song, der soundmäßig so ein bisschen älter klingt, ja, aber ganz aktuell ist. Und die Jugendlichen stehen voll drauf, ja. Und auch Atze Schröder möchte ja die Jugendlichen erreichen.
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3: Ja, nee, ist klar.
4: Die jungen Leute telefonieren ja gar nicht mehr, ne? Ich habe das doch beobachtet. Alles unter 40 geht gar nicht mehr ran, wenn du anrufst. Die haben zwar den ganzen Tag das Handy vor der Nase, aber wehe, das klingelt. Da kriegen die kalten Schweiß auf der Stirn. Woran liegt das? Studien sagen, die kleinen Hosenscheiße haben Angst zu telefonieren. Das direkte Gespräch bedeutet für die Kontrollverlust, fehlende Bedenkzeit und Druck, sofort reagieren zu müssen. Und das kann diese Generation nicht mehr. Aber wie man bei WhatsApp das blaue Häkchen ausschaltet, das haben die schon in der Grundschule gelernt. Aber wie ist das denn zu dieser Vermeidungsstrategie beim Telefonieren überhaupt gekommen? Weil eine Sprachnachricht, das schicken sie ja. Mit 3 Stunden Verzögerung natürlich, aber dann direkt ein ganzes Hörbuch. Ganz einfach, es liegt an den unbequemen Fragen, die zum Beispiel Eltern am Telefon stellen. Wo bist du denn gerade? Ja, auf diese Frage will man als junger Mensch einfach selten wahrheitsgemäß antworten. Und Sätze wie, Mama, ich bin in Holland und wir haben gerade richtig Stress mit den Bullen, tun ja auch nichts für den Familienfrieden.
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1: Ich bin David Riemer. Der Winter rückt näher und Gasspeicher sind erst zur Hälfte gefüllt. Verbraucherschützer warnen deshalb vor steigenden Preisen. Die Opposition fordert die Bundesregierung auf, aktiv zu werden. Das Bundeswirtschaftsministerium versucht zu beruhigen und sagt, es sei keine Mangellage zu erwarten. Der Chef der Bundesnetzagentur Müller appelliert im ZDF an Versorger, ihre Speicher zu füllen.
2: Es ist genug Gas verfügbar. Man muss es nur einkaufen und auch in Deutschland, in Europa einspeichern. Das kann man Stand heute auch noch schaffen. Man muss dafür nur jetzt richtig ranklotzen.
1: Die Gaspreise sind in diesem Sommer wegen des Iran-Kriegs ungewöhnlich hoch, weshalb Händler weniger Gas für den Verkauf im Winter einkaufen. Der Aufbau von Fähigkeiten zur Abwehr von Drohnen wird für die Bundespolizei in den kommenden Jahren